0: zurückgefunden haben. Rein in die Sportschuhe und zurück ins Training geht es ab sofort für die Nationalspieler des FC Bayern München. Knapp einen Monat nach dem WM-Aus sind Kimmich, Neuer, Tah und Co. frisch erholt aus dem Urlaub zurück. Zuerst gab es ein paar medizinische Checks und nun wird im Sommertrainingslager am Tegernsee gearbeitet. Am Donnerstag steht dann für das Team das erste Testspiel gegen den örtlichen FC Rottach-Egern an. Soweit die Meldungen und die Radio Teddy Nachrichten. 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
1: 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Der Mond ist in der Nacht fast überall gut zu sehen. Maximal 17 Grad bekommen wir. Am Mittwoch wird ein toller Sommertag bei bis zu 36 Grad. Und es bleibt trocken.
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0: Sandra hier vom Radio Teddy Vormittag. Hier geht's jetzt wieder um Elternthemen.
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0: Also das ist ein Thema, über das ich mich auch ziemlich ärgere. Wir rufen unsere Kinder, weil wir los wollen, weil es Essen gibt. Und es folgt eigentlich immer die Antwort, ja, gleich. Ich komme gleich. Ein Moment noch. Gleich. Sie kommen einfach nie sofort. Radio Teddy Familienexpertin Henriette Grünert. Warum ist das so? Warum heißt es immer gleich, gleich, gleich? Warum nicht sofort?
2: Schön ist immer, sich das mal andersrum zu fragen. Wenn unsere Kinder rufen, wie oft sagen wir, ja, ich komme gleich, ich mache das schnell noch zu Ende.
0: Ah, Mist.
2: Genau, kenne ich auch. Ja, weil man denkt, ach, jetzt bin ich hier gerade mittendrin, jetzt mache ich schnell noch zu Ende, aber ich komme ja gleich, ich bin gleich bei dir. Ja, noch 2 Sekunden. Genau, das heißt, einmal machen sie es uns natürlich nach und andererseits haben sie noch kein Zeitgefühl. Also gleich kann auch 10 Minuten sein, das ist egal. Da müssen wir halt dann an unsere Kommunikation nochmal dran und müssen vielleicht auch irgendwie nach einer gewissen Zeit halt nochmal erinnern, dass das Essen auf dem Tisch steht. So, aber da, wir müssen dran und Geduld.
0: Ja, da kann ich mir persönlich wirklich auch mal in die eigene Nase fassen. Ich habe auch nicht immer gleich Zeit. Danke an Radio Teddy Familienexpertin Henriette Grünert.
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1: Mit Nils, hallo. Urlaub auf einem Kreuzfahrtschiff, davon träumen ja viele. Annifried fragt, warum heißt die Kreuzfahrt eigentlich Kreuzfahrt? Die Kreuzfahrt geht auf das Kreuzen zurück. Der Begriff Kreuzen kommt vom Segeln und heißt, ein Ziel im Zickzackkurs anzulaufen. Man kreuzt dabei in einem bestimmten Seegebiet hin und her. Die allererste Kreuzfahrt gab es im Jahr 1891, und zwar mit der Auguste Victoria von Deutschland aus. Start war in Cuxhaven, von da aus ging es dann über das britische Southampton bis ins Mittelmeer und dann wieder zurück nach Hamburg. 2 Monate lang war die Seereise. Erfunden hat sie der Hamburger Schifffahrtunternehmer Albert Ballin. Der hat sich überlegt, dass man gutes Geld verdienen kann, wenn Passagierschiffe praktisch nicht mehr nur im Linienverkehr Leute von einem Ort zum anderen bringen, sondern man auf Schiffen richtig Urlaub machen kann. Gesagt, getan. Und so ist die Fahrt über die Meere mit dem Kreuzfahrtschiff langsam aber sicher zu einer der beliebtesten Urlaubsreisen geworden. Und inzwischen machen auch sehr viele Familien mit Kindern eine Kreuzfahrt.
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2: Heute geht es um das Thema Konzentration bei Grundschulkindern. Das beschäftigt viele Eltern. Und Grundschullehrerin Viola Patricia Herrmann sagt, wir Eltern dürfen aber auch nicht zu viel erwarten. 15 Minuten Konzentration in der ersten Klasse, 25 Minuten Konzentration in der sechsten Klasse. Mehr ist je nach Alter der Kinder einfach nicht drin. Viola, wenn wir jetzt merken, dass sich unser Kind deutlich weniger konzentrieren kann, dann macht es ja vielleicht erstmal Sinn, die häufigsten Konzentrationskiller im Grundschulalter zu kennen, oder?
3: Alles prinzipiell, was ablenkt. Das Handy oder ein Tablet, ein Computer, sowas sollte vermieden werden. Genauso wichtig ist es auch, dass das Kind einen aufgeräumten Arbeitsplatz hat, dass da nicht alles voll liegt mit Spielsachen oder anderen Dingen, die dann ganz schnell ablenken, weil sie erstmal interessanter sind als die Mathehausaufgabe. Und ebenfalls ist es wichtig, wenn man jetzt mehr Kinder noch hat, dass jedes Kind ein Stück weit Ruhe für seine Arbeit findet. Dass es das Gefühl hat, wir befinden uns jetzt alle in einer Arbeitsphase und ich verpasse draußen nichts im Familienalltag. Also wenn es draußen spannender ist, weil gerade Brettspiel gespielt wird, dann ist es natürlich schwer, sich auf die Hausaufgabe zu konzentrieren. Wichtiger wäre es dann, dass ich weiß, ich verpasse nichts und kann mich fokussieren. Wenn ich fertig bin, kann ich wieder mitmachen.
2: Mhm. Wann spricht man denn eigentlich bei Kindern von einer wirklichen Konzentrationsschwäche?
3: Eigentlich erst dann, wenn Kinder sich permanent gar nicht konzentrieren können. Wenn sie also auch Dinge, die ihnen eigentlich Spaß machen, nicht konzentriert ausüben können. Wenn auch da die Aufmerksamkeitsspanne deutlich unter 15 Minuten liegt, dann würde ich das schon mal anderweitig abklären lassen.
2: Danke an Grundschullehrerin Viola Patricia Herrmann. Noch mehr Elterntipps von Montag bis Freitag in unserer Elternsendung am Vormittag hier bei Radio Teddy. 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
4: Mit Angie Klaft. Hallo zusammen. Und das sind die wichtigsten Meldungen des Tages. Die Wahl zum Jugendwort des Jahres geht in die nächste Runde. Kinder und Jugendliche konnten ihre Vorschläge einreichen und nun steht die Top 10 fest. Ganz vorne mit dabei sein dürfte 6-7. Was das genau bedeutet, checkt niemand so genau. Es funktioniert eher wie eine Art Geheimcode unter Freunden. Neu mit dabei ist auch Crash Out. Das sagt man, wenn man sich über etwas ganz doll ärgert. Mit Digger hat es wieder ein echter Klassiker in die Top 10 geschafft. Und dank Ultramarathonläufer Ardas Hachi kann auch für Super abgestimmt werden. Das ist türkisch und bedeutet super. Eure Stimme für euer Lieblingsjugendwort könnt ihr ab sofort online abgeben auf jugendwort.de. Dass Katzen sich gegenseitig putzen, gilt ja als Freundschafts- oder Liebesbeweis. Aber eine neue Studie zeigt, gegenseitiges Putzen und Abschlecken kann auch etwas anderes bedeuten. Forschende der Universität Gent in Belgien und der University of Lincoln in England haben knapp 50 Katzenpaare in unterschiedlichen Situationen beobachtet. Und dabei haben sie auch ganz genau aufs gegenseitige Putzen geachtet. Während oder nach einem Streit putzen sich die Tiere ebenfalls. Die Forschenden schätzen, dass Katzen das Putzen auch als Übersprungshandlung nutzen. Also auch dann machen, wenn sie starken Stress bewältigen müssen. Und es scheint auch einfach einen praktischen Nutzen zu haben, denn an schwer erreichbaren Stellen wie auf dem Kopf oder hinter den Ohren kommt eine andere Katze eben besser ran. Im Hafen von Wismar ist ein Wal gesichtet worden. Die Wasserschutzpolizei vermutet, dass es ein so um die 8 Meter langer Buckelwal gewesen sein könnte. Ganz so einig sind sich die Experten da aber nicht. Das Landesumweltministerium sagte, dass der Wal gesund aussehe. Das Tier könnte schon länger an der Ostseeküste unterwegs sein, denn vor knapp einer Woche wurde auch in der Kieler Förde ein Wal gesichtet. Die Wasserschutzpolizei hat ihn zunächst weiter beobachtet und dann den Sichtkontakt verloren, als der Wal in Richtung Ausfahrt geschwommen war. Das heißt, der Wal könnte von alleine wieder ins Meer zurückgefunden haben. Rein in die Sportschuhe und zurück ins Training geht es ab sofort für die Nationalspieler des FC Bayern München. Knapp einen Monat nach dem WM-Aus sind Kimmich, Neuer, Tah und Co. frisch erholt aus dem Urlaub zurück. Zuerst gab es ein paar medizinische Checks und nun wird im Sommertrainingslager am Tegernsee gearbeitet. Am Donnerstag steht dann für das Team das erste Testspiel gegen den örtlichen FC Rottach-Egern an. Soweit die Meldungen und die Radio Teddy Nachrichten. 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
6: Der Mond ist in der Nacht fast überall gut zu sehen. Maximal 17 Grad bekommen wir. Am Mittwoch wird ein toller Sommertag bei bis zu 36 Grad. Und es bleibt trocken.
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2: Heute geht's um die Wohlfühlatmosphäre im und rund ums Kinderbett. Über das Schlafverhalten unserer Vorfahren weiß man, dass sie entweder splitterfasernackt oder mit einem Kleidungsstück, das sie auch am Tage getragen haben, ins Bett gekrochen sind. Schlafmedizinerin Dr. Samia Little-Elk hat einen Tipp für uns, in welcher Kleidung unsere Kinder am besten schlafen.
3: Ein gemütlicher Schlafanzug, wo die Kinder sich drin wohlfühlen, worin die Kinder nicht zu sehr schwitzen und ihnen auch nicht kalt ist. Und das muss man so ein bisschen gucken. Da sind die Kinder auch ein bisschen unterschiedlich. Der eine mag es lieber kühler, der andere lieber wärmer. Und dann gibt es Kinder, die finden so Frotti-Schlafanzüge total toll. Andere finden die kratzig. Und da muss man so ein bisschen auch auf die Kinder mithören.
2: Können denn so die Klamotten, die das Kind zum Schlafen trägt, auch so ein bisschen dem Körper signalisieren? Jetzt hast du wieder deinen Frotti-Schlafanzug an, jetzt wirst du langsam müde.
3: Absolut. Also ein Schlafanzug anziehen kann ja auch ein schönes Ritual sein und ein Teil eines Einschlafrituals, wenn man das zusammen macht und dann gibt es die Gute-Nacht-Geschichte, Zudecken und so, ne, und einen Gute-Nacht-Kuss. Das heißt, allein das Schlafanzug anziehen als Teil eines Rituals kann Geborgenheit schaffen. Ja, und dann gibt es ja auch süße Motive für Kinder. Vielleicht schlafen sie dann in ihrem Superhelden-Outfit sozusagen und haben ihren Superhelden vorne drauf. Und auch das schafft tatsächlich Geborgenheit und Sicherheit.
2: Also geliebte Nachtwäsche kann für eine bessere Schlafatmosphäre sorgen. Vielen Dank an Schlafmedizinerin Dr. Samia Little-Elk. 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
1: Mit Nils, hallo. Und es gibt diese neue Frage hier.
2: Hallo, ich bin Amelia, 11 Jahre aus Berlin. Meine Frage ist, wieso soll man, wenn man was gegessen hat, nicht sofort schwimmen gehen?
1: Ja, Amelia, es geht sogar noch weiter. Es gibt Leute, die behaupten, wer mit vollem Magen schwimmen geht, der kann sogar ertrinken. Aber das ist Quatsch, sagt Professor Dr. Jean-François Chineau. Er ist Arzt und unterrichtet an der Uni Göttingen Medizin. Wer nach dem Essen gleich ins Wasser will, der darf das auch. Das ist nicht gefährlich und davon stirbt auch keiner, versichert der Fachmann. Eine ganz andere Frage ist, ob wir uns nach einem guten Mittagessen im Wasser überhaupt wohlfühlen. Viele Menschen wollen nämlich nach dem Essen gar nicht gleich schwimmen gehen. Denn richtig ist, dass unser Körper nach dem Essen erstmal richtig viel zu tun hat. Er muss schließlich die Nahrung verdauen. Magen, Darm und Leber brauchen dafür eine gute Versorgung mit Sauerstoff. Und diese Aufgabe übernimmt das Blut. Es fließt immer dahin, wo es gerade gebraucht wird. Wenn wir gerade gegessen haben und schwimmen gehen, dann streiten sich Bauch und Muskeln sozusagen ums Blut. Und nun glauben manche Menschen, dass sie ertrinken können, weil die Muskeln nicht genug durchblutet werden. Aber das stimmt nicht, sagt der Arzt. Wer also nach dem Essen Lust auf Schwimmen hat, der darf ins Wasser. Und wer zu müde ist, der wartet einfach.
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9: Der Mond ist in der Nacht fast überall gut zu sehen. Maximal 17 Grad bekommen wir. Am Mittwoch wird ein toller Sommertag bei bis zu 36 Grad. Und es bleibt trocken.
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1: Hey Flossenfreunde, hier ist Dizzy Disco, der Disco-Delfin aus der Lagune Nummer 3. Seid ihr für den Tag bereit?
2: Ja!
1: Sag mal, schlaft ihr noch? Ich hab ja gar nichts gehört. Flossen hoch, wer ist dabei?
2: Yeah.

0: Fantastisch.
1: Hallo, ich bin Jochen.
0: Hey, Jochen ist auch wieder dabei. Und habt ihr schon Larry gesehen? Ruft mal Krokodil.
2: Hi.
0: Krokodil.
2: Koko was?
0: Krokodil.
3: Das ist mein Lieblingsspiel.
0: Einsiedlerkrebs, wie geht's? Du weißt doch, welche blubberbunten Knöpfe man dreht. Also lass uns allen Flossenfreunden zeigen, wie eine echte Aquaparty geht.
1: Yeah.

0: Liebe Eltern, Sandra hier vom Radio Teddy Vormittag. Und jeden Tag zwischen 10 und 2 spreche ich mit euch über die Familie.
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0: Es kommt nicht nur bei den ganz, ganz kleinen Kindern vor. Auch bei meinem 6-jährigen Sohn Hannes kommt das unter Umständen manchmal noch vor, wenn er Spielfreunde zu Hause hat, dass das Spielzeug nicht geteilt werden darf. Dass der Spielfreund meines Sohnes beispielsweise ein bestimmtes Spielzeug gar nicht erst anfassen darf. Ich bin dann immer so ein bisschen enttäuscht. Radio-Teddy-Familien-Expertin Henriette Grünert, wie ist denn das, ist das normal? Warum fällt es unseren Kindern denn so schwer, ihr Spielzeug zu teilen?
2: Tatsächlich ist es für Kinder wie eine Erweiterung ihres Selbsts. Ja? Also diese Spielzeuge sind quasi ihr Innerstes. Und insofern ist das was, was einfach zu ihnen gehört. Und das dann abzugeben und zu sagen, ich gebe dir das für eine Zeit, das geht irgendwann, weil dann das Konzept innerlich entsteht. Mhm. Aber es gibt Zeiten, da ist es für die wahnsinnig schwierig. Wichtig finde ich, Kinder nicht zum Teilen zu zwingen. Wir wollen ja immer die Kinder, die teilen. Aber gleichzeitig nehmen wir ihnen damit eben auch was. Ich würde gucken, gerade wenn Besuch kommt, da vielleicht irgendwie eine Kiste zu machen, was Gemeinsames, wo klar ist, wenn jemand kommt, sind das die Spielzeuge, die dir jetzt nicht ganz so wichtig sind, die vielleicht auch mal jemand anders anfassen darf. Und es gibt ganz klar Dinge, wo du auch sagen darfst, das gehört mir, es ist meins. Da die ein bisschen zu entlasten, dass da nicht so dieser Druck ist von, ja, ich muss jetzt aber und nur dann werde ich gemocht und nur dann bin ich ein guter Spielkandidat, sondern es darf jeder seins haben.
0: Danke an Radio Teddy Familienexpertin Henriette Grünert.
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4: Mit Angie Klaft. Hallo zusammen. Und das sind die wichtigsten Meldungen des Tages. Die Wahl zum Jugendwort des Jahres geht in die nächste Runde. Kinder und Jugendliche konnten ihre Vorschläge einreichen und nun steht die Top 10 fest. Ganz vorne mit dabei sein dürfte 6-7. Was das genau bedeutet, checkt niemand so genau. Es funktioniert eher wie eine Art Geheimcode unter Freunden. Neu mit dabei ist auch Crash Out. Das sagt man, wenn man sich über etwas ganz doll ärgert. Mit Digger hat es wieder ein echter Klassiker in die Top 10 geschafft. Und dank Ultramarathonläufer Ardas Hachi kann auch für Super abgestimmt werden. Das ist türkisch und bedeutet super. Eure Stimme für euer Lieblingsjugendwort könnt ihr ab sofort online abgeben auf jugendwort.de. Das Katzen sich gegenseitig putzen gilt ja als Freundschafts- oder Liebesbeweis, aber eine neue Studie zeigt, gegenseitiges Putzen und Abschlecken kann auch etwas anderes bedeuten. Forschende der Universität Gent in Belgien und der University of Lincoln in England haben knapp 50 Katzenpaare in unterschiedlichen Situationen beobachtet. Und dabei haben sie auch ganz genau aufs gegenseitige Putzen geachtet. Während oder nach einem Streit putzen sich die Tiere ebenfalls. Die Forschenden schätzen, dass Katzen das Putzen auch als Übersprungshandlung nutzen. Also auch dann machen, wenn sie starken Stress bewältigen müssen. Und es scheint auch einfach einen praktischen Nutzen zu haben, denn an schwer erreichbaren Stellen wie auf dem Kopf oder hinter den Ohren kommt eine andere Katze eben besser ran. Im Hafen von Wismar ist ein Wal gesichtet worden. Die Wasserschutzpolizei vermutet, dass es ein so um die 8 Meter langer Buckelwal gewesen sein könnte. Ganz so einig sind sich die Experten da aber nicht. Das Landesumweltministerium sagte, dass der Wal gesund aussehe. Das Tier könnte schon länger an der Ostseeküste unterwegs sein, denn vor knapp einer Woche wurde auch in der Kieler Förde ein Wal gesichtet. Die Wasserschutzpolizei hat ihn zunächst weiter beobachtet und dann den Sichtkontakt verloren, als der Wal in Richtung Ausfahrt geschwommen war. Das heißt, der Wal könnte von alleine wieder ins Meer zurückgefunden haben. Rein in die Sportschuhe und zurück ins Training geht es ab sofort für die Nationalspieler des FC Bayern München. Knapp einen Monat nach dem WM-Aus sind Kimmich, Neuer, Tah und Co. frisch erholt aus dem Urlaub zurück. Zuerst gab es ein paar medizinische Checks und nun wird im Sommertrainingslager am Tegernsee gearbeitet. Am Donnerstag steht dann für das Team das erste Testspiel gegen den örtlichen FC Rottach-Egern an. Soweit die Meldungen und die Radio Teddy Nachrichten. 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
5: 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Der Mond ist in der Nacht fast überall gut zu sehen. Maximal 17 Grad bekommen wir. Am Mittwoch wird ein toller Sommertag bei bis zu 36 Grad. Und es bleibt trocken.
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1: Mama, kannst du das Licht anlassen? Das höre ich sehr oft abends von meinem 6-jährigen Sohn Hannes. Er möchte wirklich gerne wenigstens mit so einem kleinen Nachtlicht einschlafen. Ist für mich auch vollkommen okay. Und anscheinend kennen das auch über 70% von euch, liebe Eltern. Das sagt nämlich unsere Abstimmung auf den Radio Teddy Social Media Kanälen. Radio Teddy Familienexpertin Henriette Grünert, warum ist es denn für unsere Kinder eigentlich so ein großes Bedürfnis, oft lieber mit Licht einzuschlafen?
2: Das ist eine Art von Sicherheit, ne? Es ist auch von ganz ursprünglichen Zeiten noch übrig, ne? Dass wir in der dunklen Höhle gab es halt auch ein Feuer, ne? Was dann zumindest nachts noch glimmt, damit man vielleicht nicht auf den großen Stein tritt, ne? So, dafür ist es, ne? Häufig einfach so ein Sicherheitsbedürfnis. Es gibt ja auch diese Monsterphase, ne? Wo sie dann Monster unterm Bett vermuten und hinter der Tür und.
1: Da sieht man die ja mit Licht besser.
2: Natürlich. Nee, da kommen die nicht. Da trauen die sich ja nicht rein.
1: Ach, da kommen die.
2: Schlafen ist für Kinder, das muss man wirklich verstehen, so ein Loslassen in die unbekannte Welt. Ne? Die verabschieden sich quasi aus dem Hier und Jetzt in ihre andere Welt. Und dieses Loslassen, gerade der Übergang, ist halt manchmal wirklich schwierig für die. Ne? Und alles, was dann Sicherheit bedeutet, macht es leichter.
1: Vielen Dank an unsere Radio Teddy Familienexpertin Henriette Grünert.
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1: Mit Nils, hallo. Und sie schwirren schon wieder um uns herum, die Mücken. Und sie stechen. Deshalb gibt es diese wirklich berechtigte Kinderfrage hier.
2: Ich bin Alba und ich würde gerne wissen, warum Mücken existieren.
1: Ganz einfach. Die Mücken sind einfach wichtig, weil sie für viele Tiere ein wahres Festessen sind. Mit Mücken bekommen die Vögel zum Beispiel ihre hungrigen Babys satt. Also auch wenn wir es nicht glauben können, Mücken gehören wie alle anderen Tiere zur biologischen Vielfalt und sorgen so für ein biologisches Gleichgewicht. Denn auch Fische, Spinnen und Frösche fressen gerne Mücken. Heißt also, ohne die Mücken würden viele Tiere verhungern. Und deshalb sind auch die Mücken für etwas gut. Auch wenn wir uns das mit total zerstochenen Armen und Beinen und juckenden Kaddeln überhaupt nicht vorstellen können. Übrigens, auch das ist wichtig zu wissen, die Mücken stechen uns nicht, weil sie uns ärgern wollen. Nein, die weiblichen Mücken, die Mückenmädchen, die brauchen unser Blut, nachdem sie sich mit einem Männchen gepaart haben, um Eier bilden zu können, aus denen dann ganz viele neue kleine Mücken entstehen. Die Mückenmännchen benötigen gar kein Blut und ernähren sich lieber von Blütennektar.
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16: Der Mond ist in der Nacht fast überall gut zu sehen. Maximal 17 Grad bekommen wir. Am Mittwoch wird ein toller Sommertag bei bis zu 36 Grad. Und es bleibt trocken.
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1: Ja,

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1: Mit Schlafmedizinerin Dr. Samia Little-Elk spreche ich über den gesunden Kinderschlaf. Und gerade die Eltern der kleineren Kinder, die träumen vom Ausschlafen am Wochenende. Vielleicht die Kinder doch mal am Tag vorher später hinlegen? Sammy, was sagst du? Kann das später ins Bett bringen, längeres Ausschlafen am Morgen fördern?
2: Nicht unbedingt. Also wenn das Kind zum Beispiel noch einen Mittagsschlaf braucht, kann es sein, dass es relativ früh wach wird und dann eben mittags nochmal schlafen muss. Man darf aber den idealen Einschlafzeitpunkt nicht verwechseln mit der Tatsache, dass das Kind vielleicht Probleme hat, abends runterzufahren. Das ist also ganz wichtig, dass wir darauf achten, dass die Kinder wirklich so 2 Stunden vorm Schlafengehen auch Zeit haben und Gelegenheit runterzufahren.
1: Hast du da irgendwelche idealen Tätigkeiten und schönen Dinge, die man machen kann in diesen 2 Stunden? Also ich schätze mal, das sind auch 2 Stunden nach dem Abendessen.
2: Richtig. Das heißt, also im Grunde kann man mit dem Abendessen schon den Abend einläuten, wo man dann auch zum Beispiel Fernsehen eher vermeidet, Tablets, Handys auch ausmacht. Dieser Lichteinfluss blockiert das Schlafhormon und dadurch wird der Schlafzeitpunkt noch weiter nach hinten hinausgezögert. Außerdem sind die Kinder aufgeregt, wenn die abends noch irgendwelche Computerspiele spielen. Man sollte nach Möglichkeit, wenn es geht, Streits vermeiden, kurz vorm Schlafen gehen. Also sich immer auch vertragen, bevor die Kinder ins Bett gehen. Man sollte schweres Essen am Abend vermeiden, aber auch vermeiden, dass das Kind hungrig ins Bett geht. Das ist auch wichtig. Ja, und dann macht man eben so Aktivitäten wie Vorlesen, vielleicht noch ein Gesellschaftsspiel spielen, aber vor allen Dingen irgendwann einkuscheln und vorlesen. Sowas ist immer super.
1: Also abendliches Vorlesen und viel Geborgenheit hilft den Kindern, besser zur Ruhe zu kommen. Danke an Radio Teddy Familienexpertin, Schlafmedizinerin Dr. Samia Little-Elk. 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
2: Mit Angie Klaft. Hallo zusammen. Und das sind die wichtigsten Meldungen des Tages. Die Wahl zum Jugendwort des Jahres geht in die nächste Runde. Kinder und Jugendliche konnten ihre Vorschläge einreichen und nun steht die Top 10 fest. Ganz vorne mit dabei sein dürfte 6-7. Was das genau bedeutet, checkt niemand so genau. Es funktioniert eher wie eine Art Geheimcode unter Freunden. Neu mit dabei ist auch Crash Out. Das sagt man, wenn man sich über etwas ganz doll ärgert. Mit Digger hat es wieder ein echter Klassiker in die Top 10 geschafft. Und dank Ultramarathonläufer Ardas Hatschi kann auch für Super abgestimmt werden. Das ist türkisch und bedeutet super. Eure Stimme für euer Lieblingsjugendwort könnt ihr ab sofort online abgeben auf jugendwort.de. Dass Katzen sich gegenseitig putzen, gilt ja als Freundschafts- oder Liebesbeweis. Aber eine neue Studie zeigt, gegenseitiges Putzen und Abschlecken kann auch etwas anderes bedeuten. Forschende der Universität Gent in Belgien und der University of Lincoln in England haben knapp 50 Katzenpaare in unterschiedlichen Situationen beobachtet. Und dabei haben sie auch ganz genau aufs gegenseitige Putzen geachtet. Während oder nach einem Streit putzen sich die Tiere ebenfalls. Die Forschenden schätzen, dass Katzen das Putzen auch als Übersprungshandlung nutzen. Also auch dann machen, wenn sie starken Stress bewältigen müssen. Und es scheint auch einfach einen praktischen Nutzen zu haben, denn an schwer erreichbaren Stellen wie auf dem Kopf oder hinter den Ohren kommt eine andere Katze eben besser ran. Im Hafen von Wismar ist ein Wal gesichtet worden. Die Wasserschutzpolizei vermutet, dass es ein so um die 8 Meter langer Buckelwal gewesen sein könnte. Ganz so einig sind sich die Experten da aber nicht. Das Landesumweltministerium sagte, dass der Wal gesund aussehe. Das Tier könnte schon länger an der Ostseeküste unterwegs sein, denn vor knapp einer Woche wurde auch in der Kieler Förde ein Wal gesichtet. Die Wasserschutzpolizei hat ihn zunächst weiter beobachtet und dann den Sichtkontakt verloren, als der Wal in Richtung Ausfahrt geschwommen war. Das heißt, der Wal könnte von alleine wieder ins Meer zurückgefunden haben. Rein in die Sportschuhe und zurück ins Training geht es ab sofort für die Nationalspieler des FC Bayern München. Knapp einen Monat nach dem WM-Aus sind Kimmich, Neuer, Tah und Co. frisch erholt aus dem Urlaub zurück. Zuerst gab es ein paar medizinische Checks und nun wird im Sommertrainingslager am Tegernsee gearbeitet. Am Donnerstag steht dann für das Team das erste Testspiel gegen den örtlichen FC Rottach-Egern an. Soweit die Meldungen und die Radio Teddy Nachrichten. 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
4: Der Mond ist in der Nacht fast überall gut zu sehen. Maximal 17 Grad bekommen wir. Am Mittwoch wird ein toller Sommertag bei bis zu 36 Grad. Und es bleibt trocken.
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1: Mit Nils, hallo. Pauline möchte wissen, warum Grillen die ganze Zeit zirpen und wie sie das machen. Tja, so kleine Tiere machen so einen Krach. Zum Zirpen reibt die Grille Körperteile aneinander. Nicht die Beine, sondern die Flügel. Sie reibt ihre Flügel am Körper. Und so kann sie diese sehr lauten Geräusche machen. Wenn Grillen zirpen, kann man sie bis zu 50 Meter weit hören. Um sich unterscheiden zu können, also um zu merken, welche Grille da wem zuzirpt, zirpen sie unterschiedlich. Es hört sich unterschiedlich an und Grillen zirpen auch zu unterschiedlichen Zeiten, weil sie sich nur mit Grillen der eigenen Art unterhalten wollen. Mit dem Zirpen wollen sie auch sagen, hier bin ich, das hier ist mein Revier. Übrigens zirpen nicht alle Grillen, sondern nur die Männchen, weil sie mit ihren Rufen die Weibchen anlocken wollen. Und je lauter ein Männchen zirpt, desto besser stehen die Chancen bei den Weibchen.
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10: Guten Morgen am Mittwoch, hier ist Ole, ich freue mich, dass ihr mit dabei seid. Liebe Grüße an alle Familien, die sich heute auf den Weg in den Sommerurlaub machen. Und manche machen ja Urlaub am Meer, andere wiederum vielleicht auch an einem Fluss. Und bei Flüssen, da gibt es ja männliche, so wie der Rhein, oder auch weibliche wie die Spree. Warum gibt's denn männliche und weibliche Flüsse? Die Antwort gibt's in ungefähr einer Stunde im Radio Teddy nachgefragt um kurz vor 6:30.
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10: Heute wird es endlich wieder richtig schön warm im ganzen Land. Wir bekommen ganz viel Sonne, ganz viel blauen Himmel und kaum Wolken am Himmel zu sehen. Das Ganze bei Temperaturen bis zu 30 Grad. Guten Morgen am Mittwoch. Hier geht's jetzt weiter mit Musik aus den Charts. Gleich Drop Dead von Olivia Rodrigo und vorher Die Die von Shakira für euch.

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0: Radio Teddy läuft bei euch am Mittwochmorgen. Gleich geht's weiter mit Musik aus den Charts. Save Me Tonight. Vorher hören wir in eine der lustigsten Challenges der letzten Monate rein. Tim macht im Kinderzimmer mit Christinas Töchtern so richtig Party und ihr ratet jetzt gemeinsam mit Christina, zu welchem Song denn getanzt wird.
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2: Es wird gesungen, es wird gesprungen, es wird einfach Party gemacht.
3: Und wir sind dabei!
2: Nicht ganz. Du, Christina, für dich heißt es leider betreten verboten.
3: Da war ja was. Als Elternteil muss ich draußen bleiben, na sage mal.
2: Aber ich kann das verstehen, also wenn ich so an meine Kindheit zurückdenke. Ja. Ich habe auch ganz oft so mit Freunden aus der Nachbarschaft Party gemacht, ja, bei mir im Kinderzimmer. Und da wollte ich auch meine Eltern nie dabei haben, weil ich so dachte, nee, die sind auch so groß. Christina, deswegen stehst du ja in dieser Woche vor der Kinderzimmertür und darfst erkennen, welche Musik da im Kinderzimmer läuft. Logisch, dass das nicht normal klingt, weil die Kinder sind natürlich auch laut, die spielen da drinnen, die Tür ist natürlich zu. Deswegen brauchst du gute Ohren in dieser Woche. Ich hätte fast mitgesungen jetzt.
3: Also für mich ist es völlig klar, dadurch, dass dieser Song mir jedes Mal einen Ohrwurm verpasst. Und vielen Dank jetzt wieder an dieser Stelle. Das ist Abracadabra von Lady Gaga.
2: Und wir hören mal rein, wir machen mal die Tür auf.
4: Ja!
2: Sehr gut! Herzlichen Glückwunsch, Christina. Also das läuft ja wie am Partyschnürchen sozusagen.

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5: Guten Morgen am Mittwoch, genau 6 Uhr haben wir es, hier ist Ole. Ich freue mich, dass ihr eingeschaltet habt und dabei seid. Gleich in ungefähr einer halben Stunde klären wir eine neue Frage im Radio Teddy nachgefragt mit Nils. Und zwar, warum gibt es denn manche Flüsse, die männlich sind? Und manche Flüsse, die weiblich sind, wie zum Beispiel der Rhein oder die Elbe. Die Antwort gibt's um kurz vor 6:30.
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6: Mit Angie Klaft. Guten Morgen. Die Wahl zum Jugendwort des Jahres geht in die nächste Runde. Kinder und Jugendliche konnten ihre Vorschläge einreichen und nun steht die Top 10 fest. Ganz vorne mit dabei sein dürfte 6-7. Was das genau bedeutet, checkt niemand so genau. Es funktioniert eher wie eine Art Geheimcode unter Freunden. Neu mit dabei ist auch Crash Out. Das sagt man, wenn man sich über etwas ganz doll ärgert. Mit Digger hat es wieder ein echter Klassiker in die Top 10 geschafft. Und dank Ultramarathonläufer Ardas Hachi kann auch für Super abgestimmt werden. Das ist türkisch und bedeutet super. Eure Stimme für euer Lieblingsjugendwort könnt ihr ab sofort online abgeben auf jugendwort.de. Das Katzen sich gegenseitig putzen gilt ja als Freundschafts- oder Liebesbeweis, aber eine neue Studie zeigt, gegenseitiges Putzen und Abschlecken kann auch etwas anderes bedeuten. Forschende der Universität Gent in Belgien und der University of Lincoln in England haben knapp 50 Katzenpaare in unterschiedlichen Situationen beobachtet. Und dabei haben sie auch ganz genau aufs gegenseitige Putzen geachtet. Während oder nach einem Streit putzen sich die Tiere ebenfalls. Die Forschenden schätzen, dass Katzen das Putzen auch als Übersprungshandlung nutzen. Also auch dann machen, wenn sie starken Stress bewältigen müssen. Und es scheint auch einfach einen praktischen Nutzen zu haben, denn an schwer erreichbaren Stellen wie auf dem Kopf oder hinter den Ohren kommt eine andere Katze eben besser ran. Rein in die Sportschuhe und zurück ins Training geht es ab sofort für die Nationalspieler des FC Bayern München. Knapp einen Monat nach dem WM-Aus sind Kimmich, Neuer, Tah und Co. frisch erholt aus dem Urlaub zurück. Zuerst gab es ein paar medizinische Checks und nun wird im Sommertrainingslager am Tegernsee gearbeitet. Am Donnerstag steht dann für das Team das erste Testspiel gegen den örtlichen FC Rottach-Egern an. Soweit die Meldungen und die Radio Teddy Nachrichten zum Nachhören gibt's auch jederzeit in der Radio Teddy App und überall, wo es Podcasts gibt.
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6: Im morgendlichen Ferienverkehr hier bei uns in Berlin und Brandenburg kann es immer mal wieder stocken auf der A10, dem östlichen Berliner Ring zwischen Hellersdorf und Rüdersdorf. Hier sind in beiden Richtungen nur zwei Spuren frei. Gute Fahrt!
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5: Der Sommer ist wieder da. Heute am Mittwoch hier bei uns in Berlin und Brandenburg bekommen wir einen Mix aus Sonne und blauem Himmel. Ein paar kleine Wölkchen sind am Himmel zu sehen bei Temperaturen bis zu 28 Grad.
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5: Liebe Kids, alle die jetzt schon wach sind, wir treffen uns gemeinsam im Badezimmer, um zusammen die Zähne zu putzen mit dem Radio Teddy Zahnputz-Hit. Mit dabei ist heute Ben, 7 Jahre. Mit wem putzt du denn immer so deine Zähne?
7: Manchmal putze ich alleine und manchmal putze ich mit meinem kleinen Bruder.
5: Ja, und wir putzen heute alle gemeinsam, alle zusammen. Und zwar zu Apete von Bruno Mars. Und hier kommt auch schon euer Startsignal.
0: Ja! Yeah! Game.

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2: Mit Nils, hallo. In Deutschland haben wir ja jede Menge Flüsse. Mattes möchte nun wissen, warum manche Flüsse weiblich sind und andere männlich. Erstmal stimmt das natürlich. Es gibt die Elbe und die Donau. Der Rhein oder der Main sind eindeutig männlich. Tja, warum ist das so? Die Flussnamen in unserem Raum hier in Deutschland waren und sind in der Regel weiblich. Viele Flussnamen stammen von dem alten Wort für Fluss ab. Da hieß es die Ach. Davon kunden heute noch die Wutach, die Brigach oder die Schwarzach. Aber auch viele andere Flussnamen sind weiblich. Die Elbe haben wir schon genannt, die Fulda, die Weser, die Havel, die Saale und so weiter. Früher meinte man, es komme davon, dass die Menschen in den Flüssen weibliche Gottheiten gesehen haben. Nixen zum Beispiel. Und dann gibt es ja alte Flussnamen. Die sind deshalb oft männlich, weil die Gottheiten, nach denen sie benannt wurden, eben auch männlich waren. Dazu gehört auch der Rhein, nach dem Flussgott Rhenus benannt. Oder auch Moenus war so ein Flussgott, daher kommt der Main. Einige Flüsse sind sogar vom männlichen zum weiblichen Geschlecht gewechselt. Aus dem männlichen Danubius ist die Donau geworden. Andere haben die männliche Bezeichnung behalten. Der Inn, der Lech und einige andere. Übrigens, einen Fluss, der mit dem Artikel das anfängt, den gibt es nicht.
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1: Mittwochmorgen, guten Morgen, hier ist Ole und wir haben für euch die lustigsten, spannendsten und verrücktesten Challenges der letzten Monate. Christina wird irgendwo in Europa mit dem Wohnmobil ausgesetzt und muss dann nur anhand von ein paar Tipps erkennen, wo sie denn rausgelassen wurde. Ihr rätselt mit, gleich in ungefähr 10 Minuten. Und jetzt die wichtigsten Meldungen des Morgens mit Angie. Guten Morgen.
2: Ja, guten Morgen. Olaf ist das Top-Thema für die nächsten Tage. So heißt das Hochdruckgebiet, das uns das Comeback der Schwitzehitze beschert. Sowohl für Kinder als auch Erwachsene heißt das also, abkühlen und die Sonne meiden. Die besten Tipps für eine coole, kühle Sommerzeit gibt es für euch in knapp einer halben Stunde.
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2: Im morgendlichen Ferienverkehr hier bei uns in Berlin und Brandenburg kann es immer mal wieder stocken auf der A10, dem östlichen Berliner Ring, zwischen Hellersdorf und Rüdersdorf. Hier sind in beiden Richtungen nur zwei Spuren frei. Gute Fahrt!
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1: Der Sommer ist wieder da. Heute am Mittwoch in den Sommerferien hier bei uns in Berlin und Brandenburg bekommen wir einen Mix aus Sonne und blauem Himmel. Es bleibt trocken bei Temperaturen bis zu 30 Grad.
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1: Zahnpasta und Zahnbürste geschnappt und dann putzen wir gleich gemeinsam die Zähne, liebe Kids, zum Radio Teddy Zahnputz-Hit. Mit dabei ist Ellie, 8 Jahre. Wonach sollte denn deine Zahnpasta am liebsten schmecken?
5: Ich glaube tatsächlich nach Marshmallow. Weil Marshmallow einfach meine Lieblingsflüssigkeiten sind, wenn sie so schön fluffig sind.
1: Das stimmt, die schmecken richtig lecker. Und wir putzen jetzt zu Save My Love. Liebe Kids, geputzt wird so lange, bis der Radio Teddy Zahnputz-Hit vorbei ist. Und hier kommt auch schon euer Startsignal.
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0: Radio Teddy läuft bei euch am Mittwochmorgen. Hier ist Ole. Ich freue mich, dass ihr mit dabei seid. Gleich geht's weiter mit Musik aus den Charts. Und zwar Golden von Huntrix aus dem Film K-Pop Demon Hunters. Jetzt wird's Zeit, in eine der lustigsten Challenges der letzten Monate reinzuhören. Christina wird irgendwo in Europa mit dem Wohnmobil ausgesetzt und muss dann nur anhand ein paar Tipps erkennen, wo sie denn gerade rausgelassen wurde. Und ihr rätselt jetzt mit.
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2: Heute wird's nochmal so richtig, richtig warm. Wo steht das Wohnmobil heute?
3: Na, das fühlt sich ja fast wie eine Zeitreise an. Also man spürt einfach die Geschichte der Stadt. Zum Beispiel haben ja hier die ersten Olympischen Sommerspiele stattgefunden. Und man sagt auch, hier sei die Wiege der Demokratie. Den Namen hat die Stadt übrigens von einer Göttin. Und zwar die Göttin der Weisheit.
4: Ja. Okay, kenne mich sehr gut aus mit griechischer Mythologie. Auch römische Mythologie, aber in dem Fall geht's um Griechenland. Wiege der Demokratie. Ich hatte auch noch Geschichte-Leistungskurs. Und was wolltest du genau noch mal wissen? Stadt oder Land?
2: Die Stadt.
4: Göttin der Weisheit. Athene! Wir sind in Athen!
2: Ja!
4: Anfangs dachte ich erst an Venedig, als ich den Anfang gehört habe. Und dann kamen die Fakten. Huch, Glück gehabt.
2: Und falls ihr jetzt vor dem Radio denkt, oh Mensch, das klingt ja so richtig schön interessant. Ja, in Athen gibt es auch ganz viele Orangenbäume, die ihr dort beim Spaziergang entdecken könntet. Die Früchte aber bitte nicht essen, denn es sind Bitterorangen. Die sind nicht für den Verzehr geeignet. Die sehen nur super aus.
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0: Radio Teddy läuft bei euch am Mittwochmorgen. Hier ist Ole. Schön, dass ihr mit dabei seid.
1: Lasst uns den Sommer zurückholen.
0: Es hat geklappt. Danke, Olaf. Hoch, Olaf ist nun da. Und wie wir in den nächsten Tagen gut durch die Schwitzehitze kommen, das hört ihr voll in den Radio Teddy Nachrichten mit Angie.
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0: Und das ist in dieser Stunde Radio Teddy Hitmaschine Nico Santos mit seiner Single Why Don't You Stay. Und Nico Santos spricht übrigens nicht nur Deutsch und Englisch, beides natürlich sehr gut, denn er ist auf Mallorca aufgewachsen und somit spricht er auch Spanisch und sogar auch Katalan. Hier ist er jetzt für euch, euer Radio Teddy Superstar der Stunde, Nico Santos mit Why.

0: Das war euer Radio Teddy Superstar der Stunde, Nico Santos mit seiner Single Why Don't You Stay. Gleich geht's weiter mit Musik aus den Charts und zwar Hug Yourself von Kamrat. 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
0: Guten Morgen, am Mittwoch, 7 Uhr ist es und in einer halben Stunde klären wir eine neue Frage im Radio Teddy nachgefragt mit Nils und zwar: Warum muss man denn in Zügen und Bussen sich nicht anschneiden? Ihr kennt es, wenn man in den Urlaub fährt, mit dem Auto zum Beispiel oder auch im Flugzeug fliegt, da schneidet man sich an. Im Zug oder im Bus aber nicht. Warum? Die Antwort klären wir im Radio Teddy nachgefragt. So, und jetzt zu den Radio Teddy Nachrichten. Guten Morgen, Angie. Welche Themen hast du denn für uns heute Morgen dabei?
13: Ja, guten Morgen, Ole. Ich habe nichts Geringeres dabei als das Top-Thema für die nächsten Tage, und zwar die Schwitzehitze. Hoch Olaf heizt uns ab heute ordentlich ein. Da ist es wichtig, dass wir uns abkühlen und die Sonne natürlich möglichst meiden. Was ist denn dein ultimativer Abkühltipp?
0: Also hier im Radio Teddy Studio läuft ständig die Klimaanlage, und zu Hause, da gehe ich auch mal kalt duschen, oder wenn ich ganz faul bin, dann gibt's auch einfach mal ein Eis.
13: Ja, das finde ich auch super. Und noch mehr Abkühltipps für zu Hause hat jetzt Alex aus der Nachrichtenredaktion.
16: Um das Zuhause kühl zu halten, am besten die Fenster geschlossen halten, wenn es draußen wärmer ist als drinnen. Abends und nachts dann gerne querlüften. Auch nasse Bettlaken oder Handtücher bringen vor geöffneten Fenstern Abkühlung. Durch die Verdunstungskälte sinkt die Raumtemperatur merklich. Wer einen Ventilator hat, kann eine Schüssel mit Eiswürfeln davor stellen. Der Luftstrom verteilt kalten Nebel im Raum.
13: Danke, Alex. Und wo es unterwegs kühle Orte zum Verschnaufen für euch gibt, findet ihr mit Online-Erfrischungskarten heraus. Viele Städte haben eine interaktive Stadtkarte mit coolen, kühlen Orten, wie zum Beispiel Museen, Kirchen oder Rathäusern, zusammengestellt. Und sie zeigen euch auch, wo es Trinkbrunnen gibt. Berlin, München und Hamburg haben zum Beispiel genau so eine Erfrischungskarte. Und ganz, ganz wichtig für alle, die mit dem Auto unterwegs sind: Babys, Kinder, Hunde, also einfach alle Lebewesen, die mit an Bord sind, nicht alleine im Auto zurücklassen, sagt auch Fabian Fährmann vom ADAC.
17: Nach einer halben Stunde hatten wir schon annähernd eine Verdoppelung der Innenraumtemperatur. Und da sind wir dann wirklich in Kategorien unterwegs. Da muss man sagen, für die Insassen, ganz egal wer das ist, herrscht da Lebensgefahr.
13: Wie heiß es in eurer Region heute werden soll, hört ihr in wenigen Sekunden hier im Radio Teddy Wetter mit Ole. Soweit die Meldungen, und die Radio Teddy Nachrichten zum Nachhören gibt's auch jederzeit in der Radio Teddy App und überall, wo es Podcasts gibt.
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13: Im morgendlichen Ferienverkehr hier bei uns in Berlin und Brandenburg kann es immer mal wieder stocken auf der A10, dem östlichen Berliner Ring, zwischen Hellersdorf und Rüdersdorf. Hier sind in beiden Richtungen nur zwei Spuren frei. Gute Fahrt!
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0: Der Sommer ist wieder da. Heute am Mittwoch in den Sommerferien hier bei uns in Berlin und Brandenburg bekommen wir einen Mix aus Sonne und blauem Himmel. Es bleibt trocken bei Temperaturen bis zu 30 Grad.
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0: Liebe Kids, wir putzen wieder gemeinsam die Zähne mit dem Radio Teddy Zahnputzen. Wir brauchen natürlich Zahnbürste und Zahnpasta, und dann geht's auch fast schon los. Logan, 7 Jahre alt, putzt du denn vor oder nach dem Essen deine Zähne?
18: Nach dem Essen, weil sonst kriegen die Zähne ja die ganzen Krümel noch ab. Und dann kann man mit der Zahnbürste das dann noch alles abputzen.
0: So mache ich's auch immer. Liebe Kids, wir putzen jetzt zu Hug Yourself von Kamrad. Wir putzen so lange, bis der Radio Teddy Zahnputz-Hit vorbei ist. Und hier kommt auch schon euer Startsignal.
19: Ja!

0: Es ist geschafft. 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

0: Guten Morgen am Mittwoch. Hier ist Ole, ihr hört Radio Teddy, das Familienradio für den ganzen Tag. Gleich geht's weiter mit Musik aus den Charts, Die Die von Shakira. Und jetzt wird eine Runde gequizt.
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0: Jeden Morgen starten wir mit einer Frage, die ihr beim Frühstücken ganz easy beantworten könnt, liebe Familien. Zu gewinnen gibt's heute einen Kinobesuch für die ganze Familie für den neuen

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0: Guten Morgen am Mittwoch, ihr hört Radio Teddy. Hier ist Ole und gleich geht's weiter mit Musik aus den Charts. Gabriella von Cat's Eye und jetzt werden wir einen kleinen Ticken schlauer im Radio Teddy nachgefragt mit Nils. 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
2: Mit Nils, hallo. Und mit dieser neuen Frage hier.
3: Also ich Rosi und ich bin 6. Warum wird Sonne zu Gurtbrüsten nicht angeschnallt?
2: Ja, Josi, Gurte sollen uns ja davor schützen, uns zu stoßen, wenn plötzlich gebremst wird. Dann fliegt man nämlich nach vorn. In der Bahn kann das aber nicht so leicht passieren, da ein Zug nicht sofort anhalten kann wie ein Auto. So ein Zug hat nämlich einen viel längeren Bremsweg, braucht also eine ganze Weile, bis er zum Stehen kommt. Es gibt also keinen Ruck, der die Fahrgäste aus den Sitzen wirft. Im Bus kann das aber schon sein. Aber in der Straßenverkehrsordnung steht, dass Sicherheitsgurte in Bussen während der Fahrt nicht angelegt sein müssen, wenn auch stehende Fahrgäste mitfahren dürfen. Es ist nämlich nun mal so, dass wir es in einem Bus mit einem ständigen Fahrgastwechsel zu tun haben. Und wenn die Leute aussteigen wollen, dann stehen sie nicht erst auf, wenn der Bus steht. Das heißt, in den gefährlichen Situationen, wenn der Bus bremst, steht eigentlich schon immer jemand an der Tür und will aussteigen. Und wenn der Bus anfährt, dann haben viele noch gar keinen Sitzplatz gefunden, stehen also auch noch. Da ist eine Anschnallpflicht fast nicht möglich. Würde es sie doch geben, diese Anschnallpflicht, dann würde das Ein- und Aussteigen viel, viel länger dauern und damit eben auch die ganze Fahrt mit dem Bus. Eine wirklich seltsame Ausnahme, im Bus nicht anschnallen müssen, nur weil es zu lange dauert. Übrigens, in einem großen Reisebus, in dem wir mehrere Stunden von einer Stadt in die andere fahren, in dem müssen wir uns anschnallen.
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0: Mittwochmorgen ist es, hier ist Ole. Ich freue mich, dass ihr mit am Start seid und wir haben für euch die lustigsten, spannendsten und verrücktesten Challenges der letzten Monate. Christina wird irgendwo in Europa mit dem Wohnmobil ausgesetzt und muss dann anhand nur von ein paar Tipps erkennen, wo sie gerade rausgelassen wurde. Ihr rätselt mit, gleich in ungefähr 10 Minuten. Und jetzt die wichtigsten Meldungen des Morgens mit Angie. Guten Morgen.
14: Ja, guten Morgen. Olaf ist das Top-Thema für die nächsten Tage. So heißt das Hochdruckgebiet, das uns das Comeback der Schwitzehitze beschert. Sowohl für Kinder als auch Erwachsene heißt das also, abkühlen und die Sonne meiden. Die besten Tipps für eine coole, kühle Sommerzeit gibt es für euch in knapp einer halben Stunde.
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14: Im morgendlichen Ferienverkehr hier bei uns in Berlin und Brandenburg kann es immer mal wieder stocken auf der A10, dem östlichen Berliner Ring, zwischen Hellersdorf und Rüdersdorf. Hier sind in beiden Richtungen nur 2 Spuren frei. Gute Fahrt!
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0: Der Sommer ist wieder da. Heute am Mittwoch in den Sommerferien hier bei uns in Berlin und Brandenburg bekommen wir einen Mix aus Sonne und blauem Himmel. Es bleibt trocken bei Temperaturen bis zu 30 Grad.
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0: Treffpunkt ist im Badezimmer, liebe Kids. Da sammeln wir uns jetzt alle, um gemeinsam die Zähne zu putzen mit dem Radio Teddy Zahnputz-Hit. Mit dabei ist Emilia, 10 Jahre. Hast du einen Tipp für mehr Spaß beim Zähneputzen?
17: Man kann immer, damit einem nicht so langweilig wird, entweder auf einem Bein Zähne putzen oder so. Das habe ich früher auch immer gemacht beim Radio Teddy Zahnputz-Hit. Habe ich immer auf einem Bein Zähne geputzt.
0: Das ist eine lustige Idee. Ihr könnt es ja mal zu Hause probieren. Wir putzen jetzt zu Gabriella von Cat's Eye. Geputzt wird so lange, bis der Radio Teddy Zahnputz-Hit vorbei ist. Und hier kommt auch schon das Startsignal.
18: Ja!

0: Und schon sind sie wieder vorbei, die schnellsten 3 Minuten im Radio mit dem Radio Teddy Zahnputzhit.
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3: Hey Flossenfreunde, hier ist Dizzy Disco, der Disco-Delfin aus der Lagune Nummer 3. Seid ihr für den Tag bereit?
4: Ja!
3: Sag mal, schlaft ihr noch? Ich hab ja gar nichts gehört. Flossen hoch, wer ist dabei?
4: Yeah.

0: ich bin Jochen.
1: Hey, Jochen ist auch wieder dabei. Und habt ihr schon Larry gesehen? Ruft mal Krokodil.
2: Hi.
3: Krokodil.
2: Koko was?
3: Krokodil.
4: Das ist mein Lieblingsspiel.
1: Einsiedlerkrebs, wie geht's? Du weißt doch, welche blubberbunten Knöpfe man dreht. Also lass uns allen Flossenfreunden zeigen, wie eine echte Aquaparty geht.
3: Yeah.

0: Radio Teddy läuft bei euch am Mittwochmorgen. Gleich geht's weiter mit Musik aus den Charts. New Religion von Bebe Rexha. Und jetzt hören wir gemeinsam rein in eine der lustigsten Challenges der letzten Monate. Christina wird irgendwo in Europa mit dem Wohnmobil ausgesetzt und muss dann anhand von ein paar Tipps erkennen, wo sie sich gerade aufhält. Und ihr rätselt jetzt mit.
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2: Heute wird's nochmal so richtig, richtig warm. Wo steht das Wohnmobil heute?
3: Ja, das fühlt sich ja fast wie eine Zeitreise an. Also man spürt einfach die Geschichte der Stadt. Zum Beispiel haben ja hier die ersten Olympischen Sommerspiele stattgefunden. Und man sagt auch, hier sei die Wiege der Demokratie. Den Namen hat die Stadt übrigens von einer Göttin. Und zwar die Göttin der Weisheit.
4: Ja. Okay, kenne mich sehr gut aus mit griechischer Mythologie. Auch römische Mythologie, aber in dem Fall geht's um Griechenland. Wiege der Demokratie. Ich hatte auch noch Geschichte-Leistungskurs. Und was wolltest du genau noch mal wissen? Stadt oder Land?
2: Die Stadt.
4: Göttin der Weisheit. Athene! Wir sind in Athen!
2: Ja!
4: Anfangs dachte ich erst an Venedig, als ich den Anfang gehört habe. Und dann kamen die Fakten. Puh, Glück gehabt.
2: Und falls ihr jetzt von dem Radio denkt, oh Mensch, das klingt ja so richtig schön interessant. Ja, in Athen gibt es auch ganz viele Orangenbäume, die ihr dort beim Spaziergang entdecken könntet. Die Früchte aber bitte nicht essen, denn es sind Bitterorangen. Die sind nicht für den Verzehr geeignet. Die sehen nur super aus.
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0: Guten Morgen am Mittwoch. Ihr hört Radio Teddy, das Familienradio für den ganzen Tag.
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0: Und das ist in dieser Stunde Magnetic von The Bowser. Die Idee für diesen Song entstand in einem kleinen Ferienhaus direkt am norwegischen Ozean. Obwohl es in Norwegen ja oft relativ kalt ist, fühlt sich der Song hier einfach nach den perfekten Sommer-Vibes an. Und relativ schnell ging der Song dann auch auf sämtlichen Social-Media-Plattformen absolut viral. Und jetzt hat das bis hierhin geschafft als Radio Teddy Superhit der Stunde. Hier ist für euch Magnetic.

0: Das war euer Radio Teddy Superhit der Stunde, Magnetic. Gleich geht's weiter mit K-Pop-Hits und zwar Golden von Huntrix. 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
0: Guten Morgen am Mittwoch. Hier ist Ole und heute wird es aufregend hier bei Radio Teddy. 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Und jetzt die Radioteddy-Nachrichten mit Angie. Guten Morgen.
12: Guten Morgen.
0: Welches Thema hast du denn für uns heute Morgen mit dabei?
12: Ja, kein geringeres als das Top-Thema für die nächsten Tage, die Schwitzehitze. Hoch Olaf heizt uns ab heute ordentlich ein. Und da ist es wichtig, dass wir uns abkühlen und die Sonne natürlich möglichst meiden. Aber sag mal, Ole, was ist denn dein ultimativer Abkühltipp?
0: Also, hier im Radio Teddy Studio läuft natürlich rund um die Uhr die Klimaanlage. Zu Hause gehe ich auch mal kalt duschen oder wenn ich ganz faul bin, dann wird es halt einfach mal ein Eis.
12: Ja, das geht ja auch eigentlich immer, ne? Und noch mehr Abkühltipps für zu Hause hat jetzt Alex aus der Nachrichtenredaktion.
3: Um das Zuhause kühl zu halten, am besten die Fenster geschlossen halten, wenn es draußen wärmer ist als drinnen. Abends und nachts dann gerne querlüften. Auch nasse Bettlaken oder Handtücher bringen vor geöffneten Fenstern Abkühlung. Durch die Verdunstungskälte sinkt die Raumtemperatur merklich. Wer einen Ventilator hat, kann eine Schüssel mit Eiswürfeln davor stellen. Der Luftstrom verteilt kalten Nebel im Raum.
12: Danke, Alex. Und wo es unterwegs kühle Orte zum Verschnaufen für euch gibt, findet ihr mit Online-Erfrischungskarten heraus. Viele Städte haben eine interaktive Stadtkarte mit coolen, kühlen Orten, wie zum Beispiel Museen, Kirchen oder Rathäusern zusammengestellt. Und sie zeigen euch auch, wo es Trinkbrunnen gibt. Berlin, München und Hamburg haben zum Beispiel genauso eine Erfrischungskarte. Und ganz, ganz wichtig für alle, die mit dem Auto unterwegs sind: Babys, Kinder, Hunde, also einfach alle Lebewesen, die mit an Bord sind, nicht alleine im Auto zurücklassen, sagt auch Fabian Fährmann vom ADAC.
13: Nach einer halben Stunde hatten wir schon annähernd eine Verdoppelung der Innenraumtemperatur. Und da sind wir dann wirklich in Kategorien unterwegs. Da muss man sagen, für die Insassen, ganz egal wer das ist, herrscht da Lebensgefahr.
12: Wie heiß es in eurer Region heute werden soll, hört ihr in wenigen Sekunden hier im Radio Teddy Wetter mit Ole. Soweit die Meldungen und die Radio Teddy Nachrichten zum Nachhören gibt's auch jederzeit in der Radio Teddy App und überall, wo es Podcasts gibt.
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12: Im morgendlichen Ferienverkehr hier bei uns in Berlin und Brandenburg kann es immer mal wieder stocken auf der A10, dem östlichen Berliner Ring zwischen Hellersdorf und Rüdersdorf. Hier sind in beiden Richtungen nur zwei Spuren frei. Gute Fahrt!
0: Der Sommer ist wieder da. Heute am Mittwoch in den Sommerferien hier bei uns in Berlin und Brandenburg bekommen wir einen Mix aus Sonne und blauem Himmel. Es bleibt trocken bei Temperaturen bis zu 30 Grad. Guten Morgen am Mittwoch, 8.03 Uhr ist es und wir haben jetzt für euch richtig coole Musik aus den Charts. Gleich Drive Safe und davor Golden von Huntrix aus dem Film K-Pop Demon Hunters.
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0: Radio Teddy läuft bei euch am Mittwochmorgen. Gleich jetzt weiter mit Musik aus den Charts. Save Me Tonight von Jennifer Lopez und David Guetta. Und jetzt geht's einmal um die Welt mit Radio Teddy. Wir machen euch fit für den Sommer. Es geht an ein Gewässer, wo es ganz viele Mini-Aquarien gibt.
1: 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Jetzt eine Minute Atlantik mit

0: Radio Teddy läuft bei euch am Mittwochmorgen. Hier ist Ole. Gleich geht's weiter mit Lush Life von Sarah Larsen. Und jetzt wird erstmal eine Runde gequizt.
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0: Liebe Eltern, wir spielen Kinder wissen, Eltern quizzen und machen euch zu den ultimativen Quiz-Champions. Zu gewinnen gibt es heute einen Kinobesuch für die ganze Familie. Ihr schaut den brandneuen Film Paw Patrol 3, der Dino-Film. Auf einer Dino-Insel wartet eine besondere Herausforderung für das Team, ein Vulkanausbruch. Ob die tierischen Helden dieser Mission gewachsen sind, ihr erfahrt's ab dem 6. August im Kino. 031 7 und 6 mal die 2, Mitmachregeln auf radioteddy.de. Ins Studio zu mir geschafft hat es jetzt Claudia für ihre Nichten Linda 6 und Lisanne 8 aus Berlin-Köpenick. Guten Morgen.
2: Guten Morgen.
0: Claudia, wie sieht's aus? Hast du noch einen Plan für den Sommer? Machst du noch einen Ausflug oder einen Urlaub?
2: Wir sind diesmal spät dran und fahren erst im September zum Zelten und mal gucken.
0: Bist du bereit für deine Frage?
2: Ich bin bereit.
0: Okay, also, was darf im Sommer denn nicht fehlen, um die Augen vor UV-Strahlung zu schützen?
2: Na, das ist doch selbstverständlich die Sonnenbrille.
0: Und das ist richtig! Jetzt ist
2: sehr cool, die werden sich freuen, die Mäuse.
0: Sehr schön. Du gewinnst ein Familienticket für den neuen Film Paw Patrol 3, der Dino-Film.
2: Oh, super. Das klingt ja absolut spannend schon mal. Dinos sind ja sowieso immer recht beliebt, muss man sagen.
0: Das stimmt. Und die nächste Chance auf Kinotickets habt ihr um 17.10 Uhr wieder hier bei Radio Teddy.

0: Mittwochmorgen ist es, ihr hört Radio Teddy, hier ist Ole und gleich geht's weiter mit Superstar-Musik, Taylor Swift mit Oplight und jetzt wird's Zeit, ein wenig schlauer zu werden im Radio Teddy nachgefragt. 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
2: Mit Nils, hallo. Sommerferien, endlich Erholung. Kein Stress und keine Termine, einfach mal abschalten. Aber manchmal kann es auch langweilig werden. Aber Langeweile ist auch wichtig, sagt die Mama von Lene. Und jetzt möchte Lene wissen, warum das denn? Wenn die Freunde im Urlaub sind, kann es wirklich ganz schön langweilig werden. Die Zeit vergeht einfach nicht und ihr wisst nicht, was ihr machen sollt. Aber wenn keine Ferien sind, können die Tage ganz schön vollgestopft sein mit Schule, Hausaufgaben, Sport, AG oder Musikschule. Wenn noch Platz nach den Terminen ist, könnt ihr euch mit euren Freunden treffen. Da bleibt wenig Zeit zum Rumgammeln. Doch ist es wichtig, dass ihr euch mal entspannt. Wann sonst könnt ihr nur mal chillen und Musik hören und euren Gedanken nachhängen. Denn wer nichts zu tun hat, dem kommen vielleicht auch ein paar gute Ideen. Mal neue Spiele spielen, neue Sachen basteln, tüfteln, einfach mal viel lesen oder vielleicht selbst mal was schreiben. Wer Langeweile hat, kann kreativ werden. Dem fallen also neue Dinge ein. Die Schriftstellerin Joanna K. Rowling hat zum Beispiel Harry Potter erfunden, weil sie sich gelangweilt hat. Ihr seht, manchmal ist es gar nicht so schlecht, sich zu langweilen und sich etwas auszudenken.
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0: Guten Morgen am Mittwoch. Achtet weiter auf das Kinderjubeln im Radio Teddy Programm. Sobald ihr sie im Programm jubeln hört, ganz schnell anrufen und mit etwas Glück gewinnt ihr ein Familienerlebnispaket für den Köpenicker Ferienzauber für dieses Wochenende. Also, sobald ihr die Kids jubeln hört, anrufen 0331 7 und 6 mal die 2. Mitmachregeln auf radioteddy.de 0331 7 und 6 mal die 2. Und jetzt die wichtigsten Meldungen des Morgens mit Angie. Guten Morgen.
18: Ja, guten Morgen. Olaf ist das Top-Thema für die nächsten Tage. So heißt das Hochdruckgebiet, das uns das Comeback der Schwitzehitze beschert. Sowohl für Kinder als auch Erwachsene heißt das also abkühlen und die Sonne meiden. Die besten Tipps für eine coole, kühle Sommerzeit gibt es für euch in knapp einer halben Stunde.
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18: Im morgendlichen Ferienverkehr hier bei uns in Berlin und Brandenburg kann es immer mal wieder stocken auf der A10, dem östlichen Berliner Ring zwischen Hellersdorf und Rüdersdorf. Hier sind in beiden Richtungen nur zwei Spuren frei. Gute Fahrt!
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0: Der Sommer ist wieder da. Heute am Mittwoch in den Sommerferien hier bei uns in Berlin und Brandenburg bekommen wir einen Mix aus Sonne und blauem Himmel. Es bleibt trocken bei Temperaturen bis zu 30 Grad.
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0: 8.31 Uhr ist es am Mittwoch. Hier ist Ole. Ich freue mich, dass ihr mit dabei seid. Hier geht's jetzt weiter mit Coolnitz für Eltern und Kids. Gleich Gelato von Nevio Passaro und davor Radio Teddy Superstar Taylor Swift.
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0: Radio Teddy läuft bei euch am Mittwochmorgen.
1: Wann kommt endlich Olaf? Olaf, Olaf,
0: na jetzt, Olaf ist sogar schon da. Genauer gesagt, das Hoch namens Olaf. Das bringt uns ab heute den heißen Sommer zurück. Und wie wir in den nächsten Tagen gut durch die Schwitzehitze kommen, das hört ihr gleich umvoll in den Radio Teddy Nachrichten.
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0: Eben war es soweit, das Kinderjubeln war im Radio Teddy Programm zu hören. 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Ihr rutscht die Dino-Achterbahn runter, feiert gemeinsam eine Schaumparty und erlebt noch so viel mehr. Für jedes Kind, das mitkommt, gibt es zusätzlich 5 Ferienzauberchips für noch mehr Mitmachspaß. 0331 7 und 6 mal die 2, Mitmachregeln auf radioteddy.de. Und zu mir ins Studio geschafft hat's jetzt Lisa aus Berlin-Hoppegarten. Guten Morgen.
3: Hey, guten Morgen.
0: Lisa, für wen spielst du denn mit? Wen willst du gerne mitnehmen am Wochenende?
3: Ich nehme gerne mit meinem Sohn, den Leon, der ist 7 Jahre alt, und seinen besten Kumpel Raffi.
0: Okay, und wie sieht's aus? Habt ihr in den Sommerferien schon irgendwas geplant? Steht was an?
3: Tatsächlich ist der Kleine oder beziehungsweise beide sehr fußballverrückt. Das heißt, 3 Wochen von den 6 sind die schon mal in Trainingscamps drin.
0: Ja.
3: Und dürfen da Fußball spielen ohne Ende. Dann fahren wir noch nächste Woche einmal an die Ostsee. Und ansonsten sind wir sehr froh, dass der Hort geöffnet hat.
0: Ja, 3 Wochen Fußballcamp, das klingt ja für mich nach dem absoluten Traum. Lisa, erzähl mal, warum hast du denn gerade überhaupt angerufen?
3: Ich habe das Kinderlachen gehört und würde gerne zum Köpenicker Sommerfest.
0: Jawohl, dann sag ich herzlichen Glückwunsch. Du gewinnst ein Familienerlebnispaket für den Köpenicker Ferienzauber an diesem Wochenende.
3: Mega cool. Vielen, vielen lieben Dank.
0: Und die nächste Chance auf ein Familienerlebnispaket habt ihr schon morgen. Hört auf den Kinderjubel und gewinnt mit ein bisschen Glück. 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
0: Und das ist in dieser Stunde Dracula von Tame Impala und Jenny. Ursprünglich bekannt wurde der Song so richtig auf Social Media, da habe ich ihn auch das erste Mal gehört. Dazu gibt es nämlich einen lustigen Trend, wo man so läuft, / tanzt dazu. Mir gefällt der Song richtig gut, deswegen haben wir ihn auch in dieser Stunde für euch als Radio Teddy Superhit der Stunde. Hier ist für euch Dracula.

0: Das war euer Radio Teddy Superhit der Stunde, Dracula von Tame Impala. Es ist Mittwoch und hier ist Ole. Ich freue mich, dass ihr mit dabei seid. Gleich geht's weiter mit Musik aus den Charts, Vertigo, und dabei ist auch Save My Love von Kygo.
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2: Mit Angie, Hallöchen. Deutschland summt. So heißt der landesweite Pflanzwettbewerb. Und ihr könnt mitsummen und vor allem mit Pflanzen hier bei uns in Berlin und Brandenburg und so unseren Wildbienen helfen. Wie das genau geht, weiß Projektkoordinatorin Julia Sander.
3: Da kann man dann Flächen, die bisher ungenutzt sind, anfangen umzugestalten, also Obstbäume draufsetzen und auch heimische Blumen mit viel Pollen und Nektar sind wichtig für Wildbienen. Und kann dann eben die Vorherbilder und alles, was man dann macht an Aktionen und Pflanzaktionen, dann hochladen.
2: Alle Infos für euch gibt's auf deutschland-summt.de. 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
2: Mit Angie Klaft. Hallo zusammen. Es ist das Top-Thema für die nächsten Tage. Die Schwitzehitze. Hoch Olaf heizt uns ab heute ordentlich ein. Und da ist es besonders wichtig, dass wir uns abkühlen und die Sonne möglichst meiden. Wo es unterwegs für euch kühle Orte zum Verschnaufen gibt, findet ihr mit Online-Erfrischungskarten heraus. Viele Städte haben eine interaktive Stadtkarte mit coolen, kühlen Orten wie Museen, Kirchen oder Rathäusern zusammengestellt und die zeigen euch auch, wo es Trinkbrunnen gibt. Berlin, München und Hamburg haben zum Beispiel genau so eine Erfrischungskarte. Und ganz, ganz wichtig für alle, die mit dem Auto unterwegs sind, Babys, Kinder, Hunde, also einfach alle Lebewesen, die mit an Bord sind, nicht alleine im Auto zurücklassen, sagt auch Fabian Fährmann vom ADAC.
12: Nach einer halben Stunde hatten wir schon annähernd eine Verdoppelung der Innenraumtemperatur und da sind wir dann wirklich in Kategorien unterwegs, da muss man sagen, für die Insassen, ganz egal wer das ist, herrscht da Lebensgefahr.
2: Wie heiß es heute in eurer Region werden soll, hört ihr gleich in wenigen Sekunden im Radio Teddy Wetter. Im nächsten Bundesland werden ab heute die Schulranzen in die Sommerpause geschickt. Etwa 1,5 Millionen Schülerinnen und Schüler in Baden-Württemberg starten heute in die Sommerferien. Viele Familien tauschen also die Schul- und Arbeitstaschen gegen den Reisekoffer und machen sich in den nächsten Tagen auf in den Urlaub. Am Freitag sind dann auch die Schulkinder in Bayern dran und dann ist ganz Deutschland in den Ferien. Der ADAC erwartet deshalb zum Wochenende eine der größten Reisewellen auf den Autobahnen. Denn schon im vergangenen Jahr zeigte sich, das erste Augustwochenende ist die staureichste Reisezeit. Soweit die Meldungen und die Radio Teddy Nachrichten zum Nachhören gibt's auch jederzeit in der Radio Teddy App und überall, wo es Podcasts gibt.
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2: Im morgendlichen Ferienverkehr hier bei uns in Berlin und Brandenburg kann es immer mal wieder stocken auf der A10, dem östlichen Berliner Ring, zwischen Hellersdorf und Rüdersdorf. Hier sind in beiden Richtungen nur zwei Spuren frei. Gute Fahrt!
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0: Der Sommer ist wieder da. Heute am Mittwoch in den Sommerferien hier bei uns in Berlin und Brandenburg bekommen wir einen Mix aus Sonne und blauem Himmel. Es bleibt trocken bei Temperaturen bis zu 30 Grad.
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22: Sandra hier, hallo ihr Lieben und vielleicht seid ihr ja gerade am Badesee, auf dem Weg dahin, im Garten oder schon unterwegs in den Urlaub. Wir bringen euch das passende Sommergefühl mit dazu und um kurz vor halb machen wir uns im Radio Teddy nachgefragt noch ein kleines bisschen schlauer. Vorher gibt's aber jetzt erstmal die schönsten Sommerhits für euch.

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1: Mit Nils, hallo. Sie bestehen zu 99% aus Wasser und trotzdem finden sie viele Menschen eklig. Die Quallen. Was sind das genau für Viecher? Das möchte Lisa wissen. Manche sind weiß, manche rot oder blau, manche durchsichtig und sie sehen wirklich ziemlich eklig glibberig aus. Eigentlich ist nicht viel dran an Quallen. Nur Mund, Magen und Tentakeln. Das sind die langen Fäden, mit denen sie ihre Beute fangen und direkt in den Mund stecken. Ein Gehirn, ein Herz oder Blut? Fehlanzeige. Haben sie nicht. Und woraus bestehen sie dann? Eben zu 99%, also fast ganz, aus Wasser. Innen sind sie hohl, deswegen gehören sie zu den Hohltieren. Zum Schwimmen ziehen die Quallen ihren Schirm rhythmisch zusammen. Und so können sie ziemlich schnell schwimmen, bis zu 10 Kilometer pro Stunde. Aber meistens wollen sie das gar nicht, sondern lassen sich nur von der Strömung treiben. Und mal ehrlich, dabei sehen sie doch wirklich wunderschön aus. Einige Arten sind aber leider ziemlich gefährlich, wegen der Nesselzellen an ihren Tentakeln. Da ist Gift drin, das ziemlich schmerzhaft sein kann, wenn man die Qualle berührt. Wenn man hier bei uns in Europa eine Qualle berührt hat, muss man zum Glück nicht gleich ins Krankenhaus. Am besten die Haut gleich mit Salzwasser spülen, nicht mit Süßwasser. Dann etwas Essig über die Nesselzellen gießen und einwirken lassen. Die Zellen trocknen so aus. Wenn kein Essig da ist, geht's auch mit Sand.
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2: Der Sommer ist wieder da. Heute am Mittwoch in den Sommerferien hier bei uns in Berlin und Brandenburg bekommen wir einen Mix aus Sonne und blauem Himmel. Es bleibt trocken bei Temperaturen bis zu 30 Grad.
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22: Mit Sandra, hallöchen. Und Sommer heißt ja draußen sein, Neues entdecken und manchmal auch einfach nur faul in der Hängematte liegen, ne? Und falls ihr noch ein bisschen Inspiration braucht für euren Tag heute, gibt's gleich die Tipps für Kids um kurz vor voll. Jetzt aber erstmal Musik zum Wegträumen und zum Sommer genießen.

0: Das war der Radio Teddy Superstar der Stunde. 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
5: Mit Angie. Hallöchen. Coole, kühle Sommerabenteuer für Hobbyarchäologen und Archäologinnen gibt es mit Spielzeug in Eis. Dazu friert ihr einfach Spielzeug in einer großen Schale mit Wasser ein. Am besten geht das zum Beispiel mit Tierfiguren, Bausteinen oder Autos. Für noch mehr Spannung und Spaß könnt ihr euer Spielzeug in verschiedenen Schichten und mit gefärbtem Wasser einfrieren. Wenn das Wasser zu Eis geworden ist, geht's auch schon los. Schnappt euch einen Löffel und klopft, hackt oder löffelt eure Spielzeugschätze vorsichtig frei. Und wer es noch experimenteller mag, pustet warme Luft durch einen Strohhalm auf das Eis. Das war's. Viel Spaß!
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5: Mit Angie Klaft. Hallo zusammen. Es ist das Top-Thema für die nächsten Tage. Die Schwitzehitze. Hoch Olaf heizt uns ab heute ordentlich ein. Und da ist es besonders wichtig, dass wir uns abkühlen und die Sonne möglichst meiden. Wo es unterwegs für euch kühle Orte zum Verschnaufen gibt, findet ihr mit Online-Erfrischungskarten heraus. Viele Städte haben eine interaktive Stadtkarte mit coolen, kühlen Orten wie Museen, Kirchen oder Rathäusern zusammengestellt und die zeigen euch auch, wo es Trinkbrunnen gibt. Berlin, München und Hamburg haben zum Beispiel genauso eine Erfrischungskarte. Und ganz, ganz wichtig für alle, die mit dem Auto unterwegs sind, Babys, Kinder, Hunde, also einfach alle Lebewesen, die mit an Bord sind, nicht alleine im Auto zurücklassen, sagt auch Fabian Fährmann vom ADAC.
12: Nach einer halben Stunde hatten wir schon annähernd eine Verdoppelung der Innenraumtemperatur und da sind wir dann wirklich in Kategorien unterwegs. Da muss man sagen, für die Insassen, ganz egal wer das ist, herrscht da Lebensgefahr.
5: Wie heiß es heute in eurer Region werden soll, hört ihr gleich in wenigen Sekunden im Radio Teddy Wetter. Im nächsten Bundesland werden ab heute die Schulranzen in die Sommerpause geschickt. Etwa 1,5 Millionen Schülerinnen und Schüler in Baden-Württemberg starten heute in die Sommerferien. Viele Familien tauschen also die Schul- und Arbeitstaschen gegen den Reisekoffer und machen sich in den nächsten Tagen auf in den Urlaub. Am Freitag sind dann auch die Schulkinder in Bayern dran und dann ist ganz Deutschland in den Ferien. Der ADAC erwartet deshalb zum Wochenende eine der größten Reisewellen auf den Autobahnen. Denn schon im vergangenen Jahr zeigte sich, das erste Augustwochenende ist die staureichste Reisezeit. Soweit die Meldungen und die Radio-Teddy-Nachrichten zum Nachhören gibt's auch jederzeit in der Radio-Teddy-App und überall, wo es Podcasts gibt.
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5: Fenster runter oder Klimaanlage an, heißt es ab heute für alle im Auto. Der ADAC sagt, auch bei Stau darf die Klimaanlage weiterlaufen. Außerdem bitte für alle Insassen genügend Wasser dabei haben und die Sonnencreme bereithalten. Denn die UV-Strahlung dringt auch durch die Fensterscheiben. Allen unterwegs, gute Fahrt.
1: Der Sommer ist wieder da. Heute am Mittwoch in den Sommerferien hier bei uns in Berlin und Brandenburg bekommen wir einen Mix aus Sonne und blauem Himmel. Es bleibt trocken bei Temperaturen bis zu 30 Grad.
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13: Sandra hier, schön, dass ihr mit dabei seid. Und Sommer heißt ja ausschlafen, Eis essen und einfach mal die Seele baumeln lassen, ne? Und weil Neugier und Ferien wunderbar zusammenpassen, gibt's um kurz vor halb wieder das Radio Teddy nachgefragt. Da geht's zum Beispiel um Fragen wie, warum ist der Himmel eigentlich blau? Diese und ähnliche Fragen beantwortet Nils um kurz vor halb. Jetzt genießen wir aber erstmal die beste Sommermusik.

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1: Mit Nils, hallo. In Deutschland haben wir ja jede Menge Flüsse. Mathis möchte nun wissen, warum manche Flüsse weiblich sind und andere männlich. Erstmal stimmt das natürlich. Es gibt die Elbe und die Donau. Der Rhein oder der Main sind eindeutig männlich. Tja, warum ist das so? Die Flussnamen in unserem Raum hier in Deutschland waren und sind in der Regel weiblich. Viele Flussnamen stammen von dem alten Wort für Fluss ab. Da hieß es die Ach. Davon kunden heute noch die Wutach, die Brigach oder die Schwarzach. Aber auch viele andere Flussnamen sind weiblich. Die Elbe haben wir schon genannt, die Fulda, die Weser, die Havel, die Saale und so weiter. Früher meinte man, es komme davon, dass die Menschen in den Flüssen weibliche Gottheiten gesehen haben. Nixen zum Beispiel. Und dann gibt es ja alte Flussnamen. Die sind deshalb oft männlich, weil die Gottheiten, nach denen sie benannt wurden, eben auch männlich waren. Dazu gehört auch der Rhein, nach dem Flussgott Rhenus benannt. Oder auch Moenus war so ein Flussgott, daher kommt der Main. Einige Flüsse sind sogar vom männlichen zum weiblichen Geschlecht gewechselt. Aus dem männlichen Danubius ist die Donau geworden. Andere haben die männliche Bezeichnung behalten. Der Inn, der Lech und einige andere. Übrigens, einen Fluss, der mit dem Artikel das anfängt, den gibt es nicht.
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19: Der Sommer ist wieder da. Heute am Mittwoch in den Sommerferien hier bei uns in Berlin und Brandenburg bekommen wir einen Mix aus Sonne und blauem Himmel. Es bleibt trocken bei Temperaturen bis zu 30 Grad.
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12: Hallo, Sandra hier. Schön, dass ihr wieder mit dabei seid. Und mal ganz im Ernst, zwischen Eis essen, baden und ausschlafen, da bleibt doch immer noch ein bisschen Zeit für was Neues, oder? Gleich gibt's deshalb die Tipps für Kids mit euren besten Ferieninspirationen. Und jetzt genießen wir erstmal den Sommer mit euren Lieblingshits.
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3: Mit Angie, Hallöchen. Ob zum Zähneputzen, Baden oder Hände waschen, ohne Wasser geht im Badezimmer nichts. Und dabei ist es wichtig, Wasser zu sparen, um unsere Natur zu schonen. Wie ihr das im Bad mit ganz einfachen Tricks schaffen könnt, weiß Indira Enterlein von NABU.
4: Was ich selber machen kann, wenn ich zum Beispiel meine Hände wasche, wenn ich meine Hände einseife, dass ich das Wasser einfach ausdrehe in dem Moment und dann nur nutze, oder auch beim Zähneputzen nur nutze, wenn ich es tatsächlich brauche. Da kann man schon relativ viel Wasser mit sparen.
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3: Mit Angie Klaft. Hallo zusammen. Es ist das Top-Thema für die nächsten Tage. Die Schwitzehitze. Hoch Olaf heizt uns ab heute ordentlich ein. Und da ist es besonders wichtig, dass wir uns abkühlen und die Sonne möglichst meiden. Wo es unterwegs für euch kühle Orte zum Verschnaufen gibt, findet ihr mit Online-Erfrischungskarten heraus. Viele Städte haben eine interaktive Stadtkarte mit coolen, kühlen Orten wie Museen, Kirchen oder Rathäusern zusammengestellt und die zeigen euch auch, wo es Trinkbrunnen gibt. Berlin, München und Hamburg haben zum Beispiel genau so eine Erfrischungskarte. Und ganz, ganz wichtig für alle, die mit dem Auto unterwegs sind, Babys, Kinder, Hunde, also einfach alle Lebewesen, die mit an Bord sind, nicht alleine im Auto zurücklassen, sagt auch Fabian Fährmann vom ADAC.
1: Nach einer halben Stunde hatten wir schon annähernd eine Verdoppelung der Innenraumtemperatur und da sind wir dann wirklich in Kategorien unterwegs, da muss man sagen, für die Insassen, ganz egal wer das ist, herrscht da Lebensgefahr.
3: Wie heiß es heute in eurer Region werden soll, hört ihr gleich in wenigen Sekunden im Radio Teddy Wetter. Im nächsten Bundesland werden ab heute die Schulranzen in die Sommerpause geschickt. Etwa 1,5 Millionen Schülerinnen und Schüler in Baden-Württemberg starten heute in die Sommerferien. Viele Familien tauschen also die Schul- und Arbeitstaschen gegen den Reisekoffer und machen sich in den nächsten Tagen auf in den Urlaub. Am Freitag sind dann auch die Schulkinder in Bayern dran und dann ist ganz Deutschland in den Ferien. Der ADAC erwartet deshalb zum Wochenende eine der größten Reisewellen auf den Autobahnen. Denn schon im vergangenen Jahr zeigte sich, das erste Augustwochenende ist die staureichste Reisezeit. Soweit die Meldungen und die Radio Teddy Nachrichten zum Nachhören gibt's auch jederzeit in der Radio Teddy App und überall, wo es Podcasts gibt.
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3: Fenster runter oder Klimaanlage an, heißt es ab heute für alle im Auto. Der ADAC sagt, auch bei Stau darf die Klimaanlage weiterlaufen. Außerdem bitte für alle Insassen genügend Wasser dabei haben und die Sonnencreme bereithalten. Denn die UV-Strahlung dringt auch durch die Fensterscheiben. Allen unterwegs, gute Fahrt.
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18: Der Sommer ist wieder da. Heute am Mittwoch in den Sommerferien hier bei uns in Berlin und Brandenburg bekommen wir einen Mix aus Sonne und blauem Himmel. Es bleibt trocken bei Temperaturen bis zu 30 Grad.
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21: Sandra hier, Hallöchen, vielleicht sitzt ihr ja gerade auf der Picknickdecke oder macht es euch zu Hause gemütlich. Wir schicken euch ganz viel Feriengefühl ins Ohr. Und für alle neugierigen Köpfe gibt's um kurz vor halb wieder etwas Spannendes im Radio Teddy nachgefragt. Jetzt drehen wir erstmal die Sommermusik ganz laut auf.
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0: Ich Rosi und ich bin 6. Warum wird Sonne zu Gurtbrüsten nicht angeschnallt?
1: Ja, Josi, Gurte sollen uns ja davor schützen, uns zu stoßen, wenn plötzlich gebremst wird. Dann fliegt man nämlich nach vorn. In der Bahn kann das aber nicht so leicht passieren, da ein Zug nicht sofort anhalten kann wie ein Auto. So ein Zug hat nämlich einen viel längeren Bremsweg, braucht also eine ganze Weile, bis er zum Stehen kommt. Es gibt also keinen Ruck, der die Fahrgäste aus den Sitzen wirft. Im Bus kann das aber schon sein. Aber in der Straßenverkehrsordnung steht, dass Sicherheitsgurte in Bussen während der Fahrt nicht angelegt sein müssen, wenn auch stehende Fahrgäste mitfahren dürfen. Es ist nämlich nun mal so, dass wir es in einem Bus mit einem ständigen Fahrgastwechsel zu tun haben. Und wenn die Leute aussteigen wollen, dann stehen sie nicht erst auf, wenn der Bus steht. Das heißt, in den gefährlichen Situationen, wenn der Bus bremst, steht eigentlich schon immer jemand an der Tür und will aussteigen. Und wenn der Bus anfährt, dann haben viele noch gar keinen Sitzplatz gefunden, stehen also auch noch. Da ist eine Anschnallpflicht fast nicht möglich. Würde es sie doch geben, diese Anschnallpflicht, dann würde das Ein- und Aussteigen viel, viel länger dauern und damit eben auch die ganze Fahrt mit dem Bus. Eine wirklich seltsame Ausnahme, im Bus nicht anschnallen müssen, nur weil es zu lange dauert. Übrigens, in einem großen Reisebus, in dem wir mehrere Stunden von einer Stadt in die andere fahren, in dem müssen wir uns anschnallen.
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27: Der Sommer ist wieder da. Heute am Mittwoch in den Sommerferien hier bei uns in Berlin und Brandenburg bekommen wir einen Mix aus Sonne und blauem Himmel. Es bleibt trocken bei Temperaturen bis zu 30 Grad.
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28: Hallöchen, Sandra hier, schön, dass ihr mit dabei seid. Und vielleicht steht heute ja bei euch ein Ausflug an, vielleicht wird einfach nur im Garten gechillt oder auf der Couch rumgegammelt. Egal, so muss Sommer ja sein, ne? Und falls ihr noch auf der Suche nach ein paar guten Ideen für diesen Tag heute seid, gleich gibt's die Tipps für Kids mit jeder Menge Inspiration für eure Sommerzeit. Vorher genießen wir jetzt aber erst noch Sommermusik.

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1: Hey Flossenfreunde, hier ist Dizzy Disco, der Disco-Delfin aus der Lagune Nummer 3. Seid ihr für den Tag bereit?
2: Ja!
1: Sag mal, schlaft ihr noch? Ich hab ja gar nichts gehört. Flossen hoch, wer ist dabei?
2: Yeah.

0: Hallo, ich bin Jochen.
1: Hey, Jochen ist auch wieder dabei. Und habt ihr schon Larry gesehen? Ruft mal Krokodil.
2: Hi.
1: Krokodil.
2: Koko was?
1: Krokodil.
3: Das ist mein Lieblingsspiel.
1: Einsiedlerkrebs, wie geht's? Du weißt doch, welche blubberbunten Knöpfe man dreht. Also lass uns allen Flossenfreunden zeigen, wie eine echte Aquaparty geht.
4: Yeah!

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3: Mit Angie. Hallöchen. Deutschland summt. So heißt der landesweite Pflanzwettbewerb. Und ihr könnt mitsummen und vor allem mit Pflanzen hier bei uns in Berlin und Brandenburg und so unseren Wildbienen helfen. Wie das genau geht, weiß Projektkoordinatorin Julia Sander.
4: Da kann man dann Flächen, die bisher ungenutzt sind, anfangen umzugestalten, also Obstbäume draufsetzen und auch heimische Blumen mit viel Pollen und Nektar sind wichtig für Wildbienen. Und kann dann eben die Vorherbilder und alles, was man dann macht an Aktionen und Pflanzaktionen dann hochladen.
3: Alle Infos für euch gibt's auf deutschland-summt.de. Und noch mehr Tipps für Kids für euch zum Nachhören bei Radio Teddy Plus.
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15: Strauße haben größere Augen als Gehirne. Kein Witz, ihre riesigen Augen helfen ihnen, Feinde schon von weit weg zu entdecken.

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1: Mit Angie Klaft. Hallo zusammen. Es ist das Top-Thema für die nächsten Tage. Die Schwitzehitze. Hoch Olaf heizt uns ab heute ordentlich ein. Und da ist es besonders wichtig, dass wir uns abkühlen und die Sonne möglichst meiden. Wo es unterwegs für euch kühle Orte zum Verschnaufen gibt, findet ihr mit Online-Erfrischungskarten heraus. Viele Städte haben eine interaktive Stadtkarte mit coolen, kühlen Orten wie Museen, Kirchen oder Rathäusern zusammengestellt und die zeigen euch auch, wo es Trinkbrunnen gibt. Berlin, München und Hamburg haben zum Beispiel genauso eine Erfrischungskarte. Und ganz, ganz wichtig für alle, die mit dem Auto unterwegs sind, Babys, Kinder, Hunde, also einfach alle Lebewesen, die mit an Bord sind, nicht alleine im Auto zurücklassen, sagt auch Fabian Fährmann vom ADAC.
2: Nach einer halben Stunde hatten wir schon annähernd eine Verdoppelung der Innenraumtemperatur. Und da sind wir dann wirklich in Kategorien unterwegs. Da muss man sagen, für die Insassen, ganz egal wer das ist, herrscht da Lebensgefahr.
1: Wie heiß es heute in eurer Region werden soll, hört ihr gleich in wenigen Sekunden im Radio Teddy Wetter. Im nächsten Bundesland werden ab heute die Schulranzen in die Sommerpause geschickt. Etwa 1,5 Millionen Schülerinnen und Schüler in Baden-Württemberg starten heute in die Sommerferien. Viele Familien tauschen also die Schul- und Arbeitstaschen gegen den Reisekoffer und machen sich in den nächsten Tagen auf in den Urlaub. Am Freitag sind dann auch die Schulkinder in Bayern dran und dann ist ganz Deutschland in den Ferien. Der ADAC erwartet deshalb zum Wochenende eine der größten Reisewellen auf den Autobahnen. Denn schon im vergangenen Jahr zeigte sich, das erste Augustwochenende ist die staureichste Reisezeit. Soweit die Meldungen und die Radio Teddy Nachrichten zum Nachhören gibt's auch jederzeit in der Radio Teddy App und überall, wo es Podcasts gibt.
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1: Fenster runter oder Klimaanlage an, heißt es ab heute für alle im Auto. Der ADAC sagt, auch bei Stau darf die Klimaanlage weiterlaufen. Außerdem bitte für alle Insassen genügend Wasser dabei haben und die Sonnencreme bereithalten. Denn die UV-Strahlung dringt auch durch die Fensterscheiben. Allen unterwegs, gute Fahrt.
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4: Der Sommer ist wieder da. Heute am Mittwoch in den Sommerferien hier bei uns in Berlin und Brandenburg bekommen wir einen Mix aus Sonne und blauem Himmel. Es bleibt trocken bei Temperaturen bis zu 30 Grad.
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5: Sandra hier, Hallöchen. Und die Sommerferien sind ja da, um einfach mal einen entspannten Tag zu genießen. Oder auch 2 oder 3 oder vielleicht auch 6 Wochen. Und zwischendurch polieren wir unsere kleinen grauen Zellen noch ein bisschen auf. Im Radio Teddy nachgefragt, gleich um kurz vor halb. Vorher gibt's jetzt aber erstmal Musik mit ganz viel Sommerfeeling.
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1: Mit Nils, hallo. Sommerferien, endlich Erholung. Kein Stress und keine Termine, einfach mal abschalten. Aber manchmal kann es auch langweilig werden. Aber Langeweile ist auch wichtig, sagt die Mama von Lene. Und jetzt möchte Lene wissen, warum das denn? Wenn die Freunde im Urlaub sind, kann es wirklich ganz schön langweilig werden. Die Zeit vergeht einfach nicht und ihr wisst nicht, was ihr machen sollt. Aber wenn keine Ferien sind, können die Tage ganz schön vollgestopft sein mit Schule, Hausaufgaben, Sport, AG oder Musikschule. Wenn noch Platz nach den Terminen ist, könnt ihr euch mit euren Freunden treffen. Da bleibt wenig Zeit zum Rumgammeln. Doch ist es wichtig, dass ihr euch mal entspannt. Ansonsten könnt ihr nur mal chillen und Musik hören und euren Gedanken nachhängen. Denn wer nichts zu tun hat, dem kommen vielleicht auch ein paar gute Ideen. Mal neue Spiele spielen, neue Sachen basteln, tüfteln, einfach mal viel lesen oder vielleicht selbst mal was schreiben. Wer Langeweile hat, kann kreativ werden. Dem fallen also neue Dinge ein. Die Schriftstellerin Joanna K. Rowling hat zum Beispiel Harry Potter erfunden, weil sie sich gelangweilt hat. Ihr seht, manchmal ist es gar nicht so schlecht, sich zu langweilen und sich etwas auszudenken.
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3: Der Sommer ist wieder da. Heute am Mittwoch in den Sommerferien hier bei uns in Berlin und Brandenburg bekommen wir einen Mix aus Sonne und blauem Himmel. Es bleibt trocken bei Temperaturen bis zu 30 Grad.
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17: Sandra hier, Hallöchen. Und Sommer bedeutet ja Sonne, Eis und ganz viel freie Zeit. Und falls euch langsam die Ideen ausgehen, haben wir etwas für euch. Gleich kommen die Tipps für Kids mit kreativen Ideen zum Spielen, Entdecken und Ausprobieren. Jetzt gibt's aber erstmal den passenden Soundtrack für diesen Sommertag.
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5: Mit Angie. Hallöchen. Coole, kühle Sommerabenteuer für Hobbyarchäologen und Archäologinnen gibt es mit Spielzeug in Eis. Dazu friert ihr einfach Spielzeug in einer großen Schale mit Wasser ein. Am besten geht das zum Beispiel mit Tierfiguren, Bausteinen oder Autos. Für noch mehr Spannung und Spaß könnt ihr euer Spielzeug in verschiedenen Schichten und mit gefärbtem Wasser einfrieren. Wenn das Wasser zu Eis geworden ist, geht's auch schon los. Schnappt euch einen Löffel und klopft, hackt oder löffelt eure Spielzeugschätze vorsichtig frei. Und wer es noch experimenteller mag, pustet warme Luft durch einen Strohhalm auf das Eis. Das war's. Viel Spaß!
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5: Mit Angie Klaft. Hallo zusammen. Es ist das Top-Thema für die nächsten Tage. Die Schwitzehitze. Hoch Olaf heizt uns ab heute ordentlich ein. Und da ist es besonders wichtig, dass wir uns abkühlen und die Sonne möglichst meiden. Wo es unterwegs für euch kühle Orte zum Verschnaufen gibt, findet ihr mit Online-Erfrischungskarten heraus. Viele Städte haben eine interaktive Stadtkarte mit coolen, kühlen Orten wie Museen, Kirchen oder Rathäusern zusammengestellt und die zeigen euch auch, wo es Trinkbrunnen gibt. Berlin, München und Hamburg haben zum Beispiel genauso eine Erfrischungskarte. Und ganz, ganz wichtig für alle, die mit dem Auto unterwegs sind, Babys, Kinder, Hunde, also einfach alle Lebewesen, die mit an Bord sind, nicht alleine im Auto zurücklassen, sagt auch Fabian Fährmann vom ADAC.
1: Nach einer halben Stunde hatten wir schon annähernd eine Verdoppelung der Innenraumtemperatur und da sind wir dann wirklich in Kategorien unterwegs, da muss man sagen, für die Insassen, ganz egal wer das ist, herrscht da Lebensgefahr.
5: Wie heiß es heute in eurer Region werden soll, hört ihr gleich in wenigen Sekunden im Radio Teddy Wetter. Im nächsten Bundesland werden ab heute die Schulranzen in die Sommerpause geschickt. Etwa 1,5 Millionen Schülerinnen und Schüler in Baden-Württemberg starten heute in die Sommerferien. Viele Familien tauschen also die Schul- und Arbeitstaschen gegen den Reisekoffer und machen sich in den nächsten Tagen auf in den Urlaub. Am Freitag sind dann auch die Schulkinder in Bayern dran und dann ist ganz Deutschland in den Ferien. Der ADAC erwartet deshalb zum Wochenende eine der größten Reisewellen auf den Autobahnen. Denn schon im vergangenen Jahr zeigte sich, das erste Augustwochenende ist die staureichste Reisezeit. Soweit die Meldungen und die Radio Teddy Nachrichten zum Nachhören gibt's auch jederzeit in der Radio Teddy App und überall, wo es Podcasts gibt.
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5: Fenster runter oder Klimaanlage an, heißt es ab heute für alle im Auto. Der ADAC sagt, auch bei Stau darf die Klimaanlage weiterlaufen. Außerdem bitte für alle Insassen genügend Wasser dabei haben und die Sonnencreme bereithalten. Denn die UV-Strahlung dringt auch durch die Fensterscheiben. Allen unterwegs, gute Fahrt.
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21: Der Sommer ist wieder da. Heute am Mittwoch in den Sommerferien hier bei uns in Berlin und Brandenburg bekommen wir einen Mix aus Sonne und blauem Himmel. Es bleibt trocken bei Temperaturen bis zu 30 Grad.
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22: Sandra hier, hi, schön, dass bei euch wieder Radio Teddy läuft. Vielleicht gammelt ihr ja gerade gemütlich herum oder seid auf dem Weg zum nächsten Ferienabenteuer. Und ein bisschen Extrawissen gibt's natürlich auch noch mit auf den Weg. Zum Beispiel mit Fragen wie, warum schwimmt eigentlich ein Schiff? Das Radio Teddy nachgefragt, hört ihr um kurz vor halb. Jetzt gibt's aber erstmal die besten Sommerhits für euch.

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1: Mit Nils, hallo. Sie bestehen zu 99% aus Wasser. Und trotzdem finden sie viele Menschen eklig. Die Quallen. Was sind das genau für Viecher? Das möchte Lisa wissen. Manche sind weiß, manche rot oder blau, manche durchsichtig und sie sehen wirklich ziemlich eklig glibberig aus. Eigentlich ist nicht viel dran an Quallen. Nur Mund, Magen und Tentakeln. Das sind die langen Fäden, mit denen sie ihre Beute fangen und direkt in den Mund stecken. Ein Gehirn, ein Herz oder Blut? Fehlanzeige. Haben sie nicht. Und woraus bestehen sie dann? Eben zu 99%, also fast ganz, aus Wasser. Innen sind sie hohl, deswegen gehören sie zu den Hohltieren. Zum Schwimmen ziehen die Quallen ihren Schirm rhythmisch zusammen. Und so können sie ziemlich schnell schwimmen, bis zu 10 Kilometer pro Stunde. Aber meistens wollen sie das gar nicht, sondern lassen sich nur von der Strömung treiben. Und mal ehrlich, dabei sehen sie doch wirklich wunderschön aus. Einige Arten sind aber leider ziemlich gefährlich, wegen der Nesselzellen an ihren Tentakeln. Da ist Gift drin, das ziemlich schmerzhaft sein kann, wenn man die Qualle berührt. Wenn man hier bei uns in Europa eine Qualle berührt hat, muss man zum Glück nicht gleich ins Krankenhaus. Am besten die Haut gleich mit Salzwasser spülen, nicht mit Süßwasser. Dann etwas Essig über die Nesselzellen gießen und einwirken lassen. Die Zellen trocknen so aus. Wenn kein Essig da ist, geht's auch mit Sand.
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20: Kolibris können rückwärts fliegen. Das schafft kein anderer Vogel so gut wie dieser Mini-Flieger.

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1: Der Sommer ist wieder da. Heute am Mittwoch in den Sommerferien hier bei uns in Berlin und Brandenburg bekommen wir einen Mix aus Sonne und blauem Himmel. Es bleibt trocken bei Temperaturen bis zu 30 Grad.
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3: Mit Sandra, hallo, und vielleicht seid ihr ja gerade am See, im Garten oder auf dem Weg in den Urlaub und vielleicht fragt auch hinten auf der Rücksitzbank schon jemand zum fünften Mal, sind wir bald da? Genau für solche Momente gibt's gleich unsere Tipps für Kids mit ganz tollen Ideen für die Ferienzeit. Vorher drehen wir jetzt den Sommer aber musikalisch nochmal so richtig auf.
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3: Mit Angie, Hallöchen. Ob zum Zähneputzen, Baden oder Hände waschen, ohne Wasser geht im Badezimmer nichts. Und dabei ist es wichtig, Wasser zu sparen, um unsere Natur zu schonen. Wie ihr das im Bad mit ganz einfachen Tricks schaffen könnt, weiß Indira Enterlein vom NABU.
4: Was ich selber machen kann, wenn ich zum Beispiel meine Hände wasche, dass ich, wenn ich meine Hände einseife, dass ich das Wasser einfach ausdrehe in dem Moment und dann nur nutze, oder auch beim Zähneputzen, nur nutze, wenn ich es tatsächlich brauche. Da kann man schon relativ viel Wasser mit sparen.
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12: Mit Luisa Klemke, hallo zusammen. Es ist das heißeste Thema der nächsten Tage. Die Schwitzehitze kommt zurück zu uns. Hoch Olaf bringt vielerorts über 35 Grad. Nicht nur wir brauchen da dringend genug zu trinken, auch die Tiere. Was ihr mit wenigen Handgriffen für durstige Vögel und Eichhörnchen tun könnt, weiß jetzt Angie aus der Nachrichtenredaktion.
13: Das Einfachste ist, eine kleine Trinkstation aufzustellen. Das geht zum Beispiel mit einer flachen Schale oder einem großen, etwas tieferen Teller. In der Mitte platziert ihr einen Stein, dann können Vögel und Insekten sicher landen. Und dann muss nur noch der richtige Standort gefunden werden. Der sollte am besten schattig, in der Nähe von Büschen und etwas erhöht sein. So können sich keine Katzen oder andere Räuber anpirschen. Und wichtig ist auch, dass ihr die Trinkstation jeden Tag sauber macht und das Wasser wechselt.
12: Zu einem kleinen Archäologen ist ein 6-Jähriger in Hessen geworden. Beim Spielen im Sandkasten hat er eine römische Münze entdeckt. Sie ist 1700 Jahre alt und aus Bronze. Einen hohen Wert hat sie nicht, aber für Historiker ist sie sehr interessant. Denn die Münze hat eine Prägung von Kaiser Konstanz, ein Sohn vom berühmten römischen Kaiser Konstantin dem Großen. Das Einzelstück kommt nun ins Archiv des Hessischen Landesamts für Denkmalpflege. 24 Stunden und 24 Minuten. So lang ging der erste Ultralangstreckenflug der Welt. Abgehoben ist das extra umgebaute Flugzeug in Melbourne in Australien und nun sicher am Flughafen in Toulouse in Frankreich gelandet. Damit hat es 3 Kontinente und 2 Ozeane überquert und sogar 2-mal die Sonne auf- und untergehen sehen. Ab nächsten Jahr soll's dann möglich sein. Fluggäste können direkt nach Sydney in Australien reisen, ohne Zwischenstopp. Soweit die Meldungen und die Radio Teddy Nachrichten zum Nachhören, jederzeit in der Radio Teddy App und überall, wo es Podcasts gibt.
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0: Der Sommer ist wieder da. Heute am Mittwoch in den Sommerferien hier bei uns in Berlin und Brandenburg bekommen wir einen Mix aus Sonne und blauem Himmel. Es bleibt trocken bei Temperaturen bis zu 30 Grad.
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2: Sandra hier für euch im Sommer 2026. Schön, dass ihr mit dabei seid. Und im Sommer darf man ja ruhig mal faul sein, ne? Aber keine Sorge, unsere kleinen grauen Zellen bekommen trotzdem ein bisschen was zu tun. Mit dem Radio Teddy nachgefragt, gleich um kurz vor halb. Vorher spielen wir jetzt aber noch die schönsten Sommerhits des Jahres.
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1: Mit Nils, hallo. In Deutschland haben wir ja jede Menge Flüsse. Mathis möchte nun wissen, warum manche Flüsse weiblich sind und andere männlich. Erstmal stimmt das natürlich. Es gibt die Elbe und die Donau. Der Rhein oder der Main sind eindeutig männlich. Tja, warum ist das so? Die Flussnamen in unserem Raum hier in Deutschland waren und sind in der Regel weiblich. Viele Flussnamen stammen von dem alten Wort für Fluss ab. Da hieß es die Ach. Davon kunden heute noch die Wutach, die Brigach oder die Schwarzach. Aber auch viele andere Flussnamen sind weiblich. Die Elbe haben wir schon genannt, die Fulda, die Weser, die Havel, die Saale und so weiter. Früher meinte man, es komme davon, dass die Menschen in den Flüssen weibliche Gottheiten gesehen haben. Nixen zum Beispiel. Und dann gibt es ja alte Flussnamen. Die sind deshalb oft männlich, weil die Gottheiten, nach denen sie benannt wurden, eben auch männlich waren. Dazu gehört auch der Rhein, nach dem Flussgott Rhenus benannt. Oder auch Moenus war so ein Flussgott, daher kommt der Main. Einige Flüsse sind sogar vom männlichen zum weiblichen Geschlecht gewechselt. Aus dem männlichen Danubius ist die Donau geworden. Andere haben die männliche Bezeichnung behalten. Der Inn, der Lech und einige andere. Übrigens, einen Fluss, der mit dem Artikel das anfängt, den gibt es nicht.
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19: Der Sommer ist wieder da. Heute am Mittwoch in den Sommerferien hier bei uns in Berlin und Brandenburg bekommen wir einen Mix aus Sonne und blauem Himmel. Es bleibt trocken bei Temperaturen bis zu 30 Grad.
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22: Mit Sandra, Hallöchen, und Sommerferien, die können ja manchmal ganz schön lang sein. Und genau deshalb liefern wir euch gleich bei den Tipps für Kids neue Ideen zum Basteln, Spielen, Ausprobieren, wo auch immer ihr drauf Lust habt. Vorher gibt's aber erstmal auch jetzt gute Laune und richtig schöne Sommermusik.

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0: Ach nee, schön, dass ihr da seid. Radio Teddy habt ihr an. Hier ist Alina drin. Ich freue mich, dass ich mit am Start sein kann auf dem Weg in Richtung Eisdiele. Überlegt euch schon mal, welche Eissorte ihr heute ausprobieren wollt. Dazu gibt's gleich eure Lieblingsmusik. Und damit ihr so richtig wach in der Eisdiele seid, euer Gehirn so richtig an ist, damit ihr auch die beste Eissorte findet, machen wir euer Gehirn jetzt wach.
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0: Springt wie ein Flummi, wenn ihr aus dem Auto ausgestiegen seid. Das weckt die Energie, aktiviert schnelles Denken, um die Eissorte zu finden, und aktiviert so euer Gehirn. So einfach geht's. Und wie noch heute hier morgen wieder 14:40.
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0: So, und jetzt geht's noch schneller in Richtung Eisdiele mit eurer Lieblingsmusik. Denn ihr hört Radio Teddy. Und hier laufen sie. Coole Hits für Eltern und Kids.

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3: Mit Angie. Hallöchen. Deutschland summt. So heißt der landesweite Pflanzwettbewerb. Und ihr könnt mitsummen und vor allem mit Pflanzen hier bei uns in Berlin und Brandenburg und so unseren Wildbienen helfen. Wie das genau geht, weiß Projektkoordinatorin Julia Sander.
4: Da kann man dann Flächen, die bisher ungenutzt sind, anfangen umzugestalten, also Obstbäume draufsetzen und auch heimische Blumen mit viel Pollen und Nektar sind wichtig für Wildbienen. Und kann dann eben die Vorherbilder und alles, was man dann macht an Aktionen und Pflanzaktionen dann hochladen.
3: Alle Infos für euch gibt's auf deutschland-summt.de. Und noch mehr Tipps für Kids für euch zum Nachhören bei Radio Teddy Plus.
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21: Mit Luisa Klemke, hallo zusammen. Es ist das heißeste Thema der nächsten Tage. Die Schwitzehitze kommt zurück zu uns. Hoch Olaf bringt vielerorts über 35 Grad. Nicht nur wir brauchen da dringend genug zu trinken, auch die Tiere. Was ihr mit wenigen Handgriffen für durstige Vögel und Eichhörnchen tun könnt, weiß jetzt Angie aus der Nachrichtenredaktion.
1: Das Einfachste ist, eine kleine Trinkstation aufzustellen. Das geht zum Beispiel mit einer flachen Schale oder einem großen, etwas tieferen Teller. In der Mitte platziert ihr einen Stein, dann können Vögel und Insekten sicher landen. Und dann muss nur noch der richtige Standort gefunden werden. Der sollte am besten schattig, in der Nähe von Büschen und etwas erhöht sein. So können sich keine Katzen oder andere Räuber anpirschen. Und wichtig ist auch, dass ihr die Trinkstation jeden Tag sauber macht und das Wasser wechselt.
21: Zu einem kleinen Archäologen ist ein 6-Jähriger in Hessen geworden. Beim Spielen im Sandkasten hat er eine römische Münze entdeckt. Sie ist 1700 Jahre alt und aus Bronze. Einen hohen Wert hat sie nicht, aber für Historiker ist sie sehr interessant. Denn die Münze hat eine Prägung von Kaiser Konstanz, ein Sohn vom berühmten römischen Kaiser Konstantin dem Großen. Das Einzelstück kommt nun ins Archiv des Hessischen Landesamts für Denkmalpflege. 24 Stunden und 24 Minuten. So lang ging der erste Ultralangstreckenflug der Welt. Abgehoben ist das extra umgebaute Flugzeug in Melbourne in Australien und nun sicher am Flughafen in Toulouse in Frankreich gelandet. Damit hat es 3 Kontinente und 2 Ozeane überquert und sogar 2-mal die Sonne auf- und untergehen sehen. Ab nächsten Jahr soll's dann möglich sein. Fluggäste können direkt nach Sydney in Australien reisen, ohne Zwischenstopp. Soweit die Meldungen und die Radio Teddy Nachrichten zum Nachhören, jederzeit in der Radio Teddy App und überall, wo es Podcasts gibt.
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21: Es wird warm und das auch in den Familienautos. Ganz wichtig, Kinder und Tiere sollten, auch wenn es nur mal kurz ist, nicht im Auto sitzen bleiben. Wie der ADAC getestet hat, verdoppelt sich nämlich die Temperatur im Auto schon nach 30 Minuten. Also alle mitnehmen, dann geht's allen gut. Unterwegs allen eine gute Fahrt.
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23: Der Sommer ist wieder da. Heute am Mittwoch in den Sommerferien hier bei uns in Berlin und Brandenburg bekommen wir einen Mix aus Sonne und blauem Himmel. Es bleibt trocken bei Temperaturen bis zu 30 Grad.
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23: Sandra hier, hallo. Und Ferien sind ja wunderbar zum Entspannen. Und genauso wunderbar, um Neues zu lernen. Genau dafür gibt es nämlich um kurz vor halb wieder das Radio Teddy nachgefragt mit den besten Antworten von Nils. Vorher machen wir weiter mit Musik, die nach Sonne, Ferien und richtig guter Laune klingt.

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Für die Abkühlung zwischendurch. 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
1: Mit Nils, hallo. Und mit dieser neuen Frage hier.
2: Heiße ich Rosi und ich bin 6. Warum wird Sonne, Zügel und Bussen nicht angeschnallt?
1: Ja, Josi, Gurte sollen uns ja davor schützen, uns zu stoßen, wenn plötzlich gebremst wird. Dann fliegt man nämlich nach vorn. In der Bahn kann das aber nicht so leicht passieren, da ein Zug nicht sofort anhalten kann wie ein Auto. So ein Zug hat nämlich einen viel längeren Bremsweg, braucht also eine ganze Weile, bis er zum Stehen kommt. Es gibt also keinen Ruck, der die Fahrgäste aus den Sitzen wirft. Im Bus kann das aber schon sein. Aber in der Straßenverkehrsordnung steht, dass Sicherheitsgurte in Bussen während der Fahrt nicht angelegt sein müssen, wenn auch stehende Fahrgäste mitfahren dürfen.

0: Es ist nämlich nun mal so, dass wir es in einem Bus mit einem ständigen Fahrgastwechsel zu tun haben. Und wenn die Leute aussteigen wollen, dann stehen sie nicht erst auf, wenn der Bus steht. Das heißt, in den gefährlichen Situationen, wenn der Bus bremst, steht eigentlich schon immer jemand an der Tür und will aussteigen. Und wenn der Bus anfährt, dann haben viele noch gar keinen Sitzplatz gefunden, stehen also auch noch. Da ist eine Anschnallpflicht fast nicht möglich. Würde es sie doch geben, diese Anschnallpflicht, dann würde das Ein- und Aussteigen viel, viel länger dauern und damit eben auch die ganze Fahrt mit dem Bus. Eine wirklich seltsame Ausnahme, im Bus nicht anschnallen müssen, nur weil es zu lange dauert. Übrigens, in einem großen Reisebus, in dem wir mehrere Stunden von einer Stadt in die andere fahren, in dem müssen wir uns anschnallen.
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11: 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Ja, es funktioniert.
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3: Es wird warm und das auch in den Familienautos. Ganz wichtig, Kinder und Tiere sollten auch, wenn es nur mal kurz ist, nicht im Auto sitzen bleiben. Wie der ADAC getestet hat, verdoppelt sich nämlich die Temperatur im Auto schon nach 30 Minuten. Also alle mitnehmen, dann geht's allen gut. Unterwegs allen eine gute Fahrt.
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5: Der Sommer ist wieder da. Heute am Mittwoch in den Sommerferien hier bei uns in Berlin und Brandenburg bekommen wir einen Mix aus Sonne und blauem Himmel. Es bleibt trocken bei Temperaturen bis zu 30 Grad.
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0: Es ist Sommerzeit, Sandra hier, Hallöchen. Und egal ob Freibad, Picknick oder einfach Füße hoch, der Sommer macht am meisten Spaß mit richtig guten Ideen im Hinterkopf, ne? Und davon haben wir gleich ein paar bei den Tipps für Kids für euch. Jetzt gibt's aber erstmal Musik, die nach Sonne und Ferien klingt.

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1: Hey Flossenfreunde, hier ist Dizzy Disco, der Disco-Delfin aus der Lagune Nummer 3. Seid ihr für den Tag bereit?
2: Ja!
1: Sag mal, schlaft ihr noch? Ich hab ja gar nichts gehört. Flossen hoch, wer ist dabei?
2: Yeah.

0: Stammtisch.
1: Hallo, ich bin Jochen.
0: Hey, Jochen ist auch wieder dabei. Und habt ihr schon Larry gesehen? Ruft mal Krokodil.
2: Hi.
3: Krokodil.
2: Koko was?
3: Krokodil.
4: Das ist mein Lieblingsspiel.
0: Einsiedlerkrebs, wie geht's? Du weißt doch, welche blubberbunten Knöpfe man dreht. Also lass uns allen Flossenfreunden zeigen, wie eine echte Aquaparty geht.
3: Yeah.

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5: Mit Angie.
6: Hallöchen. Coole, kühle Sommerabenteuer für Hobbyarchäologen und Archäologinnen gibt es mit Spielzeug in Eis. Dazu friert ihr einfach Spielzeug in einer großen Schale mit Wasser ein. Am besten geht das zum Beispiel mit Tierfiguren, Bausteinen oder Autos. Für noch mehr Spannung und Spaß könnt ihr euer Spielzeug in verschiedenen Schichten und mit gefärbtem Wasser einfrieren. Wenn das Wasser zu Eis geworden ist, geht's auch schon los. Schnappt euch einen Löffel und klopft, hackt oder löffelt eure Spielzeugschätze vorsichtig frei. Und wer es noch experimenteller mag, pustet warme Luft durch einen Strohhalm auf das Eis. Das war's. Viel Spaß!
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18: Und jetzt der Radio Teddy Familienspartipp der Stunde. Heizung, Klimaanlage und Navi im Auto ausgeschaltet lassen, spart Sprit und damit Geld. Ohne Klimaanlage spart ihr bis zu 1,5 Liter Kraftstoff auf 100 Kilometer.
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19: Mit Luisa Klemke, hallo zusammen. Es ist das heißeste Thema der nächsten Tage. Die Schwitzehitze kommt zurück zu uns. Hoch Olaf bringt vielerorts über 35 Grad. Nicht nur wir brauchen da dringend genug zu trinken, auch die Tiere. Was ihr mit wenigen Handgriffen für durstige Vögel und Eichhörnchen tun könnt, weiß jetzt Angie aus der Nachrichtenredaktion.
20: Das Einfachste ist, eine kleine Trinkstation aufzustellen. Das geht zum Beispiel mit einer flachen Schale oder einem großen, etwas tieferen Teller. In der Mitte platziert ihr einen Stein, dann können Vögel und Insekten sicher landen. Und dann muss nur noch der richtige Standort gefunden werden. Der sollte am besten schattig, in der Nähe von Büschen und etwas erhöht sein. So können sich keine Katzen oder andere Räuber anpirschen. Und wichtig ist auch, dass ihr die Trinkstation jeden Tag sauber macht und das Wasser wechselt.
19: Zu einem kleinen Archäologen ist ein 6-Jähriger in Hessen geworden. Beim Spielen im Sandkasten hat er eine römische Münze entdeckt. Sie ist 1700 Jahre alt und aus Bronze. Einen hohen Wert hat sie nicht, aber für Historiker ist sie sehr interessant. Denn die Münze hat eine Prägung von Kaiser Konstanz, ein Sohn vom berühmten römischen Kaiser Konstantin dem Großen. Das Einzelstück kommt nun ins Archiv des Hessischen Landesamts für Denkmalpflege. 24 Stunden und 24 Minuten. So lang ging der erste Ultralangstreckenflug der Welt. Abgehoben ist das extra umgebaute Flugzeug in Melbourne in Australien und nun sicher am Flughafen in Toulouse in Frankreich gelandet. Damit hat es 3 Kontinente und 2 Ozeane überquert und sogar 2-mal die Sonne auf- und untergehen sehen. Ab nächsten Jahr soll's dann möglich sein. Fluggäste können direkt nach Sydney in Australien reisen, ohne Zwischenstopp. Soweit die Meldungen und die Radio Teddy Nachrichten zum Nachhören, jederzeit in der Radio Teddy App und überall, wo es Podcasts gibt.
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19: Es wird warm und das auch in den Familienautos. Ganz wichtig, Kinder und Tiere sollten, auch wenn es nur mal kurz ist, nicht im Auto sitzen bleiben. Wie der ADAC getestet hat, verdoppelt sich nämlich die Temperatur im Auto schon nach 30 Minuten. Also alle mitnehmen, dann geht's allen gut. Unterwegs allen eine gute Fahrt.
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22: Das ist doch Olaf.
23: Ja, wieso?
22: Das Hochdruckgebiet meine ich.
23: Ja, wieso?
22: Na, weil es so heiß ist.
24: Lasst uns den Sommer zurückholen.
22: Oh. Okay, das hat Olaf geschafft. Auch jetzt am Nachmittag Sonne pur in Deutschland. Morgen genauso sommerlich, gegen Abend im Südwesten Sommergewitter. Ansonsten sonnig und noch ein bisschen wärmer als heute. 35 bis 37 Grad werden es am Donnerstag.
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22: Hallo zusammen, wie schön, dass wir uns hören. Alina hier bei vielen mit drin im Familienauto. Einige düsen gerade ins Freibad. Ich drück euch die Daumen, dass ihr einen Schattenplatz kriegt. Und den nächsten Familienausflug, den sichert ihr euch mit ein bisschen Glück hier. Wir trauen uns ran ans größte Raubtier der Welt und damit gewinnt ihr eine Safari für die ganze Familie. Ratet mit, wer bei den Löwen wirklich auf die Jagd geht. Und dann schicken wir euch in den Serengeti-Park Hodenhagen. Da seid ihr im Tierpark hautnah dabei, wenn die Raubkatzen und Schimpansen gefüttert werden. 0331 7 und 6 mal die 2 ruft ihr jetzt an und spielt mit. Mitmachregeln auf radioteddy.de. 0331 7, 6 mal die 2. Wir spielen das tierische Quiz Savanne Spezial hier in 10 Minuten. Und bis dahin gibt's eure Lieblingsmusik. Gleich passend zum hotten Wetter draußen, der coole Kinderhit Heiß, Heiß, Heiß. Und jetzt was zum Mitrappen, mit Singen, mit Tanzen. Shakira hier mit Dai Dai.
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0: Hola Popöle, ihr habt Radio Teddy an. Wie cool ist das denn? Hier ist Alina drin. Viele Familien kommen gerade vom Ausflug für die Reste in der Brotbüchse, um die aufzunaschen. Oh, Lunchbox ist das Beste. Kriegt ihr hier gleich den perfekten Soundtrack zum im Takt kauen. Turn the lights off.
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0: Savanne Spezial. Da trauen wir uns gleich ran an das größte Raubtier der Welt. Ratet mit und gewinnt eine Safari für die ganze Familie. Wir schicken euch in den Serengeti-Park Hodenhagen. Da seid ihr im Tierpark hautnah dabei, wenn die Raubkatzen und zum Beispiel auch die Schimpansen gefüttert werden. 03317 und 6 mal die 2 Mitmachregeln auf radioteddy.de. Wer ist denn hier an Leitung 5? Hallo!
2: Hallo, Lea aus Berlin-Sandburg und ich bin weg.
0: Warum würdest denn du so gern mal auf eine Safari gehen? Worauf würdest du dich da freuen?
2: Die Tiere, Affen. Weil jetzt die Babyaffen dann so süß sind.
0: Oh, das stimmt. Dann drück ich dir jetzt ganz doll die Daumen. Bist du bereit für deine Frage?
1: Bei den Löwen jagen ausschließlich die Männchen. Tierisch ernst oder tierischer Quatsch?
2: Tierischer Ernst.
0: Bist du dir sicher?
2: Ja.
0: Sicher?
2: Tierischer Quatsch.
0: Ah, okay. Mal gucken.
1: Das ist tierischer Quatsch. Puh. Bei den Löwen sind es fast ausschließlich die Weibchen, die jagen. Über 90% der Beute wird von den Löwinnen gejagt. Und die Männchen gucken nur zu.
0: Oh, herzlichen Glückwunsch! Viel Spaß dir und deiner Familie im Serengeti-Park Hodenhagen. Da könnt ihr die Löwen sogar live erleben.
3: Super, danke schön.
2: Danke.
0: Gerne. Und viel Spaß bei den Affen. Liebe Grüße. Und für euch da vor dem Radio, morgen habt ihr die nächste Chance. Und da messen wir nach, wie lang die Zunge einer Giraffe wirklich ist. Im tierischen Quiz Savanne-Spezial um 16.10 Uhr. Und das hier ist der virale Hit Turn the Lights Off. Hört ihr bei Radio Teddy, denn hier laufen coole Hits für Eltern und Kids.
4: Was?

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0: Hallo, ihr habt Radio Teddy an. Cool. Und für mehr Spaß in den Sommerferien bei vielen Familien da vom Radio. Na, wie wär's mal wieder eine Runde Limbo? Nehmt ihr euch Papas Besen und dann muss drunter durchgetanzt werden. Die Musik dazu, die hab ich euch schon vorbereitet. Gleich der Radio Teddy Superhit von Cat's Eye, Gabriella. Und vorher helfen wir Lene, 7 Jahre alt, durch die Ferien.
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2: Mit Nils, hallo. Sommerferien, endlich Erholung. Kein Stress und keine Termine, einfach mal abschalten. Aber manchmal kann es auch langweilig werden. Aber Langeweile ist auch wichtig, sagt die Mama von Lene. Und jetzt möchte Lene wissen, warum das denn? Wenn die Freunde im Urlaub sind, kann es wirklich ganz schön langweilig werden. Die Zeit vergeht einfach nicht und ihr wisst nicht, was ihr machen sollt. Aber wenn keine Ferien sind, können die Tage ganz schön vollgestopft sein mit Schule, Hausaufgaben, Sport, AG oder Musikschule. Wenn noch Platz nach den Terminen ist, könnt ihr euch mit euren Freunden treffen. Da bleibt wenig Zeit zum Rumgammeln. Doch ist es wichtig, dass ihr euch mal entspannt. Wann sonst könnt ihr nur mal chillen und Musik hören und euren Gedanken nachhängen. Denn wer nichts zu tun hat, dem kommen vielleicht auch ein paar gute Ideen. Mal neue Spiele spielen, neue Sachen basteln, tüfteln, einfach mal viel lesen oder vielleicht selbst mal was schreiben. Wer Langeweile hat, kann kreativ werden. Dem fallen also neue Dinge ein. Die Schriftstellerin Joanna K. Rowling hat zum Beispiel Harry Potter erfunden, weil sie sich gelangweilt hat. Ihr seht, manchmal ist es gar nicht so schlecht, sich zu langweilen und sich etwas auszudenken.
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0: Das ist doch Olaf.
22: Ja, wieso?
0: Das Hochdruckgebiet, meine ich.
22: Ja, wieso?
0: Na, weil es so heiß ist.
23: Lasst uns den Sommer zurückholen. Oh.
0: Okay, das hat Olaf geschafft. Auch jetzt am Nachmittag Sonne pur in Deutschland. Morgen genauso sommerlich, gegen Abend im Südwesten Sommergewitter. Ansonsten sonnig und noch ein bisschen wärmer als heute. 35 bis 37 Grad werden es am Donnerstag.
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0: Hallo, wie schön, dass ihr am Start seid. So viele mittendrin in den Sommerferien. Einige gerade auf dem Weg in Richtung Urlaub. Cool, dass wir dabei sein dürfen. Und wir sorgen dafür, dass eure Sommerferien unvergesslich werden. Absolutes Highlight. Ihr werdet noch diese Sommerferien Teil eines Weltrekords. Wie das geht, hört ihr nach einer Runde Lieblingsmusik. Gleich Cat's Eye mit ihrem Hit Gabriella. Und jetzt in Richtung Urlaub schon mal die Urlaubsstimmung. Das hier ist Save My Love.

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0: So viele Kids aus ganz Deutschland schicken uns schon ihre Ideen auf radioteddy.de. Jetzt fehlt nur noch ihr. Macht auch mit beim längsten Kinderrechte-Song der Welt. Mit ein bisschen Glück landet eure Strophe im Song und dann auf der großen Bühne beim Rabatz. Welche Kinderrechte sind euch denn ganz besonders wichtig? Welche Rechte sollten alle Menschen auf der Welt kennen? Die nächste Idee, die hat Pepe, 10 Jahre alt, aus Zesen. Er schreibt auf radioteddy.de: Ich finde am wichtigsten, dass Kinder spielen dürfen. Die Erwachsenen müssen ja immer arbeiten und dann sollten wenigstens die Kinder spielen können, weil das wichtig ist. So, und da sage ich richtig, Pepe, und das ist sogar wirklich ein Kinderrecht. Mega, spielen ist Hammer. Und was muss für euch unbedingt in diesen super wichtigen Song über Kinderrechte? Wo sagt ihr, das ist wichtig, dass ich das darf, das sollten auch alle anderen Kinder dürfen? 0331 7 und 6 mal die 2, das reicht auf Spielen, das reicht aufs Lieblingsessen, was auch immer. 0331 7 und 6 mal die 2, ruft jetzt an und werdet Teil des längsten Kinderrechte-Songs von Radio Teddy und den Honigkuchenpferden. Macht mit! Und bis es soweit ist, gibt's hier schon einen fertigen Song, das ist Red Eyes von Loy hier bei Radio Teddy.

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0: Radio Teddy Love bei euch. Viele Familien gerade unterwegs in Richtung Familienausflug. Meine Oma hat mir auch gerade eine SMS geschrieben. Sie lässt es mit ihrer Freundin krachen beim Museumsausflug. Viel Spaß euch allen. Erlebt was für mich mit. Ich habe nämlich leider keine Zeit mitzukommen, denn ich habe Besuch hier im Studio. Luisa aus den Radio Teddy Nachrichten und bei dir geht's in den Sandkasten.
1: Genau, bei mir geht's aber in den Sandkasten. Was hast denn du schon mal gefunden im Sandkasten?
0: Oh, so Glitzersteine, vergessene Sandschaufeln, ja, sowas.
1: Ja, ich auch. Ein 6-Jähriger, der hat jetzt aber einen richtigen Schatz gefunden. Oh. Was es ist, das erzähle ich euch gleich in den Radio Teddy Nachrichten.
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0: Er gehört zu den erfolgreichsten Musikern aus Deutschland, Radio Teddy Superstar der Stunde Nico Santos. Und wenn ihr beim nächsten Familienausflug jemanden diesen Song durch die Gänge grölen hört, könnte er selbst sein. In den sozialen Medien hat Nico Santos nämlich gerade erst ein Video gepostet, wo er genau das macht. Dieser Song hier gegrölt, Why Don't You Stay?

0: Why Don't You Stay? Das war Nico Santos, der Mann, der im Supermarkt seine Songs grölt. Der Radio-Teddy-Superstar der Stunde. Und während viele Familien gerade unterwegs sind in Richtung Freibad, kriegt ihr hier gleich den perfekten Song, alle Kids, um euch inspirieren zu lassen fürs nächste Spiel im Wasser. Wie wär's mit ein bisschen Dämonenjägerin und Dämonenjäger spielen? Dafür kriegt ihr Songs von den Dämonenjägerinnen Handtricks aus K-Pop Demon Hunters gleich golden. Und dann sichert ihr euch hier den nächsten Familienausflug beim Familienfeierabendquiz. Sichert ihr euch den Ausflug ins Kino in den neuen Film Paw Patrol 3, der Dino-Film. Nach einem mysteriösen Sturm landen die Fellfreunde auf einer Dino-Insel, wo ein gewaltiger Vulkanausbruch droht. Ach du Schreck, da müssen die tierischen Helden jetzt bei ihrer wohl größten Rettungsaktion wirklich beweisen, wie gut sie zusammenhalten. Ab 6. August läuft der Film im Kino, ihr seid mit dabei. Mit ein bisschen Glück ruft jetzt an 03317 und 6 mal die 2. Mitmachregeln auf radioteddy.de. 03317, 6 mal die 2. Wir spielen das Familienfeierabendquiz hier in 14 Minuten.
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3: Mit Angie, Hallöchen. Ob zum Zähneputzen, Baden oder Hände waschen, ohne Wasser geht im Badezimmer nix. Und dabei ist es wichtig, Wasser zu sparen, um unsere Natur zu schonen. Wie ihr das im Bad mit ganz einfachen Tricks schaffen könnt, weiß Indira Enterlein vom NABU.
4: Was ich selber machen kann, wenn ich zum Beispiel meine Hände wasche, dass ich, wenn ich meine Hände einseife, dass ich das Wasser einfach ausdrehe in dem Moment und dann nur nutze oder auch beim Zähneputzen nur nutze, wenn ich es tatsächlich brauche. Da kann man schon relativ viel Wasser mit sparen.
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8: mit Luisa Klemke. Hallo zusammen. Es ist das heißeste Thema der nächsten Tage. Die Schwitzehitze kommt zurück. Hoch Olaf bringt vielerorts über 35 Grad. Nicht nur wir brauchen da dringend genug zu trinken, auch die Tiere. Was ihr mit wenigen Handgriffen für durstige Vögel und Eichhörnchen tun könnt, weiß jetzt Angie aus der Nachrichtenredaktion.
13: Das Einfachste ist, eine kleine Trinkstation aufzustellen. Das geht zum Beispiel mit einer flachen Schale oder einem großen, etwas tieferen Teller. In der Mitte platziert ihr einen Stein, dann können Vögel und Insekten sicher landen. Und dann muss nur noch der richtige Standort gefunden werden. Der sollte am besten schattig, in der Nähe von Büschen und etwas erhöht sein. So können sich keine Katzen oder andere Räuber anpirschen. Und wichtig ist auch, dass ihr die Trinkstation jeden Tag sauber macht und das Wasser wechselt.
8: Zu einem kleinen Archäologen ist ein 6-Jähriger in Hessen geworden. Beim Spielen im Sandkasten hat er eine römische Münze entdeckt. Sie ist 1700 Jahre alt und aus Bronze. Einen hohen Wert hat sie nicht, aber für Historiker ist sie sehr interessant. Denn die Münze hat eine Prägung von Kaiser Konstanz, ein Sohn vom berühmten römischen Kaiser Konstantin dem Großen. Das Einzelstück kommt nun ins Archiv des Hessischen Landesamts für Denkmalpflege. 24 Stunden und 24 Minuten. So lang ging der erste Ultralangstreckenflug der Welt. Abgehoben ist das extra umgebaute Flugzeug in Melbourne in Australien und nun sicher am Flughafen in Toulouse in Frankreich gelandet. Damit hat es 3 Kontinente und 2 Ozeane überquert und sogar 2-mal die Sonne auf- und untergehen sehen. Ab nächsten Jahr soll's dann möglich sein. Fluggäste können direkt nach Sydney in Australien reisen. Ohne Zwischenstopp. Soweit die Meldungen und die Radio Teddy Nachrichten zum Nachhören. 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
8: Es wird warm und das auch in den Familienautos. Ganz wichtig, Kinder und Tiere sollten, auch wenn es nur mal kurz ist, nicht im Auto sitzen bleiben. Wie der ADAC getestet hat, verdoppelt sich nämlich die Temperatur im Auto schon nach 30 Minuten. Also alle mitnehmen, dann geht's allen gut. Unterwegs allen eine gute Fahrt.
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16: Ist doch Olaf.
17: Ja, wieso?
16: Das Hochdruckgebiet meine ich.
17: Ja, wieso?
16: Na, weil es so heiß ist.
18: Lasst uns den Sommer zurückholen.
16: Oh. Okay, das hat Olaf geschafft. Auch jetzt am Nachmittag Sonne pur in Deutschland. Morgen genauso sommerlich, gegen Abend im Südwesten Sommergewitter. Ansonsten sonnig und noch ein bisschen wärmer als heute. 35 bis 37 Grad werden es am Donnerstag.
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16: Juhu, wie schön, dass wir uns hören. Alina hier und viele Familien da vom Radio, die sind einen Delfinsprung vom Sommerurlaub entfernt. Oh, cool. Für Lisa, 7 Jahre alt, geht's ans Meer und da will sie gut vorbereitet sein. Sie möchte vorher wissen, Quallen, was sind denn das nochmal genau für Tiere? Klar, das müssen wir geklärt haben, bevor wir sie treffen. Damit wir sie richtig ansprechen und alles wissen über die Quallen. Nils verrät's euch in 20 Minuten und bis dahin habe ich hier die passende Sommer-Playlist für euch gepackt. Gleich aus K-Pop Demon Hunters, Handtricks mit Golden. Und jetzt absolute Sommermucke von Radio Teddy Superstar Kamrat bei euch mit rein in Richtung Freibad. Das ist quasi schon die Arschbombe für die Ohren, sage ich euch. Hug yourself.
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0: Happy Familiennachmittag, ihr hört Radio Teddy. Hier ist Alina drin. Einige kühlen sich gleich ab mit dem selbstgemachten Wassereis. Oh, mega. Dazu gibt's Wassereis für die Ohren. Harry Styles. Der Song klingt so groß, wie Wassereis schmeckt. American Girls gleich.
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0: Ein Buchstabe, fünf Kategorien und schwupps geht's ab ins Kino. Auch gut zum Abkühlen. Da geht ihr in den neuen Film Paw Patrol 3, der Dino-Film. Nach einem mysteriösen Sturm landen die Fellfreunde auf einer Dino-Insel, wo ein gewaltiger Vulkanausbruch droht. Ja, da müssen die tierischen Helden bei ihrer wohl größten Rettungsaktion diesmal wirklich beweisen, wie gut sie zusammenhalten. Ab 6. August im Kino. Mit euch 03317 und 6 mal die 2. Mitmachregeln auf radioteddy.de. Hallo Maribel, 10 Jahre alt, Vincent, 3 Jahre alt, Mama Carina, Papa Christoph. Alle kommen aus Potsdam in Fahrland. Wie kühlt ihr euch ab?
2: Wir gehen in unseren Pool.
3: Wir haben einen Pool aufgestellt, genau. Und da können die Kinder jetzt ein bisschen planschen und sich abkühlen. Das ist der Plan.
0: Ah, mega. Was spielt ihr am liebsten im Pool?
2: Also, ich und Rosi, wir spielen am liebsten mit unserem Lufttier-Flamingo.
0: Und
4: ich spiele mit einem Schwestern, Rudi und Benny.
3: Genau, der Benny spielt am liebsten mit seinen Schwestern.
0: Oh, das ist toll. Cool, ey, da wünsche ich euch ganz viel Spaß. Und ansonsten kühlt es sich ja auch gut im Kino ab, ne?
3: Genau, das ist vielleicht der Plan.
0: Ich drücke euch die Daumen, dass hier alles klappt. Mal gucken, welchen Buchstaben ihr kriegt. Ah, das passt zum Pool. Ihr habt Tee wie Tauchen.
3: Wow.
0: Dann brauche ich jetzt ein Land mit Tee.
2: Thailand.
0: Ja, etwas im Wald mit Tee.
2: Tiere.
0: Ja, ein Fantasiewesen mit Tee.
2: Tauchmonster.
0: Das ist ja cool. Und ein Sport mit Tee.
3: Und ein Sport.
2: Tennis.
0: Ja, und damit habt ihr 4 von 5. Das heißt, ihr habt schon gewonnen. Herzlichen Glückwunsch.
3: Super.
2: Ja.
0: Na dann ganz viel Spaß im Kino im neuen Film Paw Patrol 3, der Dino-Film.
3: Ja, super. Da freuen wir uns.
2: Eine Taucherbrille.
3: Eine Taucherbrille, ja.
0: Cool.
3: Die brauchen wir aber nicht im Kino. Wir freuen uns. Vielen Dank, ihr Lieben.
0: Gerne. 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Jetzt gibt's Lieblingsmusik. Mr. Harry Styles hier am Mikrofon. Mit American Girls, das sind coole Hits für Eltern und Kids bei Radio Teddy.

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0: Hallo zusammen, ihr hört Radio Teddy. Schönen Familiennachmittag. Einige Düsen gerade in Richtung Ausflug, abkühlen im Freibad. Dazu gleich der Hit von Shakira, Dai Dai. Und vorher klären wir das Geheimnis nicht des Freibads, sondern des Meeres.
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2: Mit Nils, hallo. Sie bestehen zu 99% aus Wasser und trotzdem finden sie viele Menschen eklig. Die Quallen. Was sind das genau für Viecher? Das möchte Lisa wissen. Manche sind weiß, manche rot oder blau, manche durchsichtig und sie sehen wirklich ziemlich eklig glibberig aus. Eigentlich ist nicht viel dran an Quallen. Nur Mund, Magen und Tentakeln. Das sind die langen Fäden, mit denen sie ihre Beute fangen und direkt in den Mund stecken. Ein Gehirn, ein Herz oder Blut? Fehlanzeige. Haben sie nicht. Und woraus bestehen sie dann? Eben zu 99%, also fast ganz, aus Wasser. Innen sind sie hohl, deswegen gehören sie zu den Hohltieren. Zum Schwimmen ziehen die Quallen ihren Schirm rhythmisch zusammen. Und so können sie ziemlich schnell schwimmen, bis zu 10 Kilometer pro Stunde. Aber meistens wollen sie das gar nicht, sondern lassen sich nur von der Strömung treiben. Und mal ehrlich, dabei sehen sie doch wirklich wunderschön aus. Einige Arten sind aber leider ziemlich gefährlich, wegen der Nesselzellen an ihren Tentakeln. Da ist Gift drin, das ziemlich schmerzhaft sein kann, wenn man die Qualle berührt. Wenn man hier bei uns in Europa eine Qualle berührt hat, muss man zum Glück nicht gleich ins Krankenhaus. Am besten die Haut gleich mit Salzwasser spülen, nicht mit Süßwasser. Dann etwas Essig über die Nesselzellen gießen und einwirken lassen. Die Zellen trocknen so aus. Wenn kein Essig da ist, geht's auch mit Sand.
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17: Giraffen haben blaue Zungen. Genauer, dunkelblau bis violett. Wahrscheinlich ist das wie eine Art Sonnenschutz beim Fressen.
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20: Das ist doch Olaf.
21: Ja, wieso?
20: Das Hochdruckgebiet meine ich.
21: Ja, wieso?
20: Na, weil es so heiß ist.
22: Lasst uns den Sommer zurückholen.
20: Oh. Okay, das hat Olaf geschafft. Auch jetzt am Nachmittag Sonne pur in Deutschland. Morgen genauso sommerlich, gegen Abend im Südwesten Sommergewitter. Ansonsten sonnig und noch ein bisschen wärmer als heute. 35 bis 37 Grad werden es am Donnerstag.
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20: Schön, dass ihr da seid. Heute schon den Garten in einen Wasserpark verwandelt. Die Hose klitscht das und jetzt kann es in Richtung Abendessen gehen. Cool, dass ihr hier am Start seid. Fürs Abendessen gleich hier die beste Inspo von Ella, 11 Jahre alt. Dieses Essen ist perfekt für den Sommer und das kennt ihr sonst nur vom Frühstück. Sie verrät's euch in 9 Minuten. Und bis dahin habe ich hier schon mal eine Sommerplaylist vorbereitet. Gleich gibt's einen Kindersommerhit, der heißt Cool im Pool. Und jetzt ein Chart-Sommerhit von Shakira, Die Die.
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0: Happy Familiennachmittag, ihr hört Radio Teddy. Hier ist Alina drin. Viele Familien kommen gerade vom Ausflug. Ich hatte gerade Menara, 11 Jahre alt, hier bei mir am Telefon. Die kommt vom Klettern. Gleich der perfekte Song für dich, Menara, und alle anderen da vom Radio, um wieder richtig Power und Energie zu bekommen nach dem Ausflug. Bibi Rexha gleich mit New Religion.
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0: Hier kriegt ihr die besten Familienrezepte für bunte Teller am Abendbrotstisch. Ich habe eine Tütensuppe am Start. Heute ist es eine Blumenkohlcremesuppe. Hat ja gestern Brokkoli. Und zum Selbstkochen habt ihr die Radio Teddy Familien. Heute Ella, 11 Jahre alt.
3: Bei uns gibt es meistens immer Müsli. Das ist so Haferflocken mit so Joghurtstückchen und Erdbeeren, getrockneten Erdbeeren.
0: Das ist wohl perfekt jetzt für den Sommer. Danke, Ella. Und was gibt's bei euch? 0331 7 und 6 mal die 2. Inspiriert uns mit euren Abendessensideen. 0331 7 und 6 mal die 2. Und das hier ist Bibi Rexha bei Radio Teddy mit New Religion. 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

0: Hallihallo, ihr habt Radio Teddy an. Alina hier, ich freue mich, dass wir eure Sommerferien zusammen verbringen. Und Pro-Tipp, mal wieder mit Opa auf Spielplatztour gehen und vor allem rein in die Sandkästen. Ein Junge hat da gerade einen echten Schatz gefunden. Ihr hört's in den Radio Teddy Nachrichten in 8 Minuten.
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0: Dieser Song, der war schon berühmt, bevor der überhaupt veröffentlicht wurde. In den sozialen Medien gab es nämlich ein kleines Snippet von dem Song zu hören, einen ganz kleinen Teil. Und das hat direkt 25 Millionen Views bekommen und alle wollten den kompletten Song. Und den haben wir. Magnetic, das ist der Radio Teddy Superhit der Stunde.

0: Der Song war schon berühmt, bevor der veröffentlicht wurde. Und ihr hört ihn hier in voller Länge bei Radio Teddy. Magnetic, der Radio Teddy Superhit der Stunde. Und gleich ein Song. Ja, der schlägt ein wie die Arschbombe im Freitag, sage ich euch. Den lieben die Kids und viele Eltern. Gleich Apathe. Und dann machen wir eine Weltreise an ein Gewässer. Da gibt's ganz viele Mini-Aquarien. In 16 Minuten.
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3: Mit Angie. Hallöchen. Deutschland summt. So heißt der landesweite Pflanzwettbewerb. Und ihr könnt mitsummen und vor allem mit Pflanzen hier bei uns in Berlin und Brandenburg und so unseren Wildbienen helfen. Wie das genau geht, weiß Projektkoordinatorin Julia Sander.
4: Da kann man dann Flächen, die bisher ungenutzt sind, anfangen umzugestalten, also Obstbäume draufsetzen und auch heimische Blumen mit viel Pollen und Nektar sind wichtig für Wildbienen. Und kann dann eben die Vorherbilder und alles, was man dann macht an Aktionen und Pflanzaktionen dann hochladen.
3: Alle Infos für euch gibt's auf deutschland-summt.de und noch mehr Tipps für Kids für euch zum Nachhören bei Radio Teddy Plus.
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17: Mit Luisa Klemke, hallo zusammen. Es ist das heißeste Thema der nächsten Tage. Die Schwitzehitze kommt zurück zu uns. Hoch Olaf bringt vielerorts über 35 Grad. Nicht nur wir brauchen da dringend genug zu trinken, auch die Tiere. Was ihr mit wenigen Handgriffen für durstige Vögel und Eichhörnchen tun könnt, weiß jetzt Angie aus der Nachrichtenredaktion.
3: Das Einfachste ist, eine kleine Trinkstation aufzustellen. Das geht zum Beispiel mit einer flachen Schale oder einem großen, etwas tieferen Teller. In der Mitte platziert ihr einen Stein, dann können Vögel und Insekten sicher landen. Und dann muss nur noch der richtige Standort gefunden werden. Der sollte am besten schattig, in der Nähe von Büschen und etwas erhöht sein. So können sich keine Katzen oder andere Räuber anpirschen. Und wichtig ist auch, dass ihr die Trinkstation jeden Tag sauber macht und das Wasser wechselt.
17: Zu einem kleinen Archäologen ist ein 6-Jähriger in Hessen geworden. Beim Spielen im Sandkasten hat er eine römische Münze entdeckt. Sie ist 1700 Jahre alt und aus Bronze. Einen hohen Wert hat sie nicht, aber für Historiker ist sie sehr interessant. Denn die Münze hat eine Prägung von Kaiser Konstanz, ein Sohn vom berühmten römischen Kaiser Konstantin dem Großen. Das Einzelstück kommt nun ins Archiv des Hessischen Landesamts für Denkmalpflege. 24 Stunden und 24 Minuten. So lang ging der erste Ultralangstreckenflug der Welt. Abgehoben ist das extra umgebaute Flugzeug in Melbourne in Australien und nun sicher am Flughafen in Toulouse in Frankreich gelandet. Damit hat es 3 Kontinente und 2 Ozeane überquert und sogar 2-mal die Sonne auf- und untergehen sehen. Ab nächsten Jahr soll's dann möglich sein. Fluggäste können direkt nach Sydney in Australien reisen, ohne Zwischenstopp. Soweit die Meldungen und die Radio Teddy Nachrichten zum Nachhören, jederzeit in der Radio Teddy App und überall, wo es Podcasts gibt.
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17: Es wird warm und das auch in den Familienautos. Ganz wichtig, Kinder und Tiere sollten, auch wenn es nur mal kurz ist, nicht im Auto sitzen bleiben. Wie der ADAC getestet hat, verdoppelt sich nämlich die Temperatur im Auto schon nach 30 Minuten. Also alle mitnehmen, dann geht's allen gut. Unterwegs allen eine gute Fahrt.
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19: Ist doch Olaf.
20: Ja, wieso?
19: Das Hochdruckgebiet meine ich.
20: Ja, wieso?
19: Na, weil es so heiß ist.
21: Lasst uns den Sommer zurückholen.
19: Oh. Okay, das hat Olaf geschafft. Auch jetzt am Nachmittag Sonne pur in Deutschland. Morgen genauso sommerlich, gegen Abend im Südwesten Sommergewitter. Ansonsten sonnig und noch ein bisschen wärmer als heute. 35 bis 37 Grad werden es am Donnerstag.
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19: Hallo, wie cool, dass wir dabei sein dürfen in vielen Sommerurlauben. Das ist ja klasse. Und auf der Fahrt dahin, absoluter Renner bei den Kids, im Auto eine Runde Stadt-Land-Fluss. Da fragt Mathis, 9 Jahre alt, zum Thema Flüsse, warum sind manche männlich und manche weiblich? Nils findet's für euch raus in 20 Minuten. Und bis dahin habe ich die passende Playlist für die Runde Stadt-Land-Fluss. Gleich der Kindersommerhit Sonne auf laut. 6-7. Und jetzt, Achtung, ob ihr euch da überhaupt noch konzentrieren könnt zum Spielen. Der Song, der lädt zum Mitsingen ein wie kein anderer. Sind nur 3 Buchstaben. Apathe.
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1: Hallo zusammen, Radio Teddy läuft. Schön, dass ihr am Start seid. Gleich bei euch mit am Abendbrotstisch. Michael Schulte, der hat sich in der Uhrzeit geirrt. Der singt was von 5 Uhr morgens. Naja, 6 Uhr abends haben wir's. Aber 5 AM gleich in der Playlist. Vorher machen wir eine Weltreise an ein Gewässer mit ganz vielen Mini-Aquarien.
2: 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Jetzt eine Minute Atlantik mit Meeresbiologin Lisa.
3: Die europäische Atlantikküste erstreckt sich von Irland, Westfrankreich bis nach unten nach Portugal.
2: Das macht dieses Gewässer besonders.
3: Der Atlantik ist ein Ozean. Der hat eine gewaltige Kraft. Es gibt starke Gezeiten.
2: Diese Tiere sind hier zu Hause.
3: Krebse, Seesterne, Robben, verschiedene Wale. Die Nappschnecken, die sehen aus wie ein kleiner Hut. Die sind so fest verankert, dass ein erwachsener Mensch es nicht schaffen würde, eine Nappschnecke zu entfernen.
2: Diese Pflanzen und Lebensräume gibt es zu entdecken.
3: Es gibt Rockpools. Jeder dieser kleinen Pools ist wie ein eigenes Aquarium. Dort leben Tiere und in jedem Pool andere.
2: So erlebt ihr als Familie den Ort.
3: Strandspaziergänge, Felsenlandschaften erkunden bei Ebbe, um zu gucken, ob man vielleicht ein kleines Mini-Aquarium entdeckt.
2: Das muss mit.
3: Gummistiefel, einen Kescher, einen Eimer, eine Lupe, vielleicht auch ein Fernglas.
2: Die perfekte Zeit.
3: Juli bis September.
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1: Mit Nils, hallo. In Deutschland haben wir ja jede Menge Flüsse. Mathis möchte nun wissen, warum manche Flüsse weiblich sind und andere männlich. Erstmal stimmt das natürlich. Es gibt die Elbe und die Donau. Der Rhein oder der Main sind eindeutig männlich. Tja, warum ist das so? Die Flussnamen in unserem Raum hier in Deutschland waren und sind in der Regel weiblich. Viele Flussnamen stammen von dem alten Wort für Fluss ab. Da hieß es die Ach. Davon kunden heute noch die Wutach, die Brigach oder die Schwarzach. Aber auch viele andere Flussnamen sind weiblich. Die Elbe haben wir schon genannt, die Fulda, die Weser, die Havel, die Saale und so weiter. Früher meinte man, es komme davon, dass die Menschen in den Flüssen weibliche Gottheiten gesehen haben. Nixen zum Beispiel. Und dann gibt es sehr alte Flussnamen. Die sind deshalb oft männlich, weil die Gottheiten, nach denen sie benannt wurden, eben auch männlich waren. Dazu gehört auch der Rhein, nach dem Flussgott Rhenus benannt. Oder auch Moenus war so ein Flussgott, daher kommt der Main. Einige Flüsse sind sogar vom männlichen zum weiblichen Geschlecht gewechselt. Aus dem männlichen Danubius ist die Donau geworden. Andere haben die männliche Bezeichnung behalten. Der Inn, der Lech und einige andere. Übrigens, einen Fluss, der mit dem Artikel das anfängt, den gibt es nicht.
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1: Delfine schlafen mit halbem Gehirn. Eine Hälfte ruht, die andere bleibt wach zum Atmen und Aufpassen.
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3: Das ist doch Olaf.
4: Ja, wieso?
3: Das Hochdruckgebiet meine ich.
4: Ja, wieso?
3: Na, weil es so heiß ist.
5: Lasst uns den Sommer zurückholen.
3: Okay, das hat Olaf geschafft. Auch jetzt am Nachmittag Sonne pur in Deutschland. Morgen genauso sommerlich, gegen Abend im Südwesten Sommergewitter. Ansonsten sonnig und noch ein bisschen wärmer als heute. 35 bis 37 Grad werden es am Donnerstag.
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3: Hallo, schön, dass ihr da seid. Und Achtung, alle, die gerade vom Erdbeeren einkaufen kommen, haltet die gut fest. Die könnten euch gleich vom Schoß purzeln vor Lachen. Gleich die Hallihallo Frank und seine Freunde Radioshow. Nach einer Runde Lieblingsmusik gleich der Kindersommerhit Trampolin. Und jetzt absolute Superstar-Power bei euch im Familienauto. Das ist Taylor Swift. Die mag auch gerne Erdbeeren und die singt Opalite.

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0: Ihr hört Radio Teddy, hier ist die Frank und seine Freunde Radioshow. Mit Frank, das bin ich, und dem Zappeltier. Wir lernen das Alphabet, insgesamt 26 Buchstaben. Und wir sind angekommen beim Buchstaben G. Und ich habe mir für das Zappeltier eine ganz, ganz, ganz, ganz tolle Begrüßung ausgedacht. Liebes Zappeltier, bist du eigentlich schon da?
1: Du lässt mich ja nicht dazwischen, du redest wie ein Wasserfall, Frank, heute.
0: Ach, da bist du, ja doch, ich hab gar nicht gesehen. Zappeltier, pass mal auf, nur für dich. Ja, du kriegst gleich einen ganz großen Empfang, eine Begrüßung mit ganz vielen Gs.
1: Ja, großartig.
0: Es ist kein großes Geheimnis. Mit ganz viel Getöse und Gelächter kommt hier ein ganz lustiger Geselle, das Zappeltier. Applaus für dich, Zappeltier.
1: Hallo Kinder, ich bin Gappel, Zappel, das Zappeltier. Ich freue mich total, hier zu sein.
0: Zappel, ich hab's gerade schon gesagt, der Buchstabe G. Was fällt dir denn zum Buchstaben G ein?
1: Grüß Gott.
0: Richtig, eine tolle Begrüßung. Grüß Gott.
1: Grüezi.
0: Super, Zappel!
1: Grüezi miteinander!
0: Was du alles schon gelernt hast in der Frank und seine Freunde Radioshow. Aber Zappel, jetzt wird's spannend. Kennst du Vornamen, die mit G beginnen?
1: Jo, kenn ich.
0: Dann lass uns doch mal einige Vornamen aufzählen, die mit G beginnen.
1: Okay, ich fange an, ja? Ja,
0: okay,
1: ja.
0: Okay, du darfst anfangen.
1: Ja, ich kenne einen. Georg.
0: Klasse, Gabi.
1: Gertrud.
0: Gitte.
1: Gloria.
0: Goliath.
1: Gottfried.
0: Gisela.
1: Günther.
0: Gabriel.
1: Gisela.
0: Hatte ich schon gesagt.
1: Oh, bad.
0: Siehst du, das ist doch ganz schön schwierig.
1: Ja.
0: Wie viele Namen haben wir denn jetzt schon? Was meinst du? Du hattest Georg, Gabi, Gertrud, Gitte, Gloria, Goliath, Gottfried, Gisela, Günther, Gabriel.
1: Gustav weiß ich noch. Gustav!
0: Gustav ist gut. Gretel.
1: Hänsel.
0: Was?
1: Hänsel? Nein.
0: Hänsel und Gretel, natürlich, aber Hänsel fängt doch nicht mit G an, Zappel.
1: Oh ja, tut mir leid. Ist ja nicht schlimm.
0: Nein, ist nicht schlimm, Zappel.
1: Mir ist ja nochmal gut gegangen.
0: Wir hören jetzt ein bisschen Musik.
1: Ja, großartig.
0: In der Frank und seine Freunde Radioshow.

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0: Gott, ihr hört die Frank und seine Freunde Radioshow mit dem Zappeltier. Hallo Zappel.
1: Hallo Frank.
0: Und mit Frank, du hast es gesagt. Wir lernen das Alphabet und wir sind heute angekommen beim Buchstaben G.
1: Wie G? Soll ich gehen oder was?
0: Nein, Zappel, nicht gehen. Du kannst es dir hier gut gehen lassen.
1: Oh, genial.
0: Ja. Zappel? Ja. Wollen wir ein Spiel spielen?
1: Oh ja, spielen macht immer total viel Spaß, Frank. Was denn für ein Spiel?
0: Das Spiel heißt Wortschlangen bilden.
1: Oh, Schlangen?
0: Ja, Wortschlangen, nein, das hört sich nur so an. Soll ich das mal erklären?
1: Ja, okay, wie geht das?
0: Das geht so, ein Kind oder ein Erwachsener beginnt mit einem zusammengesetzten Begriff. Das ist zum Beispiel so wie Zappeltier.
1: Ja.
0: Das ist ein zusammengesetzter Begriff.
1: Also Zappel und Tier.
0: Richtig.
1: Okay.
0: Und dann der letzte Wortteil, also Tier, wird beim nächsten zu bildenden Wort der Anfang.
1: Okay, ganz einfach so, dann wäre das dann Tierarzt.
0: Richtig, Zappeltier und dann Tierarzt. Und das nächste Wort müsste dann mit Arzt beginnen.
1: Okay.
0: Aber wir sind heute beim Buchstaben G, also fangen wir mit einem Wort, welches mit G beginnt an.
1: Okay, du fängst an aber.
0: Gespensterhaus.
1: Oh, Grusel. Hausgarten.
0: Klasse, großartig.
1: Ja.
0: Gespensterhaus, Hausgarten, Gartenschlauch.
1: Jetzt stehe ich auf den Schlauch. Schlauchring.
0: Jawohl. Schlauchring, Ringstraße.
1: Einfach Straßenschild.
0: Schildbürger.
1: Bürgermeister.
0: Bürgermeister. Toll, Zappel. Das möchtest du auch einmal werden, ja?
1: Ja, von Zappelhausen.
0: Bürgermeister.
1: Meistersänger.
0: Meistersänger. Was soll das denn bitte schön sein?
1: Das bin ich.
0: Hä?
1: Ja, du hast gesagt, ich habe den Zappeltier-Song total meisterlich gesungen.
0: Das stimmt natürlich. Da bist du wirklich ein Meistersänger. Wollen wir uns deinen Song anhören?
1: Ja, jetzt gleich.
0: Sofort?
1: Gleich sofort, ja, ja.
0: Hier in der Frank und seine Freunde
1: Radioshow bei Radio Teddy.

0: ja bisher lachen muss.
1: Hallo, Ali, Ali, hallo. Willkommen zurück bei der Frank und seine Freunde Radioshow. Wir lernen das Alphabet. Und heute ist das G dran.
2: Richtig, Zappel.
1: Ja, und Frank?
3: Ja?
1: Ich habe eine Idee.
2: Du hast eine Idee mit G?
1: Ja, eine Idee mit G.
2: Da bin ich gespannt.
1: Ja. Also, sollen wir uns eine Geschichte ausdenken, wo ganz viele Gs drin vorkommen, so wie so ein Hörspiel oder so?
2: Ui, das ist aber nicht einfach.
1: Nee, das ist nicht einfach, aber du hast vorhin auch so ein Wort mit Gespenster ausgesagt.
2: Also eine richtige Gespenstergeschichte?
1: So eine kleine Gruselgeschichte.
2: Okay, ich bin dabei.
1: Ja. Ich fang an. Jeder sagt so, was ihm so einfällt, aber so viele Gs, wie einem so einfallen, ja?
2: Ja, okay.
1: Okay,
2: Gestern ging Gespenst Gustav ganz gelassen
1: durch die Gassen.
2: Oh, doch plötzlich.
1: Oh, gruselige Geräusche.
2: Gänsehaut.
1: Gejammer.
2: Geheule.
1: Getöse.
2: Da.
1: Ein grauer Geselle.
2: Eine gespenstische Gestalt.
1: Grauenhaft.
2: Geheimnisvoll.
1: Geheimnisvolle Geräusche.
2: Im Gebüsch.
1: Oh. Eine Gitarre?
2: Nein.
1: Eine Geige?
2: Nein.
1: Guck mal.
2: Was ist denn?
1: Das Gardinengespenst Gerd.
2: Das Gardinengespenst Gerd?
1: Ja.
2: Hä?
1: Gibt ein Konzert.
2: Ein Gonzer.
1: Ja.
2: Ja, du willst ganz viele Gs einbauen, aber du meinst Konzert.
1: Oh ja, Konzert. Also,
2: aber hört sich gut an. Okay,
1: pass auf, also das Gardinengespenst Gerd gibt ein Konzert. Aber es reicht.
2: Ah, Zappel, großartige Geschichte.
1: Ja, gut gelungen.
2: Großes Gelächter.
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5: Eine

0: Ihr hört die Frank und seine Freunde Radioshow mit dem Zappeltier und Frank. Heute haben wir eine ganze Menge gelernt rund um den Buchstaben G. Zappel, weißt du, was ich dir jetzt sagen muss?
1: Entschuldigung, Frank, ich musste einmal gähnen. Ich bin total müde.
0: Gähnen fängt mit G an, da hast du recht.
1: Das war total toll heute wieder.
0: Und jetzt sage ich dir den Buchstaben G.
1: Ja, ich gehe jetzt auch.
0: Richtig, G wie gehen. Wir müssen gehen. Das war die Hallihallo-Radioshow mit Frank und seinen Freunden.
1: Ja, und wir sagen zusammen, good.

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9: Hallöchen zusammen und einen wunderschönen Mittwochabend gewünscht. Ja, nach dem Naschen, nach dem Essen heißt es hier wieder Zähneputzen nicht vergessen, immer um 19.30 Uhr lade ich euch zur großen Zahnputzparty mit euren Superstars ein, zusammen mit dem weltweit einmaligen Radio Teddy Zahnputzet. Feiert und schrubbelt mit um 19.30 Uhr. Vorher geht's für uns in die sagenhafte Märchenwelt. Spieglein, Spieglein an der Wand, wer ist die Schönste im ganzen Land? Dieser Frage gehen wir mit meinen allerliebsten Märchenerzählern Jojo und Doc Croc von Simsala Grimm auf die Spur. Und ihr habt es bestimmt schon erraten, es geht um Schneewittchen und die 7 Zwerge. Los geht's, direkt nach coole Hits für Eltern und Kids. Urlaubsfeeling für die Ohren gibt's gleich von Dizzy Disco mit Aquatastisch. Vorher Kygo und Griffin mit Save My Love.

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1: Hey Flossenfreunde, hier ist Dizzy Disco, der Disco Delfin aus der Lagune Nummer 3. Seid ihr für den Tag bereit?
2: Ja!
1: Sag mal, schlaft ihr noch? Ich hab ja gar nichts gehört. Flossen hoch, wer ist dabei?
2: Yeah.

0: Hallo, ich bin Jochen.
1: Hey, Jochen ist auch wieder dabei. Und habt ihr schon Larry gesehen? Ruf mal Krokodil.
2: Hi.
1: Krokodil.
2: Koko was?
1: Krokodil.
3: Das ist mein Lieblingsspiel.
1: Einsiedlerkrebs, wie geht's? Du weißt doch, welche blubberbunten Knöpfe man dreht. Also lass uns allen Flossenfreunden zeigen, wie eine echte Aquaparty geht.
0: Yeah.

0: Fisch.
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2: Vor langer, langer Zeit, als Wunder noch Wirklichkeit waren, gab es eine Zauberformel, welche die Tore in die Märchenwelt von Simsala öffnete. Jenen magischen Ort, an dem all die berühmten Helden leben und alle Märchen ihr Zuhause haben. Simsa, Simsala, Simsalagrim.

0: Schneewittchen.
1: Im Wald auf einem Stein sitzt die wunderschöne Prinzessin Schneewittchen und träumt von der großen Liebe. Dabei merkt sie leider gar nicht, wie sich ein Mann bedrohlich an sie heranschleicht, ganz in grünes Tuch gekleidet und mit einem spitzen Hut auf dem Kopf. Es ist der Jäger. Und er hält einen gezückten Dolch in der Hand. Jojo und Doc Rock kommen angeflogen und sehen den versteckten Jäger nicht.
2: Juhu! Oh, sieh mal, Jojo, das ist wirklich idyllisch hier.
3: Ich hätte nichts dagegen, eine Weile hier zu bleiben.
4: Nicht so schnell, wenn's geht.
1: Jojo und Doc Rock purzeln von dem fliegenden Buch herunter und landen genau auf dem Jäger, der jetzt schon direkt hinter Schneewittchen steht. Vor Schreck lässt der Jäger den erhobenen Dolch fallen.
5: Was machst du da?
3: Wenigstens war das diesmal keine Bruchlandung.
6: Oh, verzeih mir. Ich wollte das nicht tun, Schneewittchen. Bitte, glaub mir doch.
5: Du wolltest mich töten? Ich dachte, dass du mein Freund wärst.
6: Das bin ich auch. Deine Stiefmutter, die Königin, steckt dahinter. Sie hat es mir befohlen. Und als ich mich weigerte, drohte sie mir mit dem Galgen. Oh, Schneewittchen. Du musst fliehen. Verstehst du mich? Du musst fliehen und darfst niemals wieder zurückkehren.
5: Aber wo soll ich denn hingehen? Sie findet mich überall.
3: Komm schon, Krocki, lass dir was einfallen. Wir müssen ihr helfen.
2: Ja, ist schon klar. Ich denke ja schon nach, Jojo. Moment. Was hältst du davon, wenn wir der Königin einfach weismachen, dass Schneewittchen schon längst tot ist?
6: Wie denn? Ich muss ihr doch einen Beweis bringen.
2: Und was ist das für ein Beweis?
6: Ihr Herz.
2: Oh, ist das furchtbar. Ist das eine grausame, schreckliche...
3: Moment mal, es könnte doch jedes Herz sein, nicht wahr? Zum Beispiel von einem Eber oder so.
6: Ja, genau. Darauf wird sie bestimmt hereinfallen. Oh, verzeih mir, Schneewittchen. Wie konnte ich nur daran denken, dir etwas anzutun?
5: Natürlich verzeih ich dir.
6: Aber du musst fliehen. Und zwar jetzt.
5: Das werde ich. Und vielen Dank für eure Hilfe, ihr zwei. Lebt wohl.
6: Ich will nur hoffen, dass sie es schafft. In dem tiefen, dunklen Wald ist sie ganz allein.
2: Allein? Wer sagt denn, dass sie allein ist? Komm, Jojo.
3: Klarer Fall. Ich bin dabei. Schneewittchen, warte!
2: Wir kommen mit.
5: Wenn ihr nicht gewesen wärt.
3: Nicht der Rede wert.
5: Ich mein's ernst. Wer seid ihr denn?
3: Ich bin Jojo, der Held der 1000 Abenteuer seit, eigentlich schon immer.
2: Und wenn ich mich dann vorstellen darf, Krock, Dr. Krock, Privatgelehrter, Philosoph, Naturwissenschaftler.
3: Ist ja gut, Krocki. Vielleicht lässt du die Dame auch mal ein Wort sagen.
5: Ich heiße Schneewittchen. Ich bin eine Prinzessin.
2: Eine Prinzessin? Mal was ganz Neues.
5: Nach dem Tod meiner geliebten Mutter hat mein Vater eine eitle, hartherzige und grausame Frau geheiratet.
1: Während sich Schneewittchen mit Jojo und Doc Rock unterhält, trifft der Jäger im Schloss der grausamen Stiefmutter ein. Eine Kiste mit dem falschen Herz hat er bei sich. Die Stiefmutter steht vor ihrem Spiegel und bewundert sich selbst darin.
7: Spieglein, Spieglein an der Wand. Sag, wer ist die Schönste im ganzen Land?
8: Ihr, meine Königin, seid die Schönste im ganzen Land.
7: Hast du meinen Befehl ausgeführt? Oh, hervorragend. So, endlich bin ich wieder die Schönste im ganzen Land. Was ist? Worauf achtest du noch? Geh mir aus den Augen.
9: Jawohl, Euer Hoheit.
10: Ein junger Prinz bittet um eine Audienz, Euer Hoheit.
7: Hoffentlich handelt es sich um einen hübschen jungen Prinzen. Lass ihn herein.
11: Euer Hoheit, ich habe so viel über die unglaubliche Schönheit eurer Tochter gehört. Ihre Haut, so weiß wie Schnee. Ihre Lippen, so rot wie Blut. Und ihr Haar, so schwarz wie Ebenholz. Sie muss wahrhaftig die Schönste im ganzen Land sein. Und ich bin jetzt hier und will um ihre Hand anhalten.
7: Nun, sie war die Schönste im ganzen Land. Da habt ihr vollkommen recht. Aber...
11: Ich verstehe euch nicht.
7: Es tut mir leid, aber ihr kommt zu spät, Prinz. Der ganze Hof trauert um das arme Kind. Schneewittchen ist... Oh, es war furchtbar. Sie hat gestern einen Spaziergang im Wald gemacht und wurde da von wilden Tieren in Stücke gerissen.
11: Nein, sag mir, dass das nicht wahr ist.
7: Oh, sie war ein so liebes Kind. Sie war alles, was ich auf der Welt hatte.
11: Hoheit, mir fehlen die Worte. Wenn ihr mich jetzt entschuldigen wollt...
7: Nein, bleibt da. Spendet mir Trost. Eine einsame, schöne Witwe würde sich freuen, euch etwas näher kennenzulernen.
11: Majestät, ich möchte euch in eurer Trauer nicht stören. Ich möchte euch nicht weiter belästigen. Mein aufrichtiges Beileid, Majestät. Lebt wohl.
1: Der Jäger hat die ganze Zeit an der Tür gestanden und gelauscht. Als der Prinz das Schloss verlässt, hält der Jäger ihn zurück.
0: Hm? Schneewittchen ist am Leben. Ich habe sie selber in den Wald gebracht. Und zwar wegen ihr. Sie wollte, dass ich Schneewittchen töte, damit sie wieder die Schönste im ganzen Land ist.
11: Was? Ich muss sie suchen. Los, komm mit.
1: Dass der Prinz sich einfach so verabschiedet hat, passt der Stiefmutter natürlich gar nicht.
5: Für wen hält dieser komische Prinz sich eigentlich? Er könnte die begehrenswerteste Frau im ganzen Königreich haben. Oh, oder etwa nicht. Spieglein, Spieglein an der Wand. Wer ist die Schönste im ganzen Land?
8: Meine Königin, jetzt hört mir gut zu, ihr seid die Schönste hier. Aber Schneewittchen ist leider 1000-mal schöner als ihr.
7: Was soll das heißen? Schneewittchen ist tot. Ich habe ihr Herz hier in diesem Kästchen.
8: Nein, seht doch selbst.
1: Zum großen Schrecken der Stiefmutter zeigt der Spiegel ihr kein Spiegelbild, sondern Schneewittchen, die mit Jojo und Doc Rock noch immer durch den Wald flieht.
7: Nein, ich fass es nicht.
8: Die haben euch ausgetrickst, würde ich sagen.
7: Oh, na warte ich.
8: Halt, wenn ihr mich zerbrecht, dann ist es mit eurer Zauberkraft vorbei, Hoheit.
7: Wachen, hör zu. Schneewittchen ist leider immer noch am Leben. Sucht sie und bringt sie auf der Stelle zu mir.
1: Von all diesem Unheil ahnt Schneewittchen natürlich nichts. Die Prinzessin ist derweil mit Jojo und Doc Rock an einem kleinen Häuschen im Wald angekommen.
5: Seht mal, da drüben. Ich glaube, ich habe was gefunden.
3: Oh. Wer wohnt denn da?
2: Hallo? Ist jemand zu Hause?
5: Oh, ein gedeckter Tisch?
3: Hey, das sieht ja lecker aus. Hab ich einen Kohldampf?
5: Frisches Brot.
3: Oh, hey, riech doch mal.
2: Aber Jojo, du kannst doch nicht einfach den Käse aufessen.
3: Wir haben bestimmt nichts dagegen. Außerdem sind wir Flüchtlinge.
2: Du kannst doch nicht... Ach, vergiss es.
1: Weil Schneewittchen und Jojo und Doc Rock nach ihrer langen Wanderung durch den Wald großen Hunger haben, schlagen sie sich so richtig den Bauch voll, essen von den vollen Tellern und trinken aus den vollen Bechern, bis sie ganz satt sind.
3: Oh Mann, war das gut. Die Betten sehen aber gemütlich aus und das hier hat genau die richtige Größe für mich.
5: Wer mag hier wohl wohnen? Kinder vielleicht.
1: Bevor sich Schneewittchen oder Jojo oder Doc Rock weitere Gedanken machen können, wem wo diese kleinen Bettchen gehören, sind sie auch schon eingeschlafen. Gar nicht weit von dem kleinen Häuschen entfernt, wird noch heftig gearbeitet. Denn hier reicht eine Mine bis tief in den Berg. Und in dieser Mine schuften 7 kleine Gestalten mit Hämmern und Spitzhacken. Man kann an ihren Bärten und an ihren Mützen erkennen, dass es richtige, echte Zwerge sind.
4: Und noch hinten drauf. Das war's dann. So, Schluss für heute und ab nach Hause, Freunde. Also, seid ihr bereit? Dann los!

0: Als die Zwerge in ihrem kleinen Häuschen ankommen, sehen sie sofort, dass hier etwas nicht stimmt.
1: Hier war doch einer. Und es wäre durchaus möglich, dass er immer noch da ist.
2: Ich glaube, ich muss jetzt gehen.
3: Nein, du bleibst da. Wir gehören zusammen.
1: Ruhe. Psst. Kommt mit.
4: Nein, das ist gar nicht hier, meine Herren.
3: Hab dich nicht so.
5: Aufgemacht. Das Nickerchen ist vorbei. Wer seid ihr eigentlich? In der Räuberbande oder sowas?
6: Nein, nein, da irrt ihr euch gewaltig. Wir sind keine Räuber, wir sind Flüchtlinge.
7: Das ist Schneewittchen. Wir helfen ihr, vor ihrer bösen Stiefmutter zu fliehen.
1: Du bist Schneewittchen?
6: Berühmte Prinzessin?
8: Ja. Meine Stiefmutter wollte mich töten lassen.
5: Töten?
6: Oh, du meine Güte.
3: Das ist ja furchtbar.
5: Du armes kleines Ding.
8: Aber meine beiden guten Freunde haben es geschafft, mich zu retten.
6: Und die zwei am Ende.

0: Also los, Freunde, seid ihr alle bereit? Dann vorwärts marsch!
1: Macht's gut, Glück auf! Ich fang mal an, mich nützlich zu machen.
2: Derweil sind an anderer Stelle im Wald der Jäger und der Prinz zusammen unterwegs.
3: Genau hier haben wir uns getrennt. Sie ist dann da runtergelaufen. Da habe ich sie zum letzten Mal gesehen.
4: Hilfst du mir, sie zu suchen?
3: Stets zu Diensten, mein Prinz.
4: Gut, dann komm.
2: Jojo und Doc Rock arbeiten mit den Zwergen in der Mine, wo sie schwer beladene Schubkarren schieben, mit der Hacke Steine zerschlagen und staubigen Dreck nach Gold durchsieben müssen.
5: Wann können wir endlich die Goldbarren einsammeln?
6: Das Gold muss doch erst geschmolzen werden, Jojo. Zuerst gräbt man danach, dann schmelzt man es und dann werden Goldbarren daraus gemacht. Verstanden? Oh je.
2: Und so geht es den ganzen Tag. Die Arbeit in der Goldmine ist sehr hart. Jojo und Doc Rock sind also recht froh, als die Arbeit des Tages getan ist und sie sich auf den Rückweg machen können.
5: Mann, bin ich müde. Ich bin noch nie so fertig gewesen.
2: Am kleinen Häuschen der Zwerge erwartet sie eine Überraschung. Schneewittchen hat überall sauber gemacht. Alles blitzt und blinkt.
7: Was ist denn da los?
6: Ich trau meine Augen nicht. Wie sieht's denn da aus?
7: Oh, diese Blümchen, die sind ja wunderschön.
0: Und ich sah noch, das bringt nur Ärger.
6: Es ist so ruhig hier. Wo kann Schneewittchen nur sein?
8: Ist hier irgendwas? Oder meine Güte,
5: sie ist nicht mehr da.
0: Schneewittchen!
2: Tatsächlich ist Schneewittchen verschwunden.
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5: Auch für euch am Mittwochabend am Start. Hallöchen zusammen. Und hier wird's jetzt für euch alle, für Mama, für Papa, für Oma und Opa und natürlich auch für euch, liebe Kids, so richtig schaumig-lustig im Badezimmer.
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0: Hallo, liebe Ulki-Freunde, hier ist Yvonne. Ja, ich bin ganz alleine im Studio. Und zwar deshalb, weil Ulk ist schon in sein X-Raket gegangen, ist bereits losgeflogen, weil er Hörerfragen beantworten möchte. Und zwar von Ulkanien aus. Wir werden jetzt mal die Funkverbindung herstellen über die Frequenz X251 Beta und mal hören, ob Ulk schon gelandet ist.
1: Hallo, hallo Ulk.
2: Hallo, hallo liebe Radio-Teddy-Hörer. Ich grüße euch und hallo liebe Yvonne.
1: Ja, hallo.
2: Ja, schön, dass ihr hier rübergeschaltet habt zu Ulkanien, nicht meinem Heimatplaneten, beziehungsweise zu meinem X-Raket, beziehungsweise zu meinem X-Funker an meinem Raumanzuggürtel. Ich bin nämlich noch im X-Raket drin.
1: Hm? Ah ja, ich dachte, du bist schon gelandet.
2: Das machen wir jetzt. X-Bot?
1: Ah, ja.
2: X-Bot, leite doch mal bitte die Landung ein.
3: Positiv, X-Bot leitet die Landung ein.
2: Mein kugelrunder weißer Roboter ist immer stets zur Stelle, mich zu unterstützen, hier im X-Raket. Und ja, wir landen jetzt ganz sanft und locker auf Ulkanien, meinem bunten Heimatplaneten. Oh, ich bin immer so gerne hier. So, jetzt stelle ich mich mal ab. Hole den Fahrstuhl. So, schwebe in den Fahrstuhl, X-Bot. So, runter durch mein Wohnzimmer und ins Erdgeschoss.
1: Ich habe ganz vergessen, dem X-Bot noch Hallo zu sagen. Hallo, X-Bot.
3: Oh, hey, hallo, liebe Yvonne. X-Bot freut sich, dass Yvonne auch da ist.
2: Ja, wir stehen mit ihr und der Erde und den Ulki-Freunden immer in Verbindung. So, ich gehe mal an die X-Rakettür ran, dann öffnet sie sich automatisch. Ja. So, Ulki springt raus. Ja. X-Bot, komm auch raus.
1: Okay. Ja, wo seid ihr denn auf Ulkanien und wie ist das Wetter?
2: Das Wetter ist wunderschön, die Sonne scheint, es sind angenehme 22 Grad und ja, wir sind hier direkt vor Sternchens Werkstatt gelandet. Sternchen ist ja meine Mechatronikerin und Freundin auf Ulkanien. Sie ist nicht viel größer als mein Unterarm, trägt immer ein etwas verschmutztes weißes Mechatronikerkleidchen, hat goldenes Haar und kann fliegen, obwohl sie keine Flügel hat. Wir klopfen jetzt gleich mal. Oh, das Tor öffnet sich. Hallo, hallo Sternchen, grüß dich.
4: Ah, schön, dass ihr da seid.
2: Ja, grüß dich Sternchen.
3: Hallo Sternchen.
4: Ja, hallo X-Bot. Wo ist denn Yvonne?
2: Yvonne ist noch auf der Erde im Radio-Teddy-Funkhaus und hält da die Stellung. Und ich würde sagen, wir packen jetzt mal ein bisschen Fanpost aus. Es gibt nämlich auch Fragen für dich, Sternchen. Und dann hören wir uns gleich wieder.
4: Ja, ja, okay, alles klar, bis

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0: Hallo, hallo, liebe Ulki-Freunde, hier ist Ulk, der kleine Sternjunge. Ich grüße euch direkt von Ulkanien und wir stehen mit Yvonne im Radio Teddy Studio direkt in Verbindung über meinen X-Bunker. Yvonne, hörst du uns noch?
1: Ja, ich höre euch gut.
0: Ja, und Sternchen, meine kleine Mechatronikerin, ist auch hier.
2: Ja, hallo.
0: Ja, und wir haben es uns hier gemütlich gemacht. Direkt vor der Garage hat Sternchen mir einen Stuhl hingestellt und einen Tisch. Und Sternchen sitzt auf dem Tisch. Der X-Bot schwebt hier direkt neben uns. Und wir haben die Fanpost vorbereitet. X-Bot, scan doch mal den ersten Brief.
3: Positiv. Kira aus Bassum, das liegt bei Bremen, ist 6 Jahre alt, hat ein wunderschönes Bild gemalt von Yvonne, Muffin, dem X-Raket und Ulki und sie stellt folgende Fragen. Die erste Frage geht an Sternchen. Verschrottet Sternchen nur Raketen oder auch andere Sachen?
0: Sternchen?
2: Ja, Kira, ich verschrotte natürlich nur Dinge, die verschrottet werden müssen. Und alle anderen Sachen, die hebe ich auf und die verwerte ich natürlich noch. Oder manchmal verbaue ich die auch in andere Raketen. Also am liebsten repariere ich ja Raketen und Raumschiffe.
0: Ja, mein X-Raket hat sie auch repariert. Das war eine ganz alte Rakete, die verschrottet werden sollte. Und die hat Sternchen wieder schick gemacht.
2: Ja.
0: Genau. Gibt es noch mehr Fragen von Kira?
3: Positiv. Ulk, was frisst Muffin am liebsten?
0: Muffy ist unser Hund. Yvonne, möchtest du das mal beantworten?
1: Ja, Muffy isst natürlich am liebsten stinkige Stinkeknochen.
0: Ja, ist total eklig. Stinkt und ich weiß auch nicht, was sie daran findet, aber ja.
1: Das kriegt sie allerdings nur als Leckerchen. Ansonsten bekommt sie natürlich schönes Hundefutter. Mhm. Kekse, Trockenfutter oder auch mal Nassfutter.
0: Genau, genau. Also Muffy frisst eigentlich alles. Die frisst sehr viel, aber Eier mag sie nicht. Und sie fragt noch, Ulk, wie putzt du die Sterne, ohne dass dein X-Raket einfach wegfliegt? Oh, das macht mein X-Raket nicht. Sternchen, stimmt's? Du hast das X-Raket so programmiert, dass es auf mich aufpasst.
2: Ja, das kann nicht einfach so alleine wegfliegen. Das achtet immer darauf, dass das X-Raket in Ulks Nähe ist.
0: Ja, und es kann Roboterarme ausfahren mit so Händchen dran, mit Roboterhändchen. Und damit kann das X-Raket auch greifen. Und wenn ich anfange wegzudriften, dann greift das X-Raket nach mir und hält mich fest, damit ich nicht einfach wegschwebe im Raum.
2: Ja, das macht das automatisch.
0: Total interessante Fragen. Ich würde sagen, wir packen noch ein paar Briefe aus und hören uns gleich wieder, ihr Lieben.
1: Ja, bis gleich.

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0: Hallo Lalo, hier ist Ulf, der kleine Sternjunge. Ich grüße euch von Ulkanien. Meine Freundin Sternchen ist hier, meine Mechatronikerin, der X-Bot. Und Yvonne von der Erde ist noch auf der Erde und steht mit uns über den X-Funker in Verbindung.
1: Ja, ich bin hier im Studio und grüße euch. Ja, wie sieht es aus?
0: Ja, wir haben hier eine weitere Frage. Und zwar von Jesse, 5 Jahre aus Berlin. Jesse fragt, woraus bestehen die Knöpfe in meinem X-Raket? Sternchen, du hast das X-Raket ja modernisiert und die Knöpfe eingebaut. Erzähl doch mal, woraus bestehen die?
2: Ja, wir sind ja hier auf Ulkanien und da gibt es Ulkanium. Das ist ein ganz, ganz tolles Material. Super leicht, aber ganz, ganz stabil. Und die halten ganz lange. Da kann eigentlich nichts kaputt gehen oder abbrechen.
0: Nee, also es sei denn, ich mach's kaputt, was ja manchmal vorkommt, weil ich versuche, was zu reparieren.
2: Ja, Ul kriegt vieles kaputt.
0: Ja, das stimmt. Ich bin schon vorsichtig mit meinen Sachen, aber manchmal versuche ich halt, was zu reparieren und dann geht es kaputter als vorher.
2: Da kannst du froh sein, dass du Sternchen hast.
0: Ja, ich bin auch froh. Du bist ja meine beste Freundin auf Vulkanien. So, wir haben hier noch eine Frage. X-Bot, möchtest du die mal scannen?
3: Positiv. X-Bot scannt die Frage von Oskar. Lieber Ulf, hast du schon mal beim Vorbeifliegen andere Raketen gesehen? Liebe Grüße von Oskar.
0: Oh ja, das habe ich. Ich komme ja viel rum in unserer schönen Galaxie und da bin ich auch schon anderen Raumschiffen und Raketen begegnet. Boah, das waren aber Gigantogalactico-coole Hörerfragen, nicht wahr, Yvonne?
1: Das fand ich auch. Richtig toll. Also, liebe Ulki-Hörer, wenn ihr weitere Fragen habt, ihr könnt uns gerne schreiben.
0: Ja, entweder über Radio Teddy oder an info@ulkderkleinesternjunge.de.
3: Ja, ulkderkleinesternjunge schreibt man zusammen.
1: Ja.
0: So, ihr Lieben, aber jetzt muss ich mit meiner gelben Rakete, mit meinem X-Raket, zu den Sterndüsen und die putzen, nicht? Damit die schön funkeln.
2: Und ich muss weitermachen in meiner Werkstatt. Ich sage dann auch schon mal Tschüss, liebe Ulki-Freunde.
0: Vielen Dank, Sternchen, dass du mit dabei warst. Yvonne, möchtest du dich auch verabschieden von der Erde?
1: Ja, natürlich. Ich wünsche euch eine gute Nacht. Bis morgen und träumt schön.
3: Positiv. X-Bot wünscht euch auch eine gute Nacht und sagt bis zum nächsten Mal.
0: Die wünsche ich euch auch. Und hier noch einen Galaktik.

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5: Hallöchen und guten Abend zusammen. Ach, der erste Schwitze-Hitze-Tag ist geschafft. Und bevor wir hier die Hörspiele beginnen, brauche ich noch ein kleines Momentchen. Einmal noch links. So, und auch noch mal rechts. Jetzt habe ich nämlich auch endlich meine Schlafanzughose an. Das heißt, jetzt können wir starten und uns auf den Weg ins Traumschlummerland machen. Ab 20.20 Uhr habe ich für euch eine echte Freundschaftsgeschichte dabei. Wir begleiten Martius und seine Freunde durch einen geheimnisvollen Wald auf der Suche nach einem geheimnisvollen Zauberer. Denn sie haben seine Wunschkugel im Gepäck. Und zum Start in die Hörspielstunde jetzt bitte anschnallen. Wir düsen mit der Kraft unserer Fantasie auf den Mond. Los geht's mit dem sechsten Teil von Toto und der Mann im Mond. Aufbruch in neue Abenteuer. Viel Spaß!
6: Toto.

0: Was bisher geschah?
1: Es ist Abend geworden. Toto liegt in seinem Bett und hält sein Meerschweinchen Luna auf dem Arm. Gemeinsam sehen sie aus dem Fenster.
2: Hallo Schatz, was machst du?
3: Luna und ich sehen uns den Mond an. Er ist heute so groß und leuchtet so hell. Und sieh mal, da ist auch ein Gesicht.
2: Das ist der Mann im Mond.
3: Der Mann im Mond? So ein Quatsch. Auf dem Mond lebt doch kein Mensch.
2: Doch, mein Schatz. Das wissen die Leute schon ganz lange. Oben auf dem Mond wohnt ein Mann. Ich glaube, da muss jemand dringend schlafen.
3: Nein, noch nicht. Ich will lieber den Mann im Mond angucken.
2: Das kannst du auch im Schlaf. Denn manchmal besucht uns der Mann im Mond in unseren Träumen. Schlaft gut, ihr beiden. Und wer weiß, vielleicht habt ihr ja Glück und trefft den Mann im Mond.
1: Aber das hört Toto kaum noch, denn er ist schon auf dem Weg ins Land der Träume. Und dort wird Toto bereits erwartet.
4: Anschnallen bitte, gleich geht es los.
3: Mimi, bist du das?
1: Totos Cousine Mimi sitzt schon in der Rakete, bereit zum Mond zu fliegen.
3: Hallo, Glow!
5: Keine Zeit für lange Begrüßungen. Komm schnell rüber, wir brauchen dringend Verstärkung.
3: Wobei denn?
1: Doch das Glühwürmchen antwortet nicht, sondern saust sofort davon. Glow hat es so eilig, dass die Kinder und Luna kaum hinterherkommen.
3: Wohin laufen wir denn?
5: In die Mondhügel, zu unserem Spielfeld.
1: Mit diesen Worten verschwindet Glow hinter einem der Hügel. Neugierig rennen Mimi und Toto die kleine Anhöhe hinauf. Und was sie dort sehen, zaubert ihnen ein Strahlen aufs Gesicht.
3: Wow, was ist denn hier los?
1: Zwischen den Hügeln breitet sich ein großes Spielfeld aus. In der Mitte steht das allsehende Fernrohr und schaut mal hierhin, mal dorthin.
5: Das Fernrohr ist unser Schiedsrichter. Es sieht alles. Wir spielen gegen die Mondhasen, aber sie sind in der Überzahl. Also macht mit und helft uns.
6: Toll, dass ihr da seid. Hier, Mimi, fang. Wir zielen auf die blauen Körbe. Das Spiel ist fast vorbei. Das Fernrohr pfeift und sagt uns damit, dass wir nur noch 3 Mondminuten zu spielen haben.
4: Zeit müssen wir noch nutzen. Schließlich steht es unentschieden.
3: 14 zu 14. Jetzt müssen wir den entscheidenden Korb machen.
1: Mimi erkämpft sich einen Ball und spielt ihn Toto zu. Der hechtet nach vorn, fängt den Ball und knallt ihn in den nächsten Korb.
3: Ja, Korb!
4: Für die anderen.
3: Was?
4: Du hast in den grünen Korb geworfen, nicht in den blauen.
5: Oh, Eigenkorb!
1: Toto hat im Eifer den eigenen Korb erwischt. Die Mondhasen jubeln und fallen sich in die Arme.
3: Ups. Mann, so ein Mist.
1: Mimi legt Toto den Arm auf die Schulter und zusammen laufen sie über den Hügel zum kleinen Haus mit der großen Veranda. Alle sind dabei. Luna, Glow, Bellatrix, der Mann im Mond und auch die Mondhasen. Die beiden Mannschaften erzählen den ganzen Abend lang die tollsten Geschichten. Bis Toto und Mimi schließlich müde werden, sich gemeinsam in die Hängematte im Bellatrix Garten kuscheln und einschlafen.
3: Aus der Bahn, Kartoffelschmarrn!
1: Toto nimmt Anlauf und springt mit einem Riesensatz ins Bett. Das war ein aufregender Tag heute.
3: Komm, wir veranstalten ein Turnier, Mama! Traust du dich, gegen mich anzutreten?
2: Ah, du meinst, ja, auf dem Mittelaltermarkt heute?
3: Ja, genau. Ein echtes Ritterturnier. Und können wir morgen zum Frühstück auch Stockbrot essen? Das war so gut.
2: Weißt du was, Toto? Wenn Mimi uns am Wochenende besuchen kommt, können wir zusammen ein Lagerfeuer machen.
3: Mit Stockbrot?
2: Ja, natürlich mit Stockbrot.
3: Oh ja!
1: Toto ist begeistert und plumpst neben Mama aufs Kopfkissen. Als er da so in seinem kuscheligen Bett liegt, ist er auf einmal schrecklich müde. Mama deckt Toto zu und streicht ihm übers Haar.
0: Und jetzt geht's weiter.
2: Heute haben wir wirklich viel erlebt. Was hat dir denn am besten gefallen?
3: Die vielen bunten Stände, die Ritter in ihren Kostümen und das Ponyreiten.
2: Das fand ich auch alles toll.
3: Von mir aus könnte jede Woche so ein Mittelaltermarkt sein.
1: Und dann fallen Toto auch schon die Augen zu. Und er findet sich in der Rakete zum Mond wieder.
3: Mimi, ich war heute auf einem Rittermarkt. Da Da gab es lauter tolle Sachen. Die Leute hatten mittelalterliche Gewänder und es gab Feuerschlucker und echte Falken.
4: Wow, ich will auch mal zu so einem Rittermarkt.
3: Weißt du was, Mimi? Wir fragen gleich mal den Mann im Mond. Vielleicht kann uns das allsehende Fernrohr ja zu den Rittern bringen.
4: Au ja!
1: Kurz darauf setzt die Rakete im weichen Mondsand auf und die Freunde steigen aus. Kaum auf dem Mond angekommen, laufen Mimi, Toto und Luna sofort zu dem gemütlichen kleinen Haus, wo der Mann im Mond zusammen mit Bellatrix und Glow lebt.
3: Hallo, Mann im Mond!
6: Hallo, ihr zwei! Ich meine natürlich, ihr drei.
3: Weißt du, was Mimi und mich wahnsinnig interessieren würde?
6: Was denn?
4: Wir wollen Ritter sehen.
6: Oh, die Ritter! Oh ja, die Ritter! Da fällt mir doch gleich ein Lied ein.
7: Einst ein edler Ritter auf ein Mädel traf, direkt vor den Toren von Dumdidadeldei. Er fragte sie, woher sie stammt, ein Weib so hold und brav, und wie es sie hierher verschlug nach Dumdidadeldei. Dumdidadeldudeldadeldumdidadeldei. Dumdidadeldudeldadeldudeldadeldei. Danke,
4: ja,
7: danke.
4: Ja, da wollen wir hin. Nach Dumdidadeldei.
6: Na dann los, zum allsehenden Fernrohr.
1: Kurz darauf lassen sie die sandigen Mondhügel hinter sich und treffen das allsehende Fernrohr. Der Mann im Mond bedeutet Toto, hindurchzusehen. Toto stellt sich auf die Zehenspitzen und berührt vorsichtig das Fernrohr.
6: Was erkennst du, Toto?
3: Eine mächtige Burg aus grauem Stein. Und...
1: Schon steht Toto vor dem Burgtor. Und da tauchen auch Mini, Glow und der Mann im Mond hinter ihm auf.
7: Willkommen auf Burg Bertha!
3: Wow! Hey! Sieh mal, Mimi! So viele Leute!
4: Und was die anhaben! Gar nicht solche Klamotten, wie wir tragen, sondern lange Gewänder und schimmernde Rüstungen.
7: Kommt, lasst uns in die Burg schauen!
1: Glow saust los. Toto und Mimi flitzen hinterher. Im Treppenhaus der Burg ist es ganz schön düster. Glow leuchtet ihnen.
7: Puh, hier müffelt es ganz schön.
3: Ja, ganz schön staubig und kalt.
4: Aber ist doch Sommer.
1: Überall ist es kühl und zugig. Dann entdecken sie ein Zimmer, aus dem leise Stimmen dringen. Als Toto, Mimi, der Mann im Mond und Glow die Köpfe in das Zimmer stecken, blicken sie mehrere Mädchen erstaunt an. Sie tragen schöne Kleider und alle sticken oder nähen etwas.
7: Seid ihr die Burgfräulein?
8: Ja, das sind wir. Ich bin Adelheid. Und wer bist du?
4: Ich heiße Mimi.
8: Hallo Mimi. Schön, dass du unsere Kemenate besuchst.
4: Was ist denn eine Kemenate?
8: Das ist ein Zimmer mit einem Kamin. Du bist neu, oder? Willst du mit mir das Kleid umsäumen?
4: Nähen? Nein, ich will viel lieber reiten.
8: Was? Das ist doch nichts für Mädchen.
4: Ich finde, alle sollten das tun dürfen, was ihnen am meisten Spaß macht. Denkst du das nicht auch?
8: Naja, eigentlich schon. Aber reiten? Das machen wir Burgfräulein hier auf Burg Bertha eigentlich nicht.
6: Nun, dann wäre es heute doch eine gute Gelegenheit, damit anzufangen. Wenn ich mich nicht irre, wird auf eurem Turnierplatz gerade besonders eifrig geritten.
3: Wirklich? Stimmt. Gibt es etwa Reiterspiele?
4: Was? Das muss ich sehen.
1: Begeistert stürzen Toto, Mimi und Glow ans Fenster und sehen hinaus.
4: Oh ja, das sieht toll aus. Da will ich mitmachen. Neben dem Stall stehen ja schon die Pferde.
8: Du kannst wirklich reiten? Im Ernst?
4: Ja, zu Hause gehe ich einmal die Woche zum Reiten. Komm mit, ich zeige es dir.
8: Das will ich sehen.
1: Alle laufen auf den Burghof hinunter. Mimi geht zu einem gescheckten Pferd mit lieben Augen. Sie streichelt sanft über seine Mähne. Das Pferd prustet sie freundlich an und spitzt aufmerksam die Ohren. Und schon schwingt sie sich auf den Rücken des Pferdes und reitet in die Arena. Adelheid schaut ihr bewundernd nach.
7: Was müssen die Ritter denn jetzt machen?
3: Das gab es auf dem Mittelaltermarkt auch. Schau mal, die Strohballen. Die Ritter müssen zu den Ballen reiten und die Ringe einsammeln. Wer das am schnellsten schafft, ohne vom Pferd zu fallen oder einen Ring zu verlieren, gewinnt. Oh, das ist das Startsignal. Es geht los.
1: Jetzt legt Mimi sich ins Zeug. Sie reitet schnell wie der Wind. Vorbei an den älteren Rittern mit den grauen Bärten und den jungen Knappen, die verwirrt schauen.
8: Ja! Das ist ja wirklich unglaublich.
1: Nach und nach sammelt Mimi alle Ringe ein. Das kleine, gescheckte Pferd fliegt geradezu durch die Arena.
3: Mimi hat gewonnen! Ja!
8: Großartig!
1: Ausgelassen fallen sich Toto und der Mann im Mond in die Arme. Und alle Burgfräulein sind ganz aus dem Häuschen.
8: Wahnsinn.
1: Das hat es auf Burg Bertha noch nie gegeben. Etwas außer Atem, aber überglücklich trabt Mimi auf sie zu.
5: Mimi, du bist die Reitkönigin.
4: Sag ich doch. Mädchen können alles, was sie wollen.
3: Gratuliere.
4: Danke. Möchtest du auch mal reiten, Toto?
3: Ja, aber nicht auf einem Pferd.
5: Na, worauf denn dann?
3: Auf Luna. Das ist mein Mondschwung.
1: Die Bewohner der Burg toben und klatschen begeistert, als Toto auf Lunas Rücken klettert und Seite an Seite mit Mimi durch die Arena galoppiert.
5: Auf Luna will ich auch reiten.
1: Also dürfen alle, die wollen, auch mal auf Luna reiten. Später wird ein großes Feuer entzündet. Toto, Mimi, Glow und der Mann im Mond lassen sich den leckeren Eintopf schmecken und singen dabei gemeinsam ein Lied.

0: Es ist Schlafenszeit. Toto rückt seinen kleinen Roboter auf dem Kopfkissen zurecht, wo auch Luna sitzt und auf ihre Streicheleinheit wartet.
1: Oh, darf Robby heute auch bei dir schlafen?
2: Ja, weil er heute so viel erlebt hat. Er war doch heute mit mir in der Spielgruppe.
1: Richtig, ihr hattet heute ja Spielzeugtag. Wie war es denn?
2: Super! Robby und ich haben dort mit der Burg gespielt. Mit der großen Ritterburg aus Holz. Weißt du? Nur schade, dass Robby sich nicht bewegen kann. Das wäre so toll gewesen, wenn er durch das Burgtor marschiert wäre.
1: War Luna auch dabei?
2: Ganz heimlich. Eigentlich waren ja gar keine Haustiere erlaubt. Aber Luna ist irgendwie in meinen Rucksack gekommen.
1: Was für eine lustige Vorstellung.
0: Mama schließt Toto liebevoll in die Arme. Und Luna und Robby gleich mit dazu.
1: Wie gut, dass ihr drei zusammen wart.
2: Das finde ich auch. Das war ein schöner Tag.
0: Nach einer Weile fallen Toto die Augen zu und er gleitet hinüber ins Land der Träume.
3: Hey Toto, wir hatten heute Spielzeugtag.
2: Wir auch! Und was hast du mitgenommen?
3: Na, Schlafi natürlich.
0: Mimi legt den Gurt um Schlafis Bauch, damit ihr Schlafschaf heil auf dem Mond ankommt. Auch Toto vergewissert sich, dass Robby und Luna richtig angeschnallt sind. Heute darf Robby zum ersten Mal Bellatrix, den Mann im Mond und Glow besuchen. Was die wohl zu seinem Roboter sagen werden? Wenig später landet die Rakete auch schon auf dem Mond.
3: Wo sind denn alle? Warum holt Glow uns gar nicht ab?
2: Weit und breit niemand zu sehen.
4: Mimi, sieh mal, Schlafi!
0: Mimis Schlafschaf hüpft gerade fröhlich aus der Rakete und auf den sandigen Mondboden.
3: Ja, auf dem Mond kannst du ja laufen, Schlafi.
0: Auch Luna hat sich mittlerweile in ein riesengroßes Mondschwein verwandelt.
2: Jetzt fehlt nur noch Robby.
0: Aber als Toto gerade wieder in die Rakete gehen will, erscheint der kleine Roboter von ganz alleine in der Tür.
2: Oh, Robby läuft da auch.
5: Klar, oh.
2: Und sprechen kann er auch. Der Wahnsinn.
5: Ja, und singen kann ich auch. Spielzeugtag, das ist der Tag, an dem ein jedes Kind Spielzeug mitbringt. Spielzeugtag, das ist der Tag, an dem man wie im Rausch sein Spielzeug tauscht.
2: Ach, Robby, das hast du aber schön gesungen.
6: Spielzeugtag, das ist der Tag, an dem man wie im Rausch sein Spielzeug tauscht.
5: Und jetzt, Toto.
2: Jetzt suchen wir die anderen.
5: Einverstanden.
0: Robbys Lämpchen leuchten zustimmend auf. Und auch Mimi, Luna und Schlafi sind einverstanden. Gemeinsam schlägt die lustige Gruppe den Weg durch die Mondhügel ein. Sie sehen aus wie eine richtige Karawane. Plötzlich spitzt Luna die Ohren.
2: Da vorne hämmert jemand.
3: Stimmt. Lass uns mal nachsehen.
0: Neugierig laufen Mimi und Toto in die Richtung, aus der das Hämmern kommt. Robby rollt ihnen nach. Auch Luna und Schlafi stromern hinter ihnen her. Sie umrunden einen Hügel und kommen zu einigen gewaltigen Felsbrocken, die sich auf einer Wiese voller Mondblumen auftürmen. Hinter den Felsen entdecken sie den Mann im Mond, Glow und das allsehende Fernrohr, das freundlich blinzelt.
7: Guten Abend, schön euch zu sehen.
8: Oh, und ihr habt Freunde mitgebracht.
0: Glow wirbelt so schnell um die Felsen herum, dass Toto beim bloßen Zusehen ein bisschen schwindelig wird.
2: Was macht ihr hier eigentlich?
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8: Hallo, liebe Hörspielfreunde, da bin ich wieder, der

0: Angeblich ist dieses Buch ein Märchenbuch. Martius beschließt, diese Kugel ihrem Besitzer zurückzubringen. Angeblich wohnt dieser Gromgard Males im Glimmwald. Doch niemand kennt diesen Wald. Und doch wirkt das Buch wie ein Wegweiser. Gemeinsam mit seinen Freunden Luna, Hubertus, Emanuel, Tara und Felicitas macht sich Martius auf den Weg. Sie verladen die Kugel auf Emanuels Heuwagen, um mit dem Floß von Bernhard über den Fluss zu kommen. Da nicht alle auf das Floß passen, beschließt Martius nach eindringlichem Bitten von Tara, die Seglerin Amelie zu besuchen. So, jetzt geht es aber weiter mit dem dritten Teil von Gromgard Males, die Wunschkugel. Viel Spaß!
1: Oh, ist hier was los!
2: Und das, obwohl dieser kleine Startplatz nur für Segler ist. Wir fragen bei der Information. Komm! Entschuldigen Sie.
3: Hallo.
2: Haben Sie zufällig Amelie gesehen?
3: Amelie? Ja, die war gerade noch hier. Probiert es mal bei Fred. Da hinten.
2: Danke. Entschuldigung, sind Sie Fred?
4: Ja, der bin ich. Was kann ich für dich tun?
2: Ich suche Amelie.
4: Ist schon draußen am Startfeld. Wollt ihr mit ihr fliegen?
2: Allerdings nur bis zum Birkenfloßplatz.
4: Ich denke, da wird sie sich freuen, denn eigentlich würde sie jetzt leer fliegen. Ich piepse sie mal an, Moment.
2: Wunderbar. Es klappt.
3: Ja.
5: Amelie?
6: Fred hier. Zwei Fluggäste für dich bis zum Birkenfloßplatz.
5: Wer ist es denn?
4: Eure Namen? Bitte? Amelie braucht eure Namen. Wie heißt ihr?
2: Martius. Und das ist Tara, Felicitas Tochter.
6: Ein Martius und
5: sie... Das ist ja eine Überraschung. Sie sollen zur Startbahn kommen. Freut?
4: Alles klar. Ihr sollt zur Startbahn kommen. Sie freut sich. Viel Spaß und guten Flug.
2: Oh, danke.
4: Da vorn geht's raus.
2: Komm, Tara, es geht los.
1: Jetzt sofort?
2: Jetzt sofort. Dann los.
7: Martius, das ist ja eine Ewigkeit her.
2: Schön, dich zu sehen, Amelie.
7: Ich hab dich das letzte Mal gesehen, da warst du noch so klein.
3: Jetzt nicht mehr.
2: Ich wollte dich im Sommer besuchen. Aber, naja, du weißt ja, wie das ist.
7: Die Bücher, ich weiß, Martius. Manchmal wollen sie einen nicht mehr loslassen. Steigt hoch, schnallt euch an. Zum Birkenflussplatz dauert es nicht lange. Hier ist heute sowieso alles durcheinander. Wir hatten Startverbot wegen Falkenschwarm.
2: Du hast ihn also auch gesehen. Was hat das zu bedeuten?
7: War ja nicht zu übersehen. Keine Ahnung, aufgeschreckt? Passiert. Wir müssen uns sputen. Fred wartet schon auf meinen Start. Angeschnallt?
3: Ja!
7: Dann geht es jetzt los. Vor bis zum Hügel und dann lassen wir uns gleiten. Genießt den Flug.
3: Ganz bestimmt.
2: Danke, Amelie.
3: Oh, wie klein das von hier oben alles aussieht. Da ist das Floß von Bernhard.
2: Vorsicht, Tara. Lehn dich nicht zu weit raus. Oh je.
3: Ist das toll.
2: Ich mach lieber die Augen zu.
7: Alles gut bei euch?
2: Naja, geht so.
3: Es ist fantastisch. Juhu!
7: Da unten ist der Birkenfloßplatz. Ich drehe noch eine Runde über die Moorwiesen, ja?
2: Also wegen.
3: Oh, ja, nicht, bitte.
2: Sei's drum. Sind das die Moorwiesen vor dem Schattenwald?
7: Ja, ziemlich morastiges Gelände und geht bis zum Mall. Oh!
2: Das war aber ganz schön steil.
7: Oh! Und festhalten, Landung und hoppala! Da wären wir.
2: Oh, danke, Amelie. Was bin ich dir schuldig?
7: Nichts. Ich wäre ja sowieso geflogen. Aber warum ihr nicht mit Bernhard das Floß genommen habt, interessiert mich schon. Du fliegst doch nicht freiwillig, Martius, bei deiner Flugangst.
3: Es ist wegen der Kugel, die wir zurückbringen wollen.
7: Was für eine Kugel?
2: Na, das ist eine etwas längere Geschichte und...
3: Sie muss zurück in den Glimmwald, zu dem Weisen.
7: In den Glimmwald? Zu dem Weisen?
2: Ja, sie ist vor 2 Tagen in meinen Gemüsegarten gefallen. Vom Himmel, einfach so. Und wir bringen sie dem Besitzer zurück.
7: Moment mal. Ihr wollt mir erzählen, dass ihr zum Glimmwald geht, um eine Kugel zurückzubringen, die vom Himmel gefallen ist?
2: Ja, das ist die Kurzform der Geschichte.
7: Also hier gibt es nur den Schattenwald. Niemand hat mir jemals von diesem Glimmwald berichtet, Matthias. Und ich komme wirklich viel rum in der Welt.

0: Nun, es ist ein Versuch. Das erste Ziel ist eigentlich hinter der Flussbiegung.
1: Martius zog leicht verzweifelt die Augenbrauen hoch und schaute Amelie mit großen Augen an. Skeptisch warf sie einen Blick auf Tara und beugte sich vor, um Martius etwas ins Ohr zu flüstern.
2: Ah, ich hab mir sowas schon gedacht. Das ist eine Abenteuerreise, stimmt's? Tolle Idee. Tja, also dann noch viel Erfolg bei der Suche nach dem Glimmwald.
1: Bei dem Wort Glimmwald zwinkerte Amelie Martius mit einem Auge zu, setzte ihre Fliegerbrille auf und bewegte sich in Richtung Startrampe.
0: Ja, danke.
2: Ja! Yeah!
3: Oh! Glaubst du, dass Amelie recht hat und es den Glimmwald gar nicht gibt?
0: Nur weil man etwas noch nie gesehen hat, heißt das nicht, dass es das nicht gibt, Tara. Auch einen Falkenschwarm habe ich zuvor noch nie gesehen.
3: Du hast recht. In welche Richtung müssen wir?
0: Der Birkenfloßplatz liegt hinter der Baumreihe dort. Die anderen werden auch bald da sein. Wir können schon mal die Zimmer reservieren und uns einquartieren. Was meinst du?
3: Ich habe erst gedacht, die Ferien werden langweilig. Aber dass sie so losgehen, hätte ich mir nie träumen lassen.
4: Manchmal kommt es einfach anders, als man denkt.

0: Wie ich sehe, seid ihr nun komplett. Habt Gerald euren Wagen in die Scheune gestellt und Robby untergebracht.
1: Danke.
2: Danke, wunderbar.
3: Alles verstanden.
1: Ja. Danke.
3: Perfekt. Oh, hab ich einen Hunger.
0: Hier sind die Schlüssel für eure Nachtlager.
1: Danke.
0: Bitte.
1: Was könnt ihr uns als Mahl empfehlen?
0: Brot, Käse, eine deftige Gemüsesuppe oder Haferbrei.
4: Gemüsesuppe. Zweimal, bitte.
3: Oh, Brot und Käse klingt fantastisch.
1: Nehme ich auch.
5: Das Gleiche für uns.
0: Gut. Und sechsmal warme Ziegenmilch, oder?
1: Wunderbar.
5: Hervorragend. Oh, wunderbar.
0: Gut. Ja.
5: Also, was ist dein Plan für morgen, Matthias?
1: Ich denke, dass es gut wäre, Eurydike aufzusuchen. Sie ist sehr alt und kennt vielleicht diesen schmalen Weg.
6: Eurydike lebt aber im Schattenwald.
4: Du meine Güte. Ich glaube, so weit war ich noch nie von Mulgwold entfernt.
5: Der Schattenwald beginnt hinter der großen Flussbiegung. Das könnten wir bis morgen Abend schaffen.
3: Gibt es Einwände? Findet ihr die Idee von Matthias gut?
5: Ich glaube, Eurydike ist älter als wir alle zusammen.
6: Wenn jemand etwas über dieses alte Kinderbuch... Oh, ich meine, über diese Geschichte weiß, dann sie.
3: Wer ist diese Eurydike?
4: Eine sehr, sehr alte Dame, die im Schattenwald wohnt, Tada.
7: Matthias kam sich vor wie ein Abenteurer auf Schatzsuche. Gemeinsam mit seinen Freunden auf dem Weg zum Glimmwald. Er hätte es niemals für möglich gehalten, mit Immanuel, Hubertus, Felicitas und Tara auf so eine Reise zu gehen. Mit Luna hatte er sich das schon oft vorgestellt, denn Bücher lesen war ja auch ein bisschen wie verreisen. Tara berichtete begeistert von dem Flug mit Amelie. Immanuel und Hubertus lauschten Luna, die von einem Waldkochbuch erzählte, und Felicitas betrachtete mit Stolz ihre Tochter. Es wurde spät. Das Wirtshaus leerte sich und die sechs Gäste aus Mulgwold entschieden sich, ihre Schlafplätze aufzusuchen. Am nächsten Tag wartete schließlich ein weiter Weg auf sie. Wenn alles gut ging, würden sie am Abend des nächsten Tages die große Flussbiegung erreichen. Matthias war schon auf dem Weg zu seinem Nachtlager, als er sich entschied, nochmal in die Scheune zu gehen, um nachzuschauen, ob die Kugel gut verstaut war.

immer noch ganz warm. Wenn ich nur wüsste, wie du in meinen Garten gekommen bist. Ich wünschte, es gäbe einen Hinweis, ob der Schattenwald eine gute Entscheidung ist. Was ist das? Wie ist das möglich?

0: Der Dagusberg, den kenne ich. Der ist näher als der Schattenwald. Wo der Weg morastig und dann schmaler wird. Warum bin ich nicht gleich drauf gekommen? Weil ich nach einem Wald gesucht habe und nicht nach einem Berg. Im Dagusberg, die Höhle. Die Höhle im Dagusberg? Wie soll man aus einem Berg in einen Wald kommen?
1: Matthäus legte behutsam die Decken über die goldene Kugel, schnürte sie fest und verließ nachdenklich die Scheune. Die anderen schliefen schon und er überlegte kurz, ob er sie wecken und ihnen von diesem Lied erzählen sollte. Er entschied sich, es auf den nächsten Morgen zu verschieben. Lange lag er noch wach, bis ihn die Müdigkeit und die Anstrengung des Tages zum Schlafen zwang. Am nächsten Morgen erschien er zum Frühstück als Letzter.
0: Guten Morgen. Entschuldigt.
2: Na, Herr Matthäus, haben wohl zu lange gelesen, hm?
3: Zu lange lesen kann man gar nicht, Feli. Man kann nur zu wenig schlafen.
4: Der Haferbrei ist fast alle, Matthäus.
5: Wir sollten uns noch ein bisschen Ziegenmilch mitnehmen, oder?
6: Unser Weg verläuft zwar neben dem Fluss, aber Ziegenmilch ist besser als Wasser.
0: Wir werden nicht den Schattenwald aufsuchen.
6: Wie?
0: Wir besteigen den Dagusberg. Unser Ziel ist die Höhle auf halber Höhe.
3: Was?
6: Was?
7: Ich dachte, wir suchen Eurydike auf.
2: Wie kommst du denn da?
5: Aber was soll das denn jetzt? Oh. Die Höhle?
6: Das schafft der Wagen von Emanuel nicht, Matthäus.
5: Hey, das ist ein robuster Kahn. Ich mach mir nur Sorgen um Robby. Die ganze Zeit bergauf.
6: Es gibt dort keine guten Wege und die, die nach oben führen, sind manchmal sehr steil.
2: Wie kommst du denn auf diese Idee? Habt ihr euch das gemeinsam ausgedacht, Luna?
3: Nein, ich bin genauso überrascht wie du, Feli.
1: Matthäus überlegte kurz, wie er es seinen Freunden erklären sollte. Dann sprudelte es einfach aus ihm heraus.
0: Ich war gestern noch mal beim Wagen und habe überlegt, was wohl das nächste Ziel sein wird. Plötzlich begann eine Musik zu erklingen und eine Stimme sang. Sie erzählte, dass im Dagusberg etwas ist, das öffnet, doch nicht Schlüssel ist.
3: Oh.
0: Versteht ihr? Im Dagusberge, also innen drin. Die Höhle.
3: Wow.
0: Außerdem liegen davor die Moorwiesen, wo der Weg morastig und schmaler wird.
5: Eine Stimme? Von wem denn?
0: Sie kam aus der Kugel. Und danach verschwand die Musik wieder.
6: Wonach? Hast du gestern etwa Ziegenbier getrunken?
0: Natürlich nicht. Ich schwöre euch, das ist ein Hinweis. Gut, ein seltsamer, aber ein Hinweis.
2: Oh, und du bist sicher, dass die Stimme aus der Kugel kam?
0: Ganz sicher.
4: Erst die Tür und jetzt ein Lied. Eine echte Zauberkugel.
1: Matthäus blickte in die Runde und schaute in fragende Gesichter. Nur Luna und Tara folgten aufmerksam seiner Rede. Dann ergriff Luna das Wort.
3: Dass die Kugel magisch ist, wissen wir. Warum also nicht glauben, was die Stimme gesagt hat?
4: Genau.
3: Schließlich hat sie Erdbeeren im Winter zum Wachsen gebracht, sich geöffnet und dieses Buch in sich gehabt.
6: Und trotzdem, der Weg nach oben ist gefährlich.
5: Robby und ich sind dabei. Obwohl ich daran zweifle, dass wir im Berg etwas finden.
2: Ob Schattenwald oder Dagusberge, wir müssen es sowieso erstmal bis zur großen Flussbiegung schaffen, oder?
3: Richtig.
0: Genau. Gut, dann lasst uns zahlen und auf geht's.

0: Das war der dritte Teil von Gromgard Mahles, die Wunschkugel. Ich würde mich wie immer freuen, wenn ihr beim vierten Teil hier bei Radio Teddy wieder mit dabei seid. Bis dahin, wie immer, ein herzliches Tschüss.
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0: Als Helene und ihre Mutter endlich zu Hause in der Ziegeleistraße ankamen, lag ein Brief im Flur.
1: An Helene May. Absender Fashion Company Berlin. Herzlichen Glückwunsch, Helene. Du hast beim großen Model-Wettbewerb gewonnen. Wir freuen uns darauf, dich bei der Modewoche in Paris zu sehen.
0: Model werden. Das war Helenes Traumberuf, seit sie laufen konnte. Auf einmal wusste Helene, wohin ihr Gefährte sie brachte.
1: Karajan, du zeigst mir dein früheres Zuhause, stimmt's? Warum tust du das? Sie haben dich doch vergrault.
2: Es ist unsere letzte Chance. Sie haben einen Gartenschuppen voller Liegen und Kissen. Vielleicht schlafen wir da. So schlimm sind sie ja gar nicht gewesen. Zumindest nicht immer. Ich war ja auch nicht immer nett zu ihnen. Hier ist es.
0: Sie blieben vor einer großen Villa stehen. Helene musste daran denken, dass sie auch mal so ähnlich gewohnt hatte. Doch das war lange her.
2: Helene, aufwachen! Es gibt Essen!
1: Karajan, da bist du ja endlich!
2: Aber was denkst du denn? Hab ich doch versprochen! Es hat nur etwas länger gedauert. Pardon! Madeleine und Marc haben mich wiedererkannt und sich sehr gefreut. Die Eltern sind nicht da. Sie sind zu einer Kunstauktion gefahren und bleiben über Nacht. Marc hat dich hier schon vom Fenster aus sitzen sehen. Na komm, wisch die Tränen weg und rein in die gute Stube. Ein hübscher Junge wartet auf dich.
0: Karajan lief mit Helene zur Tür und tatsächlich, Marc machte auf. Er musterte Helene von oben bis unten, ihren verrutschten Haarreif, ihr dünnes Sommerkleid und ihre Ballerinas. Dann verzog er das Gesicht.
1: Bonjour.
3: Bonsoir. Que fais-tu là-bas?
1: Entschuldigung, aber ich verstehe nicht.
3: Ah, du sprichst kein Französisch?
1: Nicht wirklich. Aber du sprichst Deutsch?
3: Schon, ja. Was machst du denn da draußen?
2: Sag einfach, dass du Hunger hast.
1: Ich hab Hunger. Ich war den ganzen Tag auf den Beinen. Karajan gehört zu mir. Ich hab mich in den letzten Monaten um ihn gekümmert.
3: Aha. Lass das mal nicht meine kleine Schwester hören, die kann ziemlich eifersüchtig werden. Von ihr hat sich Karajan nämlich nie streicheln lassen, im Gegenteil. Er hat sie immer angefaucht.
1: Oh.
3: Na gut, komm rein. Unsere Eltern sind nicht da.
0: Marc ging vorne weg in die Küche und Helenes Augen begannen zu leuchten. Auf der Anrichte stand eine Schale mit Äpfeln, Bananen und Weintrauben und daneben herrlicher Zwiebelkuchen. Den würde sie sogar kalt essen. Plötzlich tauchte ein Mädchen auf.
4: Hallo, ich bin Madeleine.
1: Hallo, ich heiße Helene. Ich gehöre zu Karajan.
4: Aha.
1: Darf ich mir vielleicht eine Banane nehmen?
3: Klar, bedien dich. Wir können dir auch den Zwiebelkuchen warm machen.
1: Oh ja, das wäre toll. Danke.
0: Die beiden Geschwister schienen es gewohnt zu sein, sich selbst zu versorgen. Marc stellte den Zwiebelkuchen in die Mikrowelle. Madeleine deckte den Tisch und holte Saft und Wasser aus dem Keller. Helene half beim Salat, auch wenn sie zum ersten Mal in ihrem Leben eine Salatsauce machte. 15 Minuten später stand das Essen auf dem Tisch.
4: Du kommst aus Deutschland, nicht wahr? Wie kam Karajan eigentlich zu dir?
1: Karajan ist in einem Omnibus mitgefahren. Und dieser Bus gehörte zufällig dem Bruder meiner Lehrerin. Mortimer Morrison heißt er. Der kennt sich echt gut aus mit Tieren. Er versucht, Tieren ein neues Zuhause zu geben.
4: Aha, das klingt doch nett.
1: Mr. Morrison hat mir Karajan geschenkt, weil er der Meinung war, dass wir gut zusammenpassen.
4: Tja, mein lieber Karajan, man fährt doch nicht einfach so bei fremden Leuten mit. Hat es dir denn nicht bei uns gefallen?
5: Miau.
1: Wie kommt es eigentlich, dass ihr so gut Deutsch sprecht?
3: Unsere Mutter stammt aus Leipzig. Sie hat Papa beim Kunststudium in Paris kennengelernt und ist dann hier geblieben.
4: Die Ferien verbringen wir oft bei unseren Großeltern in Deutschland.
3: Und du machst wohl einen Schüleraustausch. Hast du dich mit deiner Gastfamilie verkracht?
1: Nein, ich bin für eine Modewoche hier. Ich darf als Model arbeiten. Am Freitag trete ich bei einer großen Modenschau auf.
3: Modenschau? Weißt du eigentlich, unter welchen Bedingungen T-Shirts hergestellt werden? Und wie viel Näherinnen verdienen?
1: Ja, schon. Ich glaube sehr wenig.
4: Helene hat sich so nett um unseren Karajan gekümmert. Na, Karajan, bleibst du jetzt wieder bei uns? Du hast mir echt gefehlt.
0: Karajan schnurrte genüsslich, als Madeleine ihm den Kopf kaute. Helene hielt die Luft an. Hier gab es eine blitzblanke Küche, feines Geschirr und flauschige Teppiche. Helenes Zuhause war weitaus weniger komfortabel. Wie würde Karajan sich wohl entscheiden? Doch im nächsten Moment sprang der Kater mit einem großen Satz hinüber zu ihr.
2: Wir müssen nett zu ihnen sein. Sie haben ein echt schönes Gästezimmer.
4: Na, ihr beiden seid ja ein Herz und eine Seele. Man könnte wirklich denken, ihr redet miteinander.
1: Natürlich, Karajan ist ja ein Karajan und ich sind seelenverwandt.
3: Das alles erklärt immer noch nicht, wieso du eigentlich hier bist.
1: Eigentlich wollte ich heute eine Freundin besuchen. Das war fest ausgemacht. Meine Mama weiß Bescheid, die Fashion Company auch. Aber ich konnte Penelope telefonisch nicht erreichen. Dummerweise habe ich mich dann ein bisschen verlaufen. Und Karajan wollte mir wohl unbedingt zeigen, wo er früher mal gewohnt hat. Wäre echt blöd, wenn ich jetzt zu den anderen zurückkehren müsste.
4: Mark, ich wünsche mir, dass Karajan noch ein bisschen bei uns bleibt. Zusammen mit Helene. Och bitte, Mark, sag ja.
3: Na gut, du kannst bei uns übernachten. Unter einer Bedingung. Mhm. Du räumst den Tisch ab und schrubbst die Pfannen. Wir stellen das Geschirr in die Spülmaschine. Danach zeigt Madeleine dir das Gästezimmer.
1: Ist gut, abgemacht. Vielen Dank.
5: Und jetzt geht's weiter.
0: Nachdem Helene ihr riesiges Gästezimmer bezogen hatte und sogar gebadet hatte, rief ihre Mutter an. Sie wollte sich bei Penelopes Eltern vergewissern, dass alles in Ordnung ist. Helene flehte Mark an, ihr zu helfen und Penelopes Vater zu spielen. Mark übernahm das Telefon unter der Bedingung, dass Helene dafür alleine den Geschirrspüler ausräumte. Es funktionierte. Helenes Mutter hielt Mark tatsächlich für Penelopes Vater. Nach dem Gespräch saßen die drei Kinder am Esstisch und löffelten Vanillepudding.
3: Deine Mutter war ja ganz aufgelöst. Man könnte glauben, der französische Premierminister höchstpersönlich käme vorbei. Die ganze Zeit redete sie von diesem Typen. Nick irgendwie. Naja, jedenfalls will er wohl morgen alle Supermodels höchstpersönlich kennenlernen.
1: Sag bloß, du kennst Nick Burton nicht. Den Star-Designer aus Berlin. Die Zeitungen schreiben dauernd über ihn.
3: Also nicht die Zeitung, die ich lese. Deine Mutter macht übrigens ihr Hotel da verrückt, weil sie den Sender nicht reinbekommt.
1: Ach ja?
3: Ich habe ihr gesagt, sie kann sich die Sendung auch übers Internet ansehen. Kaum zu glauben, dass die Show von diesem Modefuzzi tatsächlich live im Fernsehen übertragen wird.
1: Spaß haben ist wohl nicht so dein Ding.
3: Wie bitte?
1: Natürlich findest du Mode doof. Mhm. Und es ist dir auch egal, dass in der Modebranche viele Menschen arbeiten. Jetzt kommt bestimmt gleich die alte Leier, dass alle Models Hungerhaken sind und nichts essen. Apropos, ist noch Sahne da?
3: Was zeigt ihr denn überhaupt?
1: Wintermode. Anoraks, Skihosen, Sonnenbrillen.
4: Oh, wie cool.
3: Aber hoffentlich nichts mit Pelz, oder?
1: Klar, Pelz ist voll angesagt.
3: Was? Ich glaub's nicht. Weißt du, dass jedes Jahr Millionen Tiere getötet werden, um aus ihren Fell Jacken und Mäntel zu machen? Tierschützer auf der ganzen Welt protestieren dagegen. Komm, ich zeig dir mal ein paar Fotos.
0: Mark klappte seinen Laptop auf und zeigte traurige und schreckliche Bilder von Tieren, die in kleinen Käfigen gehalten wurden.
3: Hier, das sind Waschbären.
1: Nein. Die Armen.
3: Füchse werden auch gern verarbeitet.
1: Aber ich dachte, die Tiere werden in speziellen Farmen gezüchtet. Da geht es ihnen doch gut, oder?
3: Nein, die Tiere leben in winzigen Käfigen. Genauso wie dieser Waschbär hier.
1: Oh je.
4: Hör auf, Mark. Das ist grausam.
3: Grausam ist das, was die Pelzindustrie macht. Und dass es Menschen gibt, die diese Jacken auch noch kaufen. Es ist schon spät. Wir sollten langsam ins Bett gehen.
0: Helene merkte jetzt erst, wie müde sie war. Sie hatte Mark mit angehaltenem Atem zugehört. Nun fielen ihr fast die Augen zu.
6: Ja, es ist Schlafenszeit, liebe Ellen.

0: Als Helene mit Karajan am nächsten Morgen in die Küche kam, saßen Marc und Madeleine schon am Frühstückstisch.
1: Guten Morgen.
2: Guten Morgen.
3: Na, hast du gut geschlafen?
1: Fantastisch. Allerdings hat mich mein Handy aus dem Schlaf gerissen. Meine Mutter war dran. Die Fashion Company hat sich bei ihr gemeldet, ich soll doch bitte so schnell wie möglich zurückkommen. Heute wird entschieden, wer das neue Gesicht der Company wird. Morgen ist ja schon die Show.
3: Wo findet eure Modenschau denn eigentlich statt?
1: Im Louvre.
3: Oh, toll.
1: Ich bin schon so aufgeregt. Ist ja auch eine Live-Übertragung. Die rechnen mit riesen Einschaltquoten.
2: Ach ja? Wirklich?
1: Ja, klar.
3: Ach komm schon, Marc. Gehen wir hin. Ach bitte sag ja.
1: Ich kann euch Freikarten besorgen.
2: Meinst du, wir könnten auch 4 Karten bekommen?
3: Oh ja, Mama und Papa wollen sicher auch mit. Ich schreib dir unsere Namen auf, okay?
1: Na klar, ich versuch's.

0: Kurz darauf verabschiedete sich Helene und bedankte sich bei den beiden für ihre Rettung. Eine knappe Stunde später stand sie mit Karajan an der Wohnungstür der Fashion Company WG.
1: Hallo, Pauline.
2: Helene, wo bist du denn gewesen?
1: Wir haben uns schon solche Sorgen um dich gemacht. Deine Mutter hat mich angerufen, aber mir war nicht klar, was sie wollte. Sie hat so furchtbar schnell geredet und dich habe ich nicht erreicht. Was ist mit deinem Handy los? Ich dachte, du bist krank. So geht das aber nicht, meine Liebe.
2: Oh, gib mir nur 5 Minuten, dann können wir los.
0: Helene zog sich in Windeseile um, dann fuhren sie zum Louvre. Diesmal war Nick Burton wirklich anwesend. Und dieser letzte Probentag verlief richtig gut für Helene. Sie strahlte Selbstvertrauen aus und Nick Burton zeigte großes Interesse an ihr.
3: Hallo, willkommen bei der Fashion Company. Und, bist du bereit für dein Shooting?
2: Na klar.
3: Na, dann stell dich mal neben das große Gemälde hier. Ja, ja, das ist eine starke Szene. Jäger im Wald. Das passt perfekt zu dem Outfit.
0: Beim Anblick der Jäger, die mit ihren Gewehren auf Rehe zielten, dachte Helene wieder an das Gespräch mit Mark am Küchentisch. Die armen Tiere. Cornelius begann, wie wild drauf loszuknipsen.
4: Hervorragend. Ah, diese blitzenden Augen.
3: Ja. Zeigt noch mehr Charakter.
0: Helene wurde immer wütender, je länger sie über die Tiere nachdachte. Solche Leute wie Nick Burton interessierten die Tiere kein bisschen. Sie wollten nur Geld mit ihrem Fell verdienen.
4: Danke. So, und jetzt denk an was Schönes.
2: Dazu brauche ich aber ein anderes Gemälde.
3: Oh, da haben wir eine ganz schlaue. Und ich mag es, wenn Mädchen eine eigene Meinung haben. Dann stell dich doch einfach mal vor ein anderes Gemälde.
0: Helene entschied sich für ein farbenfrohes Bild mit Wildpferden. Und Nick Burton machte mit ihr weiter. Dann, nach dem Shooting, probten die Mädchen den Ablauf für den nächsten Tag. Wieder und wieder. Auch Karajan lief herum. Helene teilte den anderen kurzerhand mit, dass ihr Haustier zur Show gehörte. Am nächsten Morgen zog sich Helene eine Strickjacke über ihren Schlafanzug und tappte verschlafen zu den anderen in die Küche.
2: Guten Morgen.
5: Weißt du was? Isabel wird das neue Gesicht der Fashion Company. Nick hat vorhin angerufen und es bekannt gegeben. Kathy ist voll sauer.
2: Oh, das freut mich aber für Isabel. Sie hat es echt verdient.
0: Helene wurde allmählich wach. Dass sie selbst nicht ausgewählt wurde, störte sie kein bisschen. In Gedanken war sie ganz woanders. Zum Beispiel, wie es wohl Katinka, Finja und Annalena ging. Und vor allem, ob Mark heute Abend wirklich zu der Show kommen würde. Er hatte ihr noch eine SMS geschrieben und um ein paar weitere Freikarten gebeten.
2: Pauline, du hast doch gesagt, wir können Freikarten für die Show bekommen. Meine Freunde würden uns gern zuschauen.
6: Okay, ich schreibe die Namen auf die Gästeliste und lege Karten zur Seite. Wie heißen deine Freunde denn?
2: Hier steht auf dem Zettel.
6: Familie Legard? Madeleine, Marc plus Eltern und 2 Begleiter? Die Legards sind richtig berühmte Kunsthändler. Das sind deine Freunde?
2: Ja, Madeleine und Marc sind es auf jeden Fall.
6: Cool.

0: Als die sechs Mädchen mit einer großen Limousine am Louvre vorfuhren, zogen sie alle Blicke auf sich und viele Kameras. Schließlich wurde die Show im Fernsehen übertragen. Helene dachte an ihre Eltern. Ob sie Helene jetzt sahen? Nick Burton begrüßte jeden Besucher und jede Besucherin mit Handschlag. Die Mädchen verschwanden im Garderobenbereich und zogen sich für die erste von drei Runden um. Dann ging es los.
1: Es geht los.
2: Jetzt aber schnell, komm.
0: Als Helene hinaus in den Saal marschierte, zitterten ihre Beine. Aber sie war nicht allein. Vor ihr lief Kathy, hinter ihr Bea. Und irgendwo aus der Dunkelheit vernahm sie die Stimme ihres allerbesten Freundes.
3: Nicht den Scheinwerferlicht blicken. Schau schräg daran vorbei. Perfekt.
0: Es war eine furiose Show. Nick Burton hatte sich einiges einfallen lassen. Am Ende des Laufstegs gab es eine große Skulptur aus Eis. Und als die Mädchen die zweite Runde liefen, flog die Eingangstür auf und Mini-Hubschrauber versprühten Schneeflocken aus Schaumstoff. In der dritten Runde waren teure Kaschmirjacken mit Fellkragen dran. Die Mädchen waren hinter der Bühne im Backstage-Bereich.
4: Ihr macht das super. Die Stimmung ist fantastisch. Macht weiter so.
2: Ja, es läuft richtig gut. Das
4: voll Spaß. Das ist so cool. Isabel, du läufst als Erste.
2: Okay.
0: Helene stand gerade in der Mitte des Laufstegs, als die Tür zum zweiten Mal aufflog. Was hatte sich Nick diesmal ausgedacht? Wie alle anderen blickte sie zur Tür, durch die auf einmal fünf schwarz gekleidete Jugendliche stürmten.
5: Fels ist Mord!
0: Grüne Farbbomben flogen durch die Luft und zerplatzten auf dem Laufsteg. Im Saal entstand ein riesiger Tumult. Helene konnte nicht glauben, was sie sah. Einer von den Jugendlichen war Mark. Zusammen mit seinen Freunden rannte er durch den Saal und warf Handzettel durch die Luft. Er sah umwerfend aus. Auf einmal tauchte Karajan neben ihr auf.
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2: Mit Luisa Klemke. Hallo zusammen. Es ist das Top-Thema für die nächsten Tage. Die Schwitzehitze. Hoch Olaf heizt uns ab heute ordentlich ein. Da ist es wichtig, dass wir uns abkühlen und die Sonne möglichst meiden. Viele Städte haben eine interaktive Stadtkarte mit coolen, kühlen Orten wie Museen, Kirchen oder Rathäusern zusammengestellt. Und sie zeigen euch auch, wo es Trinkbrunnen gibt. Berlin, München und Hamburg haben zum Beispiel genau so eine Erfrischungskarte. Und ganz wichtig für alle, die mit dem Auto unterwegs sind, Babys, Kinder, Hunde, einfach alle Lebewesen, die mit an Bord sind, nicht alleine im Auto zurücklassen. Sagt auch Fabian Fährmann vom ADAC.
3: Nach einer halben Stunde hatten wir schon annähernd eine Verdoppelung der Innenraumtemperatur. Und da sind wir dann wirklich in Kategorien unterwegs. Da muss man sagen, für die Insassen, ganz egal wer das ist, herrscht da Lebensgefahr.
2: Zu einem kleinen Archäologen ist ein 6-Jähriger in Hessen geworden. Beim Spielen im Sandkasten hat er eine römische Münze entdeckt. Sie ist 1700 Jahre alt und aus Bronze. Einen hohen Wert hat sie nicht, aber für Historiker ist sie sehr interessant. Denn die Münze hat eine Prägung von Kaiser Konstanz, ein Sohn vom berühmten römischen Kaiser Konstantin dem Großen. Das Einzelstück kommt nun ins Archiv des Hessischen Landesamts für Denkmalpflege. 24 Stunden und 24 Minuten. So lang ging der erste Ultralangstreckenflug der Welt. Abgehoben ist das extra umgebaute Flugzeug in Melbourne in Australien und nun sicher am Flughafen in Toulouse in Frankreich gelandet. Damit hat es 3 Kontinente und 2 Ozeane überquert und sogar 2-mal die Sonne auf- und untergehen sehen. Ab nächstem Jahr soll's dann möglich sein. Fluggäste können direkt nach Sydney in Australien reisen, ohne Zwischenstopp. Im nächsten Bundesland werden jetzt die Schulranzen in die Sommerpause geschickt. Etwa 1,5 Millionen Schülerinnen und Schüler in Baden-Württemberg starten in die Sommerferien. Viele Familien tauschen also die Schul- und Arbeitstaschen gegen den Reisekoffer und machen sich in den nächsten Tagen auf in den Urlaub. Am Freitag sind dann auch die Schulkinder in Bayern dran, dann ist ganz Deutschland in den Ferien. Der ADAC erwartet deshalb zum Wochenende eine der größten Reisewellen auf den Autobahnen. Schon im vergangenen Jahr war das erste Augustwochenende die staureichste Zeit. Soweit die Meldungen und die Radio Teddy Nachrichten zum Nachhören, jederzeit in der Radio Teddy App und überall, wo es Podcasts gibt.
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5: Jetzt heißt es nochmal tief einatmen und die kühle Luft genießen. In der Nacht werden es bis zu 20 Grad. Am Donnerstag erwartet euch dann der Sommerferientag mit Abkühlung am See. Ordentlich Sonne und wenig Wolken bei bis zu 38 Grad.
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2: Viele Kinder träumen vom eigenen Haustier. Sehr beliebt sind ja die kuscheligen Meerschweinchen. Tierärztin Jessica Carter sagt allerdings, ein Meerschweinchen für Kinder lieber nicht.
3: Ich finde, Meerschweinchen oder überhaupt diese ganzen kleinen Nagetiere sind nicht unbedingt für Kinderhände geeignet, weil sie doch relativ scheu sind, sehr wuselig sind. Kinder, gerade wenn sie klein sind, sie schlecht halten können. Wir sehen in der Praxis immer wieder böse Verletzungen, weil die Tiere runtergefallen sind. Meerschweinchen müssen immer in einer Gruppe gehalten werden. Die Käfige müssen auch täglich gesäubert werden. Und das ist gar nicht so günstig beim Tierarzt. Das denken nämlich viele Leute, naja, das Meerschweinchen hat, weiß ich nicht, 35 Euro gekostet. Dann wird es beim Tierarzt immer unter 35 Euro kosten. Nein, nein. Da können die Kosten ganz schön schnell in die Höhe steigen und das darf man nicht vergessen.
4: Also das klingt wieder so danach, dass man Meerschweinchen nur als Familie anschaffen sollte, wenn die Eltern wirklich begeisterte Meerschweinchenhalter sind.
3: Ja, vor allen Dingen für immer begeisterte Meerschweinchenhalter sind, weil das Problem ist ja immer, wenn ein Meerschweinchen wegstirbt, muss man ein weiteres wieder dazu kaufen. Sonst ist das keine artgerechte Haltung. Und die brauchen relativ viel Auslauf. Das heißt, einfach nur in den Käfig setzen und für den Rest ihres Lebens in Isolationshaft. Das ist sicherlich nicht die Lösung. Die brauchen Auslauf, die brauchen Kontakt zu Artgenossen.
4: Also insgesamt klingt es schon ein bisschen kompliziert. Jessie, für alle, die jetzt sagen, wir wünschen uns aber trotzdem als Familie Meerschweinchen, wie sieht denn das ideale Leben für ein Meerschweinchen bei uns Menschen aus?
3: Ein großes Gehege mit viel Versteckmöglichkeiten, viele andere Meerschweinchen, das ist, glaube ich, das Wichtigste. Immer frisches Wasser, frisches Futter, viel Heu und auch ein bisschen Abwechslung. Es gibt ganz tolle Anleitungen im Internet, wie man zum Beispiel Knabberbäumchen und sowas alles selber basteln kann, um die ein bisschen zu beschäftigen.
4: Also wer jetzt schon Meerschweinchen zu Hause hat, einfach mal ein Knabberbäumchen bauen.
3: Genau.
2: Danke an Tierärztin Jessica Carter. 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
1: Mit Nils, hallo. Und mit dieser neuen Frage hier.
2: Heiße ich Rosi und ich bin 6. Warum wird Sonne, Zügel und Bussen nicht angeschnallt?
1: Ja, Josi, Gurte sollen uns ja davor schützen, uns zu stoßen, wenn plötzlich gebremst wird. Dann fliegt man nämlich nach vorn. In der Bahn kann das aber nicht so leicht passieren, da ein Zug nicht sofort anhalten kann wie ein Auto. So ein Zug hat nämlich einen viel längeren Bremsweg, braucht also eine ganze Weile, bis er zum Stehen kommt. Es gibt also keinen Ruck, der die Fahrgäste aus den Sitzen wirft. Im Bus kann das aber schon sein. Aber in der Straßenverkehrsordnung steht, dass Sicherheitsgurte in Bussen während der Fahrt nicht angelegt sein müssen, wenn auch stehende Fahrgäste mitfahren dürfen. Es ist nämlich nun mal so, dass wir es in einem Bus mit einem ständigen Fahrgastwechsel zu tun haben. Und wenn die Leute aussteigen wollen, dann stehen sie nicht erst auf, wenn der Bus steht. Das heißt, in den gefährlichen Situationen, wenn der Bus bremst, steht eigentlich schon immer jemand an der Tür und will aussteigen. Und wenn der Bus anfährt, dann haben viele noch gar keinen Sitzplatz gefunden, stehen also auch noch. Da ist eine Anschnallpflicht fast nicht möglich. Würde es sie doch geben, diese Anschnallpflicht, dann würde das Ein- und Aussteigen viel, viel länger dauern und damit eben auch die ganze Fahrt mit dem Bus. Eine wirklich seltsame Ausnahme, im Bus nicht anschnallen müssen, nur weil es zu lange dauert. Übrigens, in einem großen Reisebus, in dem wir mehrere Stunden von einer Stadt in die andere fahren, in dem müssen wir uns anschnallen.
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1: Oha, also ich weiß, wenn meine Mutter heute hätte abstimmen können auf den Radio Teddy Social Media Kanälen bei meiner Frage, ob ihr das auch kennt, dass die Kinder keinen Bock auf die Hausarbeit haben und sich davor drücken. Meine Mutter hätte wahrscheinlich rückblickend 10-mal auf Ja gedrückt. Ich war ein absoluter Haushaltsmuffel, hab so gar nichts gemacht, nicht mal mein Zimmer aufgeräumt. Meine Mutter ist fast verzweifelt. Umso froher ist sie, dass ich jetzt alles immer so schön sauber halte. Aber es geht vielen von unseren Kindern so, wenn ich das richtig sehe, dass sie einfach keine Lust haben, sich so wirklich richtig am Haushalt zu beteiligen und kleine Aufgaben zu übernehmen. Radio Teddy Familienexpertin Henriette Grünert, was mache ich denn dann?
2: Ich würde dranbleiben. Ne? Auch da klare Ansagen, klare Strukturen. Jeder hat seine Aufgabe. Kinder erleben uns als Modell. Ne? Wenn Mama ihre Socken auszieht, packt sie die auch in die Wäsche, in den Wäschekorb und Papa räumt sein Kaffeeglas auch in die Spülmaschine und stellt es nicht nur daneben. Ne? So uns als Modell und dann immer wieder dranbleiben. Man kann als Familie so die Klassiker machen, Wochenpläne, ne? Zu sagen, jeder hat seine Aufgabe, das kann in der Woche wechseln, das kann wöchentlich wechseln, wie man das auch immer sich als Familie auskaspert, aber klare Zuständigkeiten und dann immer wieder dranbleiben. Nicht über ein Belohnungssystem, sondern immer wieder mit dem Gefühl, wir wollen hier alle zusammen und wir wollen alle zusammen, dass es halbwegs ordentlich ist, also machen wir auch alle zusammen was dafür.
1: Vielen Dank an Radio Teddy Familienexpertin Henriette Grünert.

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6: Mit Luisa Klemke, hallo zusammen. Es ist das Top-Thema für die nächsten Tage: die Schwitzehitze. Hoch Olaf heizt uns ab heute ordentlich ein. Da ist es wichtig, dass wir uns abkühlen und die Sonne möglichst meiden. Viele Städte haben eine interaktive Stadtkarte mit coolen, kühlen Orten wie Museen, Kirchen oder Rathäusern zusammengestellt. Und sie zeigen euch auch, wo es Trinkbrunnen gibt. Berlin, München und Hamburg haben zum Beispiel genau so eine Erfrischungskarte. Und ganz wichtig für alle, die mit dem Auto unterwegs sind: Babys, Kinder, Hunde, einfach alle Lebewesen, die mit an Bord sind, nicht alleine im Auto zurücklassen. Sagt auch Fabian Fährmann vom ADAC.
7: Nach einer halben Stunde hatten wir schon annähernd eine Verdoppelung der Innenraumtemperatur. Und da sind wir dann wirklich in Kategorien unterwegs. Da muss man sagen, für die Insassen, ganz egal wer das ist, herrscht da Lebensgefahr.
6: Zu einem kleinen Archäologen ist ein 6-Jähriger in Hessen geworden. Beim Spielen im Sandkasten hat er eine römische Münze entdeckt. Sie ist 1700 Jahre alt und aus Bronze. Einen hohen Wert hat sie nicht, aber für Historiker ist sie sehr interessant. Denn die Münze hat eine Prägung von Kaiser Konstanz, ein Sohn vom berühmten römischen Kaiser Konstantin dem Großen. Das Einzelstück kommt nun ins Archiv des Hessischen Landesamts für Denkmalpflege. 24 Stunden und 24 Minuten. So lang ging der erste Ultralangstreckenflug der Welt. Abgehoben ist das extra umgebaute Flugzeug in Melbourne in Australien und nun sicher am Flughafen in Toulouse in Frankreich gelandet. Damit hat es 3 Kontinente und 2 Ozeane überquert und sogar 2-mal die Sonne auf- und untergehen sehen. Ab nächstem Jahr soll's dann möglich sein. Fluggäste können direkt nach Sydney in Australien reisen, ohne Zwischenstopp. Im nächsten Bundesland werden jetzt die Schulranzen in die Sommerpause geschickt. Etwa 1,5 Millionen Schülerinnen und Schüler in Baden-Württemberg starten in die Sommerferien. Viele Familien tauschen also die Schul- und Arbeitstaschen gegen den Reisekoffer und machen sich in den nächsten Tagen auf in den Urlaub. Am Freitag sind dann auch die Schulkinder in Bayern dran, dann ist ganz Deutschland in den Ferien. Der ADAC erwartet deshalb zum Wochenende eine der größten Reisewellen auf den Autobahnen. Schon im vergangenen Jahr war das erste Augustwochenende die staureichste Zeit. Soweit die Meldungen und die Radio Teddy Nachrichten zum Nachhören, jederzeit in der Radio Teddy App und überall, wo es Podcasts gibt.
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9: Jetzt heißt es nochmal tief einatmen und die kühle Luft genießen. In der Nacht werden es bis zu 20 Grad. Am Donnerstag erwartet euch dann der Sommerferientag mit Abkühlung am See. Ordentlich Sonne und wenig Wolken bei bis zu 38 Grad.
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0: Wir sprechen hier bei mir am Vormittag immer über Familienthemen, über die kleinen Special Effects, die es in jeder Familie gibt. Heute ein Thema über uns Eltern. Ich wollte von euch wissen, liebe Eltern, kennt ihr das, dass der Partner, die Partnerin bei der Hausarbeit nachbessern oder macht ihr das vielleicht sogar selber? Und unsere Radio Teddy Social Media Abstimmung ist da schon recht deutlich. Über 80% von euch kennen das von zu Hause. Ich frage jetzt mal nach bei Radio Teddy Familienexpertin und Psychologin Henriette Grünert. Wie kann es sein, dass mein Partner, meine Partnerin mich einfach im Haushalt korrigieren? Und wie reagiere ich dann am besten?
2: Kennen wir, glaube ich, auch. Also ich kenne es auch. Ja, bei uns bin ich die da auch so ein System, ne? Und wenn das System nicht so ist, dann ist es schon irgendwie doof. Ich glaube, es ist wie immer, wir müssen auch lernen, Dinge loszulassen und nicht immer alles in unserer Hand haben zu wollen und anderen zu vertrauen, dass die das genauso gut können wie wir. Ne? Das fängt ja auch an mit, wir geben Kinder in die Betreuung. Da vertrauen wir ja auch den anderen, dass die das genauso gut oder zumindest halb so gut machen wie wir, weil sonst würden wir unser Kind da nicht hingeben. Und so ist das mit dem Partner, der Partnerin genauso. Ne? Also Dinge loszulassen. Am Ende geht es viel um Anerkennung, die wir uns wünschen, dass der andere sagt, ja, das sehe ich. Da geht es uns nicht anders als unseren Kindern. Ne? Die wollen das von uns auch, aber genauso wollen wir das natürlich auch.
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1: Mit Nils, hallo. Sommerferien, endlich Erholung. Kein Stress und keine Termine, einfach mal abschalten. Aber manchmal kann es auch langweilig werden. Aber Langeweile ist auch wichtig, sagt die Mama von Lene. Und jetzt möchte Lene wissen, warum das denn? Wenn die Freunde im Urlaub sind, kann es wirklich ganz schön langweilig werden. Die Zeit vergeht einfach nicht und ihr wisst nicht, was ihr machen sollt. Aber wenn keine Ferien sind, können die Tage ganz schön vollgestopft sein mit Schule, Hausaufgaben, Sport, AG oder Musikschule. Wenn noch Platz nach den Terminen ist, könnt ihr euch mit euren Freunden treffen. Da bleibt wenig Zeit zum Rumgammeln. Doch ist es wichtig, dass ihr euch mal entspannt. Wann sonst könnt ihr nur mal chillen und Musik hören und euren Gedanken nachhängen. Denn wer nichts zu tun hat, dem kommen vielleicht auch ein paar gute Ideen. Mal neue Spiele spielen, neue Sachen basteln, tüfteln, einfach mal viel lesen oder vielleicht selbst mal was schreiben. Wer Langeweile hat, kann kreativ werden. Dem fallen also neue Dinge ein. Die Schriftstellerin Joanna K. Rowling hat zum Beispiel Harry Potter erfunden, weil sie sich gelangweilt hat. Ihr seht, manchmal ist es gar nicht so schlecht, sich zu langweilen und sich etwas auszudenken.
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8: Jetzt heißt es nochmal tief einatmen und die kühle Luft genießen. In der Nacht werden es bis zu 20 Grad. Am Donnerstag erwartet euch dann der Sommerferientag mit Abkühlung am See. Ordentlich Sonne und wenig Wolken bei bis zu 38 Grad.
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1: Ein typisches Problem in Patchwork-Familien ist die Ablehnung des neuen Partners oder der neuen Partnerin. Oft trifft es die neuen Partner der Mama, weil die Kinder in der Regel bei den Müttern leben. Psychologin Henriette Grünert hat Ideen, wie man eine gute Beziehung zum Kind der neuen Partnerin aufbaut.
2: Da wäre es wichtig, tatsächlich immer wieder mit dem Kind ins Gespräch zu gehen und auch die eigenen Gefühle mal zu benennen. Zu sagen, das macht mich traurig, dass ich so das Gefühl habe, wir finden da gar nicht richtig zueinander. Auch klar und deutlich benennen, dass man nicht der bessere Vater sein möchte, sondern eben als Partner von der Mutter auch da ist und natürlich für das Kind da sein möchte, aber dass einem klar ist, dass da ein Vater bereits ist und man sozusagen nicht jemandem den Rang ablaufen möchte. Aber vor allem ist es da an der Stelle wieder wichtig, wertschätzend gegenüber dem Kind zu sein. Sollte das alles nicht helfen. Und dann kann man natürlich auch mal an eine Familientherapie denken. Ne? Manchmal haben Kinder dann nochmal so das Gefühl, da ist ein anderes Ohr, was nochmal zuhört. Da kann der Ansatz von Familientherapien ganz schöner sein, wo eben natürlich alle Perspektiven beleuchtet werden.
1: Also wenn es gar nicht geht, ruhig in die Familientherapie gehen. Es ist immer eine gute Sache, wenn eine neutrale Person von außen etwas unterstützt. Danke an Psychologin Henriette Grünert. 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
2: Mit Luisa Klemke, hallo zusammen. Es ist das Top-Thema für die nächsten Tage. Die Schwitzehitze. Hoch Olaf heizt uns ab heute ordentlich ein. Da ist es wichtig, dass wir uns abkühlen und die Sonne möglichst meiden. Viele Städte haben eine interaktive Stadtkarte mit coolen, kühlen Orten wie Museen, Kirchen oder Rathäusern zusammengestellt. Und sie zeigen euch auch, wo es Trinkbrunnen gibt. Berlin, München und Hamburg haben zum Beispiel genau so eine Erfrischungskarte. Und ganz wichtig für alle, die mit dem Auto unterwegs sind, Babys, Kinder, Hunde, einfach alle Lebewesen, die mit an Bord sind, nicht alleine im Auto zurücklassen. Sagt auch Fabian Fährmann vom ADAC.
3: Nach einer halben Stunde hatten wir schon annähernd eine Verdoppelung der Innenraumtemperatur. Und da sind wir dann wirklich in Kategorien unterwegs. Da muss man sagen, für die Insassen, ganz egal wer das ist, herrscht da Lebensgefahr.
2: Zu einem kleinen Archäologen ist ein 6-Jähriger in Hessen geworden. Beim Spielen im Sandkasten hat er eine römische Münze entdeckt. Sie ist 1700 Jahre alt und aus Bronze. Einen hohen Wert hat sie nicht, aber für Historiker ist sie sehr interessant. Denn die Münze hat eine Prägung von Kaiser Konstanz, ein Sohn vom berühmten römischen Kaiser Konstantin dem Großen. Das Einzelstück kommt nun ins Archiv des Hessischen Landesamts für Denkmalpflege. 24 Stunden und 24 Minuten. So lang ging der erste Ultralangstreckenflug der Welt. Abgehoben ist das extra umgebaute Flugzeug in Melbourne in Australien und nun sicher am Flughafen in Toulouse in Frankreich gelandet. Damit hat es 3 Kontinente und 2 Ozeane überquert und sogar 2-mal die Sonne auf- und untergehen sehen. Ab nächstem Jahr soll's dann möglich sein. Fluggäste können direkt nach Sydney in Australien reisen, ohne Zwischenstopp. Im nächsten Bundesland werden jetzt die Schulranzen in die Sommerpause geschickt. Etwa 1,5 Millionen Schülerinnen und Schüler in Baden-Württemberg starten in die Sommerferien. Viele Familien tauschen also die Schul- und Arbeitstaschen gegen den Reisekoffer und machen sich in den nächsten Tagen auf in den Urlaub. Am Freitag sind dann auch die Schulkinder in Bayern dran, dann ist ganz Deutschland in den Ferien. Der ADAC erwartet deshalb zum Wochenende eine der größten Reisewellen auf den Autobahnen. Schon im vergangenen Jahr war das erste Augustwochenende die staureichste Zeit. Soweit die Meldungen und die Radio Teddy Nachrichten zum Nachhören, jederzeit in der Radio Teddy App und überall, wo es Podcasts gibt.
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5: Jetzt heißt es nochmal tief einatmen und die kühle Luft genießen. In der Nacht werden es bis zu 20 Grad. Am Donnerstag erwartet euch dann der Sommerferientag mit Abkühlung am See. Ordentlich Sonne und wenig Wolken bei bis zu 38 Grad.
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1: Heute kümmern wir uns um die gesunde Schlafatmosphäre im Schlaf- und Kinderzimmer. Und ich habe die Schlafmedizinerin Dr. Samia Little-Elk mal gefragt, ob es denn wirklich gesünder ist, das Fenster zur Nacht zu öffnen.
2: Das ist eine Frage, die kann man nicht mit Ja oder Nein beantworten. Das hängt von vielen Faktoren ab. Also das eine ist, wie sind die Temperaturen draußen? Und bei welcher Temperatur fühlt das Kind sich wohl? Was hat das Kind an? Was hat das Kind für eine Bettdecke, Bettwäsche? Ist es warm genug, wenn das Fenster offen ist? Oder schwitzt es, wenn es zu ist? Das muss man berücksichtigen, also das Klima. Der zweite Punkt sind die Geräusche draußen. Manch einer wohnt in einer stillen Umgebung, der andere in einer großen Einkaufsstraße. Und da rappeln dann morgens auch schon die Lieferwagen an und so. Auch da ist es die Frage, stört es das Kind? Ja, nein. Aber wenn das Kind davon wach wird oder abends gestört wird beim Einschlafen, dann muss man die Geräuschkulisse eher aussperren und lieber dann vorher oder zwischendurch in der Nacht mal lüften.
1: Also ist eine individuelle Sache. Was sagst du denn zur Kinderzimmertür? Auf oder zu? Viele Kinder mögen ja lieber auf. Viele Eltern haben dann aber so ein bisschen Sorge, das Kind würde vielleicht nicht gut einschlafen bzw. wieder wach werden.
2: Also es gibt Kinder, die schlafen mit einer geschlossenen Tür wunderbar, aber es gibt viele Kinder, die fühlen sich wohler, wenn die Tür auch nur ein Spalt offen ist. Manchmal reicht da wirklich der Spalt, der Lichtschein, der da durchkommt, weil der so eine psychische Verbindung zu der Welt da draußen ist, wo die Eltern sich befinden oder die Bezugspersonen sich befinden. Und diese Verbindung gibt auch Sicherheit. Von daher lieber dann den Spalt offen lassen.
1: Danke an Schlafmedizinerin Dr. Samia Little-Elk. Noch mehr Elterntipps und Interviews jeden Tag von 10 bis 2 in unserer Elternsendung am Vormittag und auf Radio Teddy Plus.

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1: Mit Nils, hallo. Sie bestehen zu 99% aus Wasser. Und trotzdem finden sie viele Menschen eklig. Die Quallen. Was sind das genau für Viecher? Das möchte Lisa wissen. Manche sind weiß, manche rot oder blau, manche durchsichtig und sie sehen wirklich ziemlich eklig glibberig aus. Eigentlich ist nicht viel dran an Quallen. Nur Mund, Magen und Tentakeln. Das sind die langen Fäden, mit denen sie ihre Beute fangen und direkt in den Mund stecken. Ein Gehirn, ein Herz oder Blut? Fehlanzeige. Haben sie nicht. Und woraus bestehen sie dann? Eben zu 99%, also fast ganz, aus Wasser. Innen sind sie hohl, deswegen gehören sie zu den Hohltieren. Zum Schwimmen ziehen die Quallen ihren Schirm rhythmisch zusammen. Und so können sie ziemlich schnell schwimmen, bis zu 10 Kilometer pro Stunde. Aber meistens wollen sie das gar nicht, sondern lassen sich nur von der Strömung treiben. Und mal ehrlich, dabei sehen sie doch wirklich wunderschön aus. Einige Arten sind aber leider ziemlich gefährlich, wegen der Nesselzellen an ihren Tentakeln. Da ist Gift drin, das ziemlich schmerzhaft sein kann, wenn man die Qualle berührt. Wenn man hier bei uns in Europa eine Qualle berührt hat, muss man zum Glück nicht gleich ins Krankenhaus. Am besten die Haut gleich mit Salzwasser spülen, nicht mit Süßwasser. Dann etwas Essig über die Nesselzellen gießen und einwirken lassen. Die Zellen trocknen so aus. Wenn kein Essig da ist, geht's auch mit Sand.
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8: Jetzt heißt es nochmal tief einatmen und die kühle Luft genießen. In der Nacht werden es bis zu 20 Grad. Am Donnerstag erwartet euch dann der Sommerferientag mit Abkühlung am See. Ordentlich Sonne und wenig Wolken bei bis zu 38 Grad.
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1: Hey Flossenfreunde, hier ist Dizzy Disco, der Disco-Delfin aus der Lagune Nummer 3. Seid ihr für den Tag bereit?
2: Ja!
1: Sag mal, schlaft ihr noch? Ich hab ja gar nichts gehört. Flossen hoch, wer ist dabei?
2: Yeah.

0: Hallo, ich bin Jochen.
1: Hey, Jochen ist auch wieder dabei. Und habt ihr schon Larry gesehen? Ruft mal Krokodil.
2: Hi.
1: Krokodil.
2: Kroko was?
1: Krokodil.
3: Das ist mein Lieblingsspiel.
1: Einsiedlerkrebs, wie geht's? Du weißt doch, welche blubberbunten Knöpfe man dreht. Also lass uns allen Flossenfreunden zeigen, wie eine echte Aquaparty geht.
0: Yeah.

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0: Hallöchen, Sandra hier vom Radio Teddy Vormittag. Und so diese kleinen Special Effects, die jede Familie hat, damit sind wir nicht allein. Darüber sprechen wir jeden Tag.
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0: Ja, typisches Szenario bei mir zu Hause. Wir haben Abendbrot gegessen oder Mittag gegessen. Und mein Sohn hat auch gut gegessen, sagt er ist satt und wir räumen den Tisch ab. Und so ungefähr 20 Minuten, eine halbe Stunde später kommt er: Kann ich noch ein Schokobrot haben? Ich habe noch Hunger. Und ich denke so, hä? Wir haben doch gerade eben gegessen und du hast auch richtig gut gegessen. Woran kann das denn dann noch liegen, dass mein Sohn Hunger hat? Radio Teddy Familienexpertin Henriette Grünert. Erzähl mal, wieso kommt manchmal so nach 20 Minuten, halbe Stunde nochmal der Hunger auf und dann soll es auch was ganz, ganz anderes sein, als wir eben gegessen haben?
2: Wenn wir mal überlegen, da haben wir jetzt irgendwie den Festtagsbraten gegessen und dann haben wir irgendwie ein Stündchen später irgendwie Appetit auf was Süßes. Und genauso machen die Kinder das auch. Die haben sich vielleicht gerade voll gegessen, aber haben jetzt irgendwie gerade nochmal das Bedürfnis nach was Süßem oder nach was Salzigem. Und es muss dann halt auch sein. Man muss natürlich ein bisschen gucken, geht es, können wir das machen? Ne? Ist es vielleicht auch ein System innerlich geworden, um die Bettgehzeit noch ein bisschen zu stretchen? Ne? Wir haben Abendbrot gegessen, aber immer eine halbe Stunde später besteht nochmal der Wunsch, irgendwie was zu essen. Da würde ich dann halt auch mal gucken, ist es jetzt wirklich der Hunger oder ist es einfach das Bedürfnis, noch ein bisschen so am Leben teilzunehmen und noch nicht ins Bett zu gehen? Ne? Aber das kriegt man ja als Eltern ganz gut mit. Aber wenn sie ansonsten noch Lust auf was Kleines haben, ja Gott, und davor gut gegessen haben, da wäre ich, glaube ich, die Letzte, die irgendwie sagen würde, nee, also das geht jetzt aber gar nicht.
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2: Mit Luisa Klemke, hallo zusammen. Es ist das Top-Thema für die nächsten Tage. Die Schwitzehitze. Hoch Olaf heizt uns ab heute ordentlich ein. Da ist es wichtig, dass wir uns abkühlen und die Sonne möglichst meiden. Viele Städte haben eine interaktive Stadtkarte mit coolen, kühlen Orten wie Museen, Kirchen oder Rathäusern zusammengestellt. Und sie zeigen euch auch, wo es Trinkbrunnen gibt. Berlin, München und Hamburg haben zum Beispiel genau so eine Erfrischungskarte. Und ganz wichtig für alle, die mit dem Auto unterwegs sind, Babys, Kinder, Hunde, einfach alle Lebewesen, die mit an Bord sind, nicht alleine im Auto zurücklassen. Sagt auch Fabian Fährmann vom ADAC.
3: Nach einer halben Stunde hatten wir schon annähernd eine Verdoppelung der Innenraumtemperatur. Und da sind wir dann wirklich in Kategorien unterwegs. Da muss man sagen, für die Insassen, ganz egal wer das ist, herrscht da Lebensgefahr.
2: Zu einem kleinen Archäologen ist ein 6-Jähriger in Hessen geworden. Beim Spielen im Sandkasten hat er eine römische Münze entdeckt. Sie ist 1700 Jahre alt und aus Bronze. Einen hohen Wert hat sie nicht, aber für Historiker ist sie sehr interessant. Denn die Münze hat eine Prägung von Kaiser Konstanz, ein Sohn vom berühmten römischen Kaiser Konstantin dem Großen. Das Einzelstück kommt nun ins Archiv des Hessischen Landesamts für Denkmalpflege. 24 Stunden und 24 Minuten. So lang ging der erste Ultralangstreckenflug der Welt. Abgehoben ist das extra umgebaute Flugzeug in Melbourne in Australien und nun sicher am Flughafen in Toulouse in Frankreich gelandet. Damit hat es 3 Kontinente und 2 Ozeane überquert und sogar 2-mal die Sonne auf- und untergehen sehen. Ab nächstem Jahr soll's dann möglich sein. Fluggäste können direkt nach Sydney in Australien reisen, ohne Zwischenstopp. Im nächsten Bundesland werden jetzt die Schulranzen in die Sommerpause geschickt. Etwa 1,5 Millionen Schülerinnen und Schüler in Baden-Württemberg starten in die Sommerferien. Viele Familien tauschen also die Schul- und Arbeitstaschen gegen den Reisekoffer und machen sich in den nächsten Tagen auf in den Urlaub. Am Freitag sind dann auch die Schulkinder in Bayern dran, dann ist ganz Deutschland in den Ferien. Der ADAC erwartet deshalb zum Wochenende eine der größten Reisewellen auf den Autobahnen. Schon im vergangenen Jahr war das erste Augustwochenende die staureichste Zeit. Soweit die Meldungen und die Radio Teddy Nachrichten zum Nachhören, jederzeit in der Radio Teddy App und überall, wo es Podcasts gibt. 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
4: 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Jetzt heißt es nochmal tief einatmen und die kühle Luft genießen. In der Nacht werden es bis zu 20 Grad. Am Donnerstag erwartet euch dann der Sommerferientag mit Abkühlung am See. Ordentlich Sonne und wenig Wolken bei bis zu 38 Grad.
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1: Heute mit Starkoch Ralf Zacherl. Und viele Kinder lieben ja Fastfood. Das gilt aber leider als eher ungesund, besonders die Burger aus den Fastfood-Ketten. Denn da sind nicht nur viele ungesunde Fette, sondern auch Geschmacks- und Aromastoffe mit enthalten. Ralf Zacherl beweist, dass es auch gesund geht und verrät, wie wir den perfekten Burger für unsere Kinder selber zaubern können.
2: Ich finde, der perfekte Burger sollte nicht zu groß sein, dass es halt wirklich Kinderhände gut packen können. Lieber sollen die kleinen 2 oder 3 Burger essen, wie einen großen, oder ich habe halt einfach eine Riesensauerei einfach nur auf dem Teller. Da kommt es halt wirklich aufs Kind auch an, wer lieber Rindfleisch möchte oder ob es lieber Geflügel sein soll oder natürlich auch wirklich was Vegetarisches. Ich finde, Tomate, Gurke, Salat sollte auf jeden Fall dabei sein. Die Soßen, ja, das sollten die Kinder wirklich entscheiden. Es darf natürlich auch ein bisschen Tomatenketchup dabei sein. Man kann auch mit Guacamole arbeiten. Also ich liebe halt auch wirklich auch Käsecreme da drauf. Das ist einfach wirklich der individuelle Geschmack und den sollte man auch bei Kindern so ein bisschen respektieren. Man kann immer versuchen, so ein bisschen Anreize zu setzen, dass es vielleicht irgendwie das Essverhalten ein bisschen größer und breiter wird. Aber erzwingen ist Quatsch.
1: Also zum perfekten Burger für unsere Kinder gehört für Starkoch Ralf Zacherl auf jeden Fall Gemüse. Ansonsten haben die Kids ganz viel Mitspracherecht und wir sollten sie natürlich auf keinen Fall zum Essen zwingen. 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
1: Mit Nils, hallo. In Deutschland haben wir ja jede Menge Flüsse. Mathis möchte nun wissen, warum manche Flüsse weiblich sind und andere männlich. Erstmal stimmt das natürlich. Es gibt die Elbe und die Donau. Der Rhein oder der Main sind eindeutig männlich. Tja, warum ist das so? Die Flussnamen in unserem Raum hier in Deutschland waren und sind in der Regel weiblich. Viele Flussnamen stammen von dem alten Wort für Fluss ab. Da hieß es die Ach. Davon kunden heute noch die Wutach, die Brigach oder die Schwarzach. Aber auch viele andere Flussnamen sind weiblich. Die Elbe haben wir schon genannt, die Fulda, die Weser, die Havel, die Saale und so weiter. Früher meinte man, es komme davon, dass die Menschen in den Flüssen weibliche Gottheiten gesehen haben. Nixen zum Beispiel. Und dann gibt es ja alte Flussnamen. Die sind deshalb oft männlich, weil die Gottheiten, nach denen sie benannt wurden, eben auch männlich waren. Dazu gehört auch der Rhein, nach dem Flussgott Rhenus benannt.

0: genannt. Oder auch Moenus war so ein Flussgott, daher kommt der Main. Einige Flüsse sind sogar vom männlichen zum weiblichen Geschlecht gewechselt. Aus dem männlichen Danubius ist die Donau geworden. Andere haben die männliche Bezeichnung behalten. Der Inn, der Lech und einige andere. Übrigens, einen Fluss, der mit dem Artikel das anfängt, den gibt es nicht.
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0: Jetzt heißt es nochmal tief einatmen und die kühle Luft genießen. In der Nacht werden es bis zu 20 Grad. Am Donnerstag erwartet euch dann der Sommerferientag mit Abkühlung am See. Ordentlich Sonne und wenig Wolken bei bis zu 38 Grad.
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0: Sandra hier vom Radio Teddy Vormittag. Hier geht's jetzt wieder um Elternthemen.
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0: Passend zum Safer Internet Day. Für mehr Sicherheit im Internet für die ganze Familie habe ich mir heute auch eine passende Radio Teddy Familienfrage ausgesucht. Und ich kenne selbst persönlich viele Eltern, die auch empfinden, dass ihre Kinder viel zu viel Zeit vor den Medien verbringen. Darum frage ich jetzt mal nach bei Radio Teddy Familienexpertin Henriette Grünert. Wie kriegen wir unsere Kinder denn von diesen ganzen Medien, mit denen sie ja aufwachsen, die für sie normal sind, wie bekommen wir sie denn da wieder weg?
2: Ganz klare Zeiten absprechen. Ne? Es gibt Medienzeiten und da gibt es tolle Listen, in welchem Alter wie viel Medienkonsum angebracht ist. Und daran würde ich mich auch halten. Ne? So schwierig das auch manchmal ist, dann in der Umsetzung. Aber da, glaube ich, ist es wichtig, konsequent dann zu bleiben und die Zeiten zu verkürzen. Ne? Da würde ich einfach nochmal gucken, auch Alternativen zu bieten. Auch vielleicht nochmal was Neues anschaffen, ne? Was vielleicht erstmal an Spielzeugen neu und interessant ist. Oder auch Stärken, die das Kind schon hat, weiter fördern. Ne? Du hast doch neulich irgendwie da was total Tolles gemalt. Kannst du das vielleicht nochmal, ne? Weil wir können es ja auch zusammen machen. Das sind halt auch Routinen, die sich einschleifen. Mhm. Ne? Und dann das Gehirn verknüpft dann auch so schön, ach ja, zu Hause, gemütlich, Tablet, entspannt. Niemand will was von mir, ich kann da ein Stündchen sitzen und nichts passiert. Ne? Und diese Verknüpfung erstmal wieder aufzulösen, neue Routinen zu schaffen, braucht ein bisschen Zeit und ein bisschen Geduld, aber ist absolut möglich.
0: Vielen Dank an Radio Teddy Familienexpertin Henriette Grünert.
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4: Mit Luisa Klemke, hallo zusammen. Es ist das Top-Thema für die nächsten Tage. Die Schwitzehitze. Hoch Olaf heizt uns ab heute ordentlich ein. Da ist es wichtig, dass wir uns abkühlen und die Sonne möglichst meiden. Viele Städte haben eine interaktive Stadtkarte mit coolen, kühlen Orten wie Museen, Kirchen oder Rathäusern zusammengestellt. Und sie zeigen euch auch, wo es Trinkbrunnen gibt. Berlin, München und Hamburg haben zum Beispiel genau so eine Erfrischungskarte. Und ganz wichtig für alle, die mit dem Auto unterwegs sind, Babys, Kinder, Hunde, einfach alle Lebewesen, die mit an Bord sind, nicht alleine im Auto zurücklassen. Sagt auch Fabian Fährmann vom ADAC.
5: Nach einer halben Stunde hatten wir schon annähernd eine Verdoppelung der Innenraumtemperatur. Und da sind wir dann wirklich in Kategorien unterwegs. Da muss man sagen, für die Insassen, ganz egal wer das ist, herrscht da Lebensgefahr.
4: Zu einem kleinen Archäologen ist ein 6-Jähriger in Hessen geworden. Beim Spielen im Sandkasten hat er eine römische Münze entdeckt. Sie ist 1700 Jahre alt und aus Bronze. Einen hohen Wert hat sie nicht, aber für Historiker ist sie sehr interessant. Denn die Münze hat eine Prägung von Kaiser Konstanz, ein Sohn vom berühmten römischen Kaiser Konstantin dem Großen. Das Einzelstück kommt nun ins Archiv des Hessischen Landesamts für Denkmalpflege. 24 Stunden und 24 Minuten. So lang ging der erste Ultralangstreckenflug der Welt. Abgehoben ist das extra umgebaute Flugzeug in Melbourne in Australien und nun sicher am Flughafen in Toulouse in Frankreich gelandet. Damit hat es 3 Kontinente und 2 Ozeane überquert und sogar 2-mal die Sonne auf- und untergehen sehen. Ab nächstem Jahr soll's dann möglich sein. Fluggäste können direkt nach Sydney in Australien reisen, ohne Zwischenstopp. Im nächsten Bundesland werden jetzt die Schulranzen in die Sommerpause geschickt. Etwa 1,5 Millionen Schülerinnen und Schüler in Baden-Württemberg starten in die Sommerferien. Viele Familien tauschen also die Schul- und Arbeitstaschen gegen den Reisekoffer und machen sich in den nächsten Tagen auf in den Urlaub. Am Freitag sind dann auch die Schulkinder in Bayern dran, dann ist ganz Deutschland in den Ferien. Der ADAC erwartet deshalb zum Wochenende eine der größten Reisewellen auf den Autobahnen. Schon im vergangenen Jahr war das erste Augustwochenende die staureichste Zeit. Soweit die Meldungen und die Radio Teddy Nachrichten zum Nachhören, jederzeit in der Radio Teddy App und überall, wo es Podcasts gibt.
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7: Jetzt heißt es nochmal tief einatmen und die kühle Luft genießen. In der Nacht werden es bis zu 20 Grad. Am Donnerstag erwartet euch dann der Sommerferientag mit Abkühlung am See. Ordentlich Sonne und wenig Wolken bei bis zu 38 Grad.
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1: Guten Tag und Tschüss zu sagen, das gehört für uns Erwachsene ganz normal dazu. Das ist eine Höflichkeitsgeschichte, das machen wir, wenn wir den Raum betreten, wenn man wieder geht, wenn man irgendwo was einkaufen geht, man grüßt freundlich. Unsere Kinder haben das oft noch nicht so ganz drauf. Und dann passiert es auch schon mal, dass uns Eltern das unangenehm ist. Radio Teddy Familienexpertin Henriette Grünert. Warum fällt es unseren Kindern manchmal so schwer, einfach ganz höflich Hallo und auf Wiedersehen zu sagen?
2: Die haben da, glaube ich, noch nicht so ein Bewusstsein dafür, ne? Wie was so soziale Regeln sind, ne? Und dann machen die das eher aus so einem Bedürfnis heraus, ne? Dann, wenn sie Lust haben und denken, ach, guck mal hier, das macht jetzt Spaß, dann machen sie es. Aber es ist noch nicht so eine Routine wie für uns, ne? Und das lernen sie einfach über die Zeit. Wir machen das, also werden sie uns nachmachen. Also Lernen am Modell ist da ein Thema, ne?
1: Lernen am Modell oder sollte man ihnen auch wirklich sagen, sag jetzt Hallo, sag jetzt Tschüss?
2: Nee, würde ich nicht machen. Weil das ist ja dann was wir wollen. Und da müssen dann Eltern wieder an ihre eigenen Grenzen dran, ne? Wenn man jetzt mal überlegt, was ist denn daran so schlimm, wenn das Kind jetzt vielleicht beim Bäcker nicht Hallo sagt? Ich habe ja Hallo gesagt. Wir sind zusammen.
1: Ja.
2: Ne? Kind ist vielleicht eher damit zu gucken, beschäftigt zu gucken, was ist in der Auslage, was will ich? Das ist ja schon zu viel, weil da liegt ja so viel. Und ist es dann so schlimm, wenn das Kind nicht Hallo sagt? Wir würden uns das wünschen, weil es ist schön, es ist sozial, aber vielleicht sagt das Kind stattdessen, oh, das Brötchen schmeckt aber lecker bei Ihnen. Da dürfen wir, glaube ich, auch manchmal ein bisschen entspannen und einfach sagen, das kommt schon, das wird schon, ne? Und wie gesagt, wenn wir das machen die Kinder auch irgendwann und lassen wir denen einfach noch ein bisschen auch den Freiraum, ne? Sozialer Druck, soziale Erwartungen kommen früh genug und das kriegen die mit.
1: Vielen Dank an Radio Teddy Familienexpertin Henriette Grünert.
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2: Mit Nils, hallo. Und mit dieser neuen Frage hier.
3: Heiße Rosi und ich bin 6. Warum wird man im Zug und Bus nicht angeschnallt?
2: Ja, Josi, Gurte sollen uns ja davor schützen, uns zu stoßen, wenn plötzlich gebremst wird. Dann fliegt man nämlich nach vorn. In der Bahn kann das aber nicht so leicht passieren, da ein Zug nicht sofort anhalten kann wie ein Auto. So ein Zug hat nämlich einen viel längeren Bremsweg, braucht also eine ganze Weile, bis er zum Stehen kommt. Es gibt also keinen Ruck, der die Fahrgäste aus den Sitzen wirft. Im Bus kann das aber schon sein. Aber in der Straßenverkehrsordnung steht, dass Sicherheitsgurte in Bussen während der Fahrt nicht angelegt sein müssen, wenn auch stehende Fahrgäste mitfahren dürfen. Es ist nämlich nun mal so, dass wir es in einem Bus mit einem ständigen Fahrgastwechsel zu tun haben. Und wenn die Leute aussteigen wollen, dann stehen sie nicht erst auf, wenn der Bus steht. Das heißt, in den gefährlichen Situationen, wenn der Bus bremst, steht eigentlich schon immer jemand an der Tür und will aussteigen. Und wenn der Bus anfährt, dann haben viele noch gar keinen Sitzplatz gefunden, stehen also auch noch. Da ist eine Anschnallpflicht fast nicht möglich. Würde es sie doch geben, diese Anschnallpflicht, dann würde das Ein- und Aussteigen viel, viel länger dauern und damit eben auch die ganze Fahrt mit dem Bus. Eine wirklich seltsame Ausnahme, im Bus nicht anschnallen müssen, nur weil es zu lange dauert. Übrigens, in einem großen Reisebus, in dem wir mehrere Stunden von einer Stadt in die andere fahren, in dem müssen wir uns anschnallen.
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1: Und jetzt geht es um das Thema Konzentration unserer Kinder. Die Fähigkeit, sich gut konzentrieren zu können, ist sozusagen der Schlüssel für erfolgreiches Lernen. Dementsprechend machen wir Eltern uns Sorgen, wenn es unsere Kinder einfach nicht hinbekommen, bei den Hausaufgaben bei der Sache zu bleiben. Grundschullehrerin Viola Patricia Herrmann sagt, wir Eltern erwarten da oft zu viel. Wie lange sollten sich denn Grundschulkinder grundsätzlich konzentrieren können? Was können wir Eltern denn erwarten, Viola?
2: Also wenn wir jetzt über die Grundschulkinder sprechen, dann reden wir so über 15 Minuten bis hoch 6-Klässler, 12. Klasse in etwa 25 Minuten, die sie wirklich konzentriert am Stück sich auf eine Aufgabe fokussieren können.
1: Und zwischendurch kann man dann Pause machen und weitermachen oder ist dann wirklich erstmal Schluss?
2: Nö, man kann zwischendurch Pause machen und dann weitermachen. Tatsächlich sind diese kleinen Pausen auch total wichtig und die können auch kurz sein. Es geht einfach nur darum, dass das Gehirn Sauerstoff und ein Stück weit Abwechslung bekommt. Das heißt, wenn es zu Hause ist, bei den Hausaufgaben in die Küche laufen, einen Schluck trinken, wieder zurückgehen in der Klasse. Ähnliches eigentlich wäre es dann schön, wenn der Lehrer ein paar Auflockerungsübungen einbauen würde, dass einfach die Aktivitätsphase wechselt und die Konzentration dann wieder gegeben ist.
1: Oder wer einen Garten hat, einmal kurz durchflitzen.
2: Einmal rund ums Haus schicken, genau, das ist natürlich perfekt.
1: Also zwischen 15 Minuten in der ersten Klasse und 25 Minuten in der sechsten Klasse. Mehr Konzentration ist je nach Alter nicht drin. Dann brauchen die Kinder dringend eine Pause. Danke an Grundschullehrerin Viola Patricia Herrmann. Noch mehr Elterntipps gibt's jeden Tag von 10 bis 2 in unserer Elternsendung am Vormittag. 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
4: Mit Luisa Klemke, hallo zusammen. Es ist das Top-Thema für die nächsten Tage. Die Schwitzehitze. Hoch Olaf heizt uns ab heute ordentlich ein. Da ist es wichtig, dass wir uns abkühlen und die Sonne möglichst meiden. Viele Städte haben eine interaktive Stadtkarte mit coolen, kühlen Orten wie Museen, Kirchen oder Rathäusern zusammengestellt. Und sie zeigen euch auch, wo es Trinkbrunnen gibt. Berlin, München und Hamburg haben zum Beispiel genau so eine Erfrischungskarte. Und ganz wichtig für alle, die mit dem Auto unterwegs sind, Babys, Kinder, Hunde, einfach alle Lebewesen, die mit an Bord sind, nicht alleine im Auto zurücklassen. Sagt auch Fabian Fährmann vom ADAC.
5: Nach einer halben Stunde hatten wir schon annähernd eine Verdoppelung der Innenraumtemperatur. Und da sind wir dann wirklich in Kategorien unterwegs. Da muss man sagen, für die Insassen,